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1: Grünen OB-Kandidat Walter. Tempo beim Hitzeschutzkonzept für Braunschweig. Größerer Stellenabbau bei VW. Gewerkschaft und Betriebsrat kritisieren Konzernführung. Und Verbot der Anbindehaltung von Rindern im Landkreis Peine. Umbaufristen starten am 1. Juli. Im Studio Marieke Eichner, das sind die Meldungen im Einzelnen. Der Oberbürgermeisterkandidat der Grünen in Braunschweig fordert mehr Tempo beim Hitzeschutzkonzept, das die Verwaltung erarbeitet. Die Frage sei, wann dies endlich fertig sei, sagte Michael Walter. Und neben mehr Bäumen brauche es auch mehr öffentliche Zugänge zu kostenfreien Trinkwasser. Wo Bäume kurzfristig oder dauerhaft nicht möglich seien, müsse man andere Lösungen schaffen. Er wolle, so Walter, dass über Teilen der Fußgängerzone das Aufspannen von Sonnensegeln ernsthaft geprüft werde. Zudem kritisierte er die aufgrund von Verschmutzung außer Betrieb genommenen Trinkwasserbrunnen in Teilen der Innenstadt. Bei einem Defekt müsse schnell gehandelt werden, forderte Walter. Leider würden die Brunnen zu häufig verdreckt, das sei unverantwortlich. Nach Medienberichten über einen massiven Stellenabbau bei Volkswagen kritisieren die Gewerkschaft IG Metall und der VW-Betriebsrat den Vorstand scharf. Angriffe auf das VW-Gesetz, die Mitbestimmung und die Standorte seien unverantwortliche Drohungen, hieß es in einer gemeinsamen Mitteilung. Sollten solche Pläne vorangetrieben werden, werde man sie mit aller Macht verhindern. Statt blinden Aktionismus zu zeigen, solle der Vorstand endlich seinen Job machen und sich auf seine eigentliche Arbeit konzentrieren, teilten IG Metall und Betriebsrat weiter mit. Wettbewerbsfähige Produkte, Technologien, Konzernstrukturen und Synergien und damit auch sichere Beschäftigung. Zuerst hatte das Manager-Magazin berichtet. Demnach plant VW-Chef Oliver Blume den Abbau von 100.000 Arbeitsplätzen weltweit und damit doppelt so viel wie bisher kommuniziert. Zudem sollen 4 Werke schließen, unter anderem in Hannover und Emden. Der Landkreis Peine erlässt eine Allgemeinverfügung, die die Anbindehaltung von Rindern ab dem 1. Juli untersagt. Hintergrund ist ein Beschluss des niedersächsischen Landwirtschaftsministeriums. Für Betriebe ohne Auslauf mit ganzjähriger Anbindehaltung besteht demnach innerhalb von 6 Monaten eine Meldepflicht über ein Online-Portal. Ein Umbau oder das Ende der Anbindehaltung müsse spätestens 1,5 Jahre später erfolgen, wie die Landkreisverwaltung mitteilte. Für Betriebe mit zeitweiser Anbindehaltung gelte eine Meldepflicht innerhalb von 3 Jahren und spätestens nach 7 Jahren müsse der Umbau abgeschlossen sein. Eine Verlängerung um 2 Jahre sei im Einzelfall möglich. Soweit die Nachrichten aus der Region. 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
1: Um 3 Uhr mit Ronald Lessig. Das US-Militär hat neue Angriffe gegen Iran geflogen. Das Ziel der Angriffe seien Raketen- und Drohnenstellungen sowie Küstenradaranlagen gewesen. Das teilte das US-Regionalkommando mit. Aus Washington Samuel Jakisch.
2: Den Angaben zufolge seien die Schläge eine Reaktion auf den iranischen Drohnenangriff vom Vortag gewesen. Am Donnerstag war ein Frachtschiff, das in der Seestraße von Hormus unter der Flagge von Singapur unterwegs war, beschossen worden. US-Präsident Donald Trump hatte erklärt, dieser Angriff sei ein Verstoß gegen die vereinbarte Waffenruhe zwischen den USA und Iran gewesen. Das Regime des Iran hatte die für den Welthandel wichtige Straße von Hormus über mehrere Wochen blockieren lassen, nachdem die USA und Israel Iran Ende Februar angegriffen hatten.
1: Unterdessen hat auch der Iran nach eigenen Angaben mehrere Stützpunkte der US-Armee in der Region angegriffen. Welche Standorte betroffen sind, ist unklar. In Deutschland war gestern der bisher heißeste Tag seit Beginn der Wetteraufzeichnungen im Jahr 1881. Der Deutsche Wetterdienst hat nach vorläufigen Angaben in Saarbrücken-Burbach einen Höchstwert von 41,3 Grad Celsius gemessen. Der vorherige Hitzerekord von 41,2 Grad war im Juli 2019 in Nordrhein-Westfalen erreicht worden. Deutschlandweit gilt derzeit eine Hitzewarnung. Fast 3 Tage nach dem schweren Erdbeben in Venezuela schwindet die Hoffnung, in den Trümmern noch Überlebende zu finden. Die Zahl der Toten ist auf mehr als 900 gestiegen. Nach Angaben der Vereinten Nationen werden noch mehr als 50.000 Menschen vermisst. In dem am schlimmsten betroffenen Bundesstaat La Guaira hat inzwischen das Militär die Kontrolle übernommen. Am Mittwoch hatten 2 verheerende Erdstöße Venezuela erschüttert und massive Schäden verursacht. Bei der Fußball-Weltmeisterschaft ist Frankreich als Gruppensieger in die K.O.-Runde eingezogen. Der Vize-Weltmeister hatte am Abend einen klaren Erfolg über Norwegen gefeiert. Aus dem ARD-WM-Team Michael Küster.
3: Mit 4:1 haben die Franzosen eine norwegische B-Elf geschlagen und sich damit Platz 1 in Gruppe I gesichert. Dreifacher Torschütze war Ousmane Dembélé von Paris Saint-Germain. Im zweiten Spiel des Abends hat sich der Senegal mit 5:0 über den Irak durchgesetzt, der damit die Heimreise antreten muss. Die besten Karten in Gruppe G hat Ägypten, das es am frühen Morgen mit dem Iran zu tun bekommt. In der zweiten Partie steht das bislang enttäuschende Belgien unter Zugzwang. Gegen Neuseeland brauchen die Europäer dringend einen Sieg. Los geht's jeweils um 5 Uhr.
1: Das waren die Nachrichten. Das Wetter in Deutschland. Tagsüber viel Sonne, im Westen und Norden Schauer mit Unwettergefahr bei 32 bis 42 Grad. Am Sonntag gebietsweise Schauer und Gewitter 30 bis 42 Grad, an der Nordsee 25 Grad. Es ist 3:03 Uhr.
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4: Grünen OB-Kandidat Walter. Tempo beim Hitzeschutzkonzept für Braunschweig. Größerer Stellenabbau bei VW. Gewerkschaft und Betriebsrat kritisieren Konzernführung. Und Verbot der Anbindehaltung von Rindern im Landkreis Peine. Umbaufristen starten am 1. Juli. Im Studio Marieke Eichner. Das sind die Meldungen im Einzelnen. Der Oberbürgermeisterkandidat der Grünen in Braunschweig fordert mehr Tempo beim Hitzeschutzkonzept, das die Verwaltung erarbeitet. Die Frage sei, wann dies endlich fertig sei, sagte Michael Walter. Und neben mehr Bäumen brauche es auch mehr öffentliche Zugänge zu kostenfreien Trinkwasser. Wo Bäume kurzfristig oder dauerhaft nicht möglich seien, müsse man andere Lösungen schaffen. Er wolle, so Walter, das Überteilen der Fußgängerzone, das Aufspannen von Sonnensegeln ernsthaft geprüft werde. Zudem kritisierte er die aufgrund von Verschmutzung außer Betrieb genommenen Trinkwasserbrunnen in Teilen der Innenstadt. Bei einem Defekt müsse schnell gehandelt werden, forderte Walter. Leider würden die Brunnen zu häufig verdreckt, das sei unverantwortlich. Nach Medienberichten über einen massiven Stellenabbau bei Volkswagen kritisieren die Gewerkschaft IG Metall und der VW-Betriebsrat den Vorstand scharf. Angriffe auf das VW-Gesetz, die Mitbestimmung und die Standorte seien unverantwortliche Drohungen, hieß es in einer gemeinsamen Mitteilung. Sollten solche Pläne vorangetrieben werden, werde man sie mit aller Macht verhindern. Statt blinden Aktionismus zu zeigen, solle der Vorstand endlich seinen Job machen und sich auf seine eigentliche Arbeit konzentrieren, teilten IG Metall und Betriebsrat weiter mit. Wettbewerbsfähige Produkte, Technologien, Konzernstrukturen und Synergien und damit auch sichere Beschäftigung. Zuerst hatte das Manager-Magazin berichtet. Demnach plant VW-Chef Oliver Blume den Abbau von 100.000 Arbeitsplätzen weltweit und damit doppelt so viel wie bisher kommuniziert. Zudem sollen 4 Werke schließen, unter anderem in Hannover und Emden. Der Landkreis Peine erlässt eine Allgemeinverfügung, die die Anbindehaltung von Rindern ab dem 1. Juli untersagt. Hintergrund ist ein Beschluss des niedersächsischen Landwirtschaftsministeriums. Für Betriebe ohne Auslauf mit ganzjähriger Anbindehaltung besteht demnach innerhalb von 6 Monaten eine Meldepflicht über ein Online-Portal. Ein Umbau oder das Ende der Anbindehaltung müsse spätestens 1,5 Jahre später erfolgen, wie die Landkreisverwaltung mitteilte. Für Betriebe mit zeitweiser Anbindehaltung gelte eine Meldepflicht innerhalb von 3 Jahren und spätestens nach 7 Jahren müsse der Umbau abgeschlossen sein. Eine Verlängerung um 2 Jahre sei im Einzelfall möglich. Soweit die Nachrichten aus der Region. 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

3 nach 3. 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
1: Um 4 Uhr mit Ronald Lessig. Das US-Militär hat neue Angriffe gegen Iran geflogen. Das Ziel der Angriffe seien Raketen- und Drohnenstellungen sowie Küstenradaranlagen gewesen. Das teilte das US-Regionalkommando mit. Aus Washington Samuel Jakisch.
2: Den Angaben zufolge seien die Schläge eine Reaktion auf den iranischen Drohnenangriff vom Vortag gewesen. Am Donnerstag war ein Frachtschiff, das in der Seestraße von Hormus unter der Flagge von Singapur unterwegs war, beschossen worden. US-Präsident Donald Trump hatte erklärt, dieser Angriff sei ein Verstoß gegen die vereinbarte Waffenruhe zwischen den USA und Iran gewesen. Das Regime des Iran hatte die für den Welthandel wichtige Straße von Hormus über mehrere Wochen blockieren lassen, nachdem die USA und Israel Iran Ende Februar angegriffen hatten.
1: Unterdessen hat auch der Iran nach eigenen Angaben mehrere Stützpunkte der US-Armee in der Region angegriffen. Welche Standorte betroffen sind, ist unklar. In Deutschland war gestern der bisher heißeste Tag seit Beginn der Wetteraufzeichnung im Jahr 1881. Der Deutsche Wetterdienst hat nach vorläufigen Angaben in Saarbrücken-Burbach einen Höchstwert von 41,3 Grad Celsius gemessen. Der vorherige Hitzerekord von 41,2 Grad war im Juli 2019 in Nordrhein-Westfalen erreicht worden. Deutschlandweit gilt derzeit eine Hitzewarnung. Fast drei Tage nach dem schweren Erdbeben in Venezuela schwindet die Hoffnung, in den Trümmern noch Überlebende zu finden. Die Zahl der Toten ist inzwischen auf mehr als 900 gestiegen. Nach Angaben der Vereinten Nationen werden noch mehr als 50.000 Menschen vermisst. In der am schlimmsten betroffenen Region hat inzwischen das Militär die Kontrolle übernommen. Bei der Fußball-Weltmeisterschaft steht Frankreich als Gruppensieger in der K.O.-Runde. Der Vize-Weltmeister setzte sich am Abend deutlich gegen Norwegen durch. Aus dem ARD-WM-Team Michael Küster.
3: Frankreich hat seine Ansprüche auf den WM-Titel eindrucksvoll untermauert und sich den Sieg in Gruppe I gesichert. Gegen Norwegens B-11 gab es ein 4:1. Mann des Abends war Ousmane Dembélé von Paris Saint-Germain mit 3 Treffern. Im Parallelspiel sicherte sich der Senegal Platz 3 mit einem 5:0 über den Irak, der damit ausgeschieden ist. Ägypten kann mit einem Erfolg über den Iran den Sieg in Gruppe G klar machen. Auch Belgien und Neuseeland haben noch Chancen auf das 16. Finale. Anstoß ist die um 5 Uhr.
1: Gerade eben trennte sich Kapverde und Saudi-Arabien 0:0. Im Spiel Spanien gegen Uruguay steht es vor dem Abpfiff 1:0 für Spanien. Das waren die Nachrichten. Das Wetter in Deutschland. Tagsüber viel Sonne, im Westen und Norden Schauer bei 32 bis 42 Grad. Am Sonntag Schauer bis 42 Grad. Es ist 4:03 Uhr.
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4: Grünen OB-Kandidat Walter. Tempo beim Hitzeschutzkonzept für Braunschweig. Größerer Stellenabbau bei VW. Gewerkschaft und Betriebsrat kritisieren Konzernführung. Und Verbot der Anbindehaltung von Rindern im Landkreis Peine. Umbaufristen starten am 1. Juli. Im Studio Marieke Eichner. Das sind die Meldungen im Einzelnen. Der Oberbürgermeisterkandidat der Grünen in Braunschweig fordert mehr Tempo beim Hitzeschutzkonzept, das die Verwaltung erarbeitet. Die Frage sei, wann dies endlich fertig sei, sagte Michael Walter. Und neben mehr Bäumen brauche es auch mehr öffentliche Zugänge zu kostenfreien Trinkwasser. Wo Bäume kurzfristig oder dauerhaft nicht möglich seien, müsse man andere Lösungen schaffen. Er wolle, so Walter, dass über Teilen der Fußgängerzone das Aufspannen von Sonnensegeln ernsthaft geprüft werde. Zudem kritisierte er die aufgrund von Verschmutzung außer Betrieb genommenen Trinkwasserbrunnen in Teilen der Innenstadt. Bei einem Defekt müsse schnell gehandelt werden, forderte Walter. Leider würden die Brunnen zu häufig verdreckt, das sei unverantwortlich. Nach Medienberichten über einen massiven Stellenabbau bei Volkswagen kritisieren die Gewerkschaft IG Metall und der VW-Betriebsrat den Vorstand scharf. Angriffe auf das VW-Gesetz, die Mitbestimmung und die Standorte seien unverantwortliche Drohungen, hieß es in einer gemeinsamen Mitteilung. Sollten solche Pläne vorangetrieben werden, werde man sie mit aller Macht verhindern. Statt blinden Aktionismus zu zeigen, solle der Vorstand endlich seinen Job machen und sich auf seine eigentliche Arbeit konzentrieren, teilten IG Metall und Betriebsrat weiter mit. Wettbewerbsfähige Produkte, Technologien, Konzernstrukturen und Synergien und damit auch sichere Beschäftigung. Zuerst hatte das Manager-Magazin berichtet. Demnach plant VW-Chef Oliver Blume den Abbau von 100.000 Arbeitsplätzen weltweit und damit doppelt so viel wie bisher kommuniziert. Zudem sollen 4 Werke schließen, unter anderem in Hannover und Emden. Der Landkreis Peine erlässt eine Allgemeinverfügung, die die Anbindehaltung von Rindern ab dem 1. Juli untersagt. Hintergrund ist ein Beschluss des niedersächsischen Landwirtschaftsministeriums. Für Betriebe ohne Auslauf mit ganzjähriger Anbindehaltung besteht demnach innerhalb von 6 Monaten eine Meldepflicht über ein Online-Portal. Ein Umbau oder das Ende der Anbindehaltung müsse spätestens 1,5 Jahre später erfolgen, wie die Landkreisverwaltung mitteilte. Für Betriebe mit zeitweiser Anbindehaltung gelte eine Meldepflicht innerhalb von 3 Jahren und spätestens nach 7 Jahren müsse der Umbau abgeschlossen sein. Eine Verlängerung um 2 Jahre sei im Einzelfall möglich. Soweit die Nachrichten aus der Region. 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
1: Um 5 Uhr mit Ronald Lessig. Das US-Militär hat neue Angriffe gegen Iran geflogen. Das Ziel der Angriffe seien Raketen- und Drohnenstellungen sowie Küstenradaranlagen gewesen. Das teilte das US-Regionalkommando mit. Aus Washington Samuel Jakisch.
2: Den Angaben zufolge seien die Schläge eine Reaktion auf den iranischen Drohnenangriff vom Vortag gewesen. Am Donnerstag war ein Frachtschiff, das in der Seestraße von Hormus unter der Flagge von Singapur unterwegs war, beschossen worden. US-Präsident Donald Trump hatte erklärt, dieser Angriff sei ein Verstoß gegen die vereinbarte Waffenruhe zwischen den USA und Iran gewesen. Das Regime des Iran hatte die für den Welthandel wichtige Straße von Hormus über mehrere Wochen blockieren lassen, nachdem die USA und Israel Iran Ende Februar angegriffen hatten.
1: Unterdessen hat auch der Iran nach eigenen Angaben mehrere Stützpunkte der US-Armee in der Region angegriffen. Welche Standorte betroffen sind, ist unklar. In Deutschland war gestern der bisher heißeste Tag seit Beginn der Wetteraufzeichnungen 1881. Der Deutsche Wetterdienst hat nach vorläufigen Angaben in Saarbrücken-Burbach einen Höchstwert von 41,3 Grad Celsius gemessen. Der vorherige Hitzerekord von 41,2 Grad war im Juli 2019 in Nordrhein-Westfalen erreicht worden. Deutschlandweit gilt derzeit eine Hitzewarnung. Nach den schweren Erdbeben in Venezuela haben die Streitkräfte in der Katastrophenregion die Kontrolle übernommen. Laut Nationalversammlung soll damit die öffentliche Ordnung aufrechterhalten und die Arbeit der Rettungskräfte erleichtert werden. Die Rettungskräfte suchen weiter nach Verschütteten. Aus Mexiko-Stadt Jenny Barke.
3: Unterstützt wird Venezuela seit Freitag von vielen internationalen Teams. Unter anderem Kräfte aus Chile und Mexiko sind angereist, die Expertise für die Koordinierung in Erdbebenregionen mitbringen. Nach 72 Stunden sinken Experten zufolge die Überlebenschancen rapide. Das wäre deutscher Zeit Mitternacht von Samstag auf Sonntag. Immer wieder kommt es zu Nachbeben. Über 200 wurden bereits gezählt. Die Menschen haben Angst, in ihre Wohnungen zurückzukehren, besonders wenn Risse und Schäden sichtbar sind. Vielerorts fehlt immer noch der Strom. Auch die Wasserversorgung ist unterbrochen.
1: Bei der Fußball-WM hat es Kap Verde überraschend in die K.O.-Runde geschafft. Dem Team aus Westafrika reichte ein 0:0 gegen Saudi-Arabien für Platz 2 in der Tabelle hinter Spanien. Der Europameister gewann 1:0 gegen Uruguay. Außerdem besiegte Frankreich Norwegen mit 4:1. Beide Teams sind weiter, genau wie der Senegal, durch ein 5:0 gegen den Irak. Damit steht auch fest, dass Deutschland im 16. Finale gegen Paraguay spielt. Das waren die Nachrichten. Das Wetter, tagsüber viel Sonne, 32 bis 42 Grad, 5:03.
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4: Grünen OB-Kandidat Walter. Tempo beim Hitzeschutzkonzept für Braunschweig. Größerer Stellenabbau bei VW. Gewerkschaft und Betriebsrat kritisieren Konzernführung. Und Verbot der Anbindehaltung von Rindern im Landkreis Peine. Umbaufristen starten am 1. Juli. Im Studio Marieke Eichner. Das sind die Meldungen im Einzelnen. Der Oberbürgermeisterkandidat der Grünen in Braunschweig fordert mehr Tempo beim Hitzeschutzkonzept, das die Verwaltung erarbeitet. Die Frage sei, wann dies endlich fertig sei, sagte Michael Walter. Und neben mehr Bäumen brauche es auch mehr öffentliche Zugänge zu kostenfreien Trinkwasser. Wo Bäume kurzfristig oder dauerhaft nicht möglich seien, müsse man andere Lösungen schaffen. Er wolle, so Walter, das Überteilen der Fußgängerzone, das Aufspannen von Sonnensegeln ernsthaft geprüft werde. Zudem kritisierte er die aufgrund von Verschmutzung außer Betrieb genommenen Trinkwasserbrunnen in Teilen der Innenstadt. Bei einem Defekt müsse schnell gehandelt werden, forderte Walter. Leider würden die Brunnen zu häufig verdreckt, das sei unverantwortlich. Nach Medienberichten über einen massiven Stellenabbau bei Volkswagen kritisieren die Gewerkschaft IG Metall und der VW-Betriebsrat den Vorstand scharf. Angriffe auf das VW-Gesetz, die Mitbestimmung und die Standorte seien unverantwortliche Drohungen, hieß es in einer gemeinsamen Mitteilung. Sollten solche Pläne vorangetrieben werden, werde man sie mit aller Macht verhindern. Statt blinden Aktionismus zu zeigen, solle der Vorstand endlich seinen Job machen und sich auf seine eigentliche Arbeit konzentrieren, teilten IG Metall und Betriebsrat weiter mit. Wettbewerbsfähige Produkte, Technologien, Konzernstrukturen und Synergien und damit auch sichere Beschäftigung. Zuerst hatte das Manager-Magazin berichtet. Demnach plant VW-Chef Oliver Blume den Abbau von 100.000 Arbeitsplätzen weltweit und damit doppelt so viel wie bisher kommuniziert. Zudem sollen 4 Werke schließen, unter anderem in Hannover und Emden. Der Landkreis Peine erlässt eine Allgemeinverfügung, die die Anbindehaltung von Rindern ab dem 1. Juli untersagt. Hintergrund ist ein Beschluss des niedersächsischen Landwirtschaftsministeriums. Für Betriebe ohne Auslauf mit ganzjähriger Anbindehaltung besteht demnach innerhalb von 6 Monaten eine Meldepflicht über ein Online-Portal. Ein Umbau oder das Ende der Anbindehaltung müsse spätestens 1,5 Jahre später erfolgen, wie die Landkreisverwaltung mitteilte. Für Betriebe mit zeitweiser Anbindehaltung gelte eine Meldepflicht innerhalb von 3 Jahren und spätestens nach 7 Jahren müsse der Umbau abgeschlossen sein. Eine Verlängerung um 2 Jahre sei im Einzelfall möglich. Soweit die Nachrichten aus der Region. 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
1: Grünen OB-Kandidat Walter. Tempo beim Hitzeschutzkonzept für Braunschweig. Größerer Stellenabbau bei VW. Gewerkschaft und Betriebsrat kritisieren Konzernführung. Und Verbot der Anbindehaltung von Rindern im Landkreis Peine. Umbaufristen starten am 1. Juli. Im Studio Marieke Eichner. Das sind die Meldungen im Einzelnen. Der Oberbürgermeisterkandidat der Grünen in Braunschweig fordert mehr Tempo beim Hitzeschutzkonzept, das die Verwaltung erarbeitet. Die Frage sei, wann dies endlich fertig sei, sagte Michael Walter. Und neben mehr Bäumen brauche es auch mehr öffentliche Zugänge zu kostenfreien Trinkwasser. Wo Bäume kurzfristig oder dauerhaft nicht möglich seien, müsse man andere Lösungen schaffen. Er wolle, so Walter, dass über Teilen der Fußgängerzone das Aufspannen von Sonnensegeln ernsthaft geprüft werde. Zudem kritisierte er die aufgrund von Verschmutzung außer Betrieb genommenen Trinkwasserbrunnen in Teilen der Innenstadt. Bei einem Defekt müsse schnell gehandelt werden, forderte Walter. Leider würden die Brunnen zu häufig verdreckt, das sei unverantwortlich. Nach Medienberichten über einen massiven Stellenabbau bei Volkswagen kritisieren die Gewerkschaft IG Metall und der VW-Betriebsrat den Vorstand scharf. Angriffe auf das VW-Gesetz, die Mitbestimmung und die Standorte seien unverantwortliche Drohungen, hieß es in einer gemeinsamen Mitteilung. Sollten solche Pläne vorangetrieben werden, werde man sie mit aller Macht verhindern. Statt blinden Aktionismus zu zeigen, solle der Vorstand endlich seinen Job machen und sich auf seine eigentliche Arbeit konzentrieren, teilten IG Metall und Betriebsrat weiter mit. Wettbewerbsfähige Produkte, Technologien, Konzernstrukturen und Synergien und damit auch sichere Beschäftigung. Zuerst hatte das Manager-Magazin berichtet. Demnach plant VW-Chef Oliver Blume den Abbau von 100.000 Arbeitsplätzen weltweit und damit doppelt so viel wie bisher kommuniziert. Zudem sollen 4 Werke schließen, unter anderem in Hannover und Emden. Der Landkreis Peine erlässt eine Allgemeinverfügung, die die Anbindehaltung von Rindern ab dem 1. Juli untersagt. Hintergrund ist ein Beschluss des niedersächsischen Landwirtschaftsministeriums. Für Betriebe ohne Auslauf mit ganzjähriger Anbindehaltung besteht demnach innerhalb von 6 Monaten eine Meldepflicht über ein Online-Portal. Ein Umbau oder das Ende der Anbindehaltung müsse spätestens 1,5 Jahre später erfolgen, wie die Landkreisverwaltung mitteilte. Für Betriebe mit zeitweiser Anbindehaltung gelte eine Meldepflicht innerhalb von 3 Jahren und spätestens nach 7 Jahren müsse der Umbau abgeschlossen sein. Eine Verlängerung um 2 Jahre sei im Einzelfall möglich. Soweit die Nachrichten aus der Region. 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
1: Um 6 Uhr mit Michael Hafke. In Deutschland ist gestern der bislang heißeste Tag seit Beginn der Wetteraufzeichnung im Jahr 1881 gewesen. Laut dem Deutschen Wetterdienst wurden in Saarbrücken-Burbach 41,3 Grad gemessen. Aus Frankfurt, Gabi Beck.
2: Damit ist der einstige Rekord von 41,2 Grad im Juli 2019 in Tönnesforst und Duisburg geknackt. Meteorologe Tim Gottsch betont aber, dass das Ende der Fahnenstange in der aktuellen Hitzewelle noch nicht erreicht ist. Er rechnet sogar mit rund 42 Grad an manchen Orten in den nächsten Tagen. Höhepunkt wird der Sonntag sein. In der nächsten Woche wird es heftige Schauer und Gewitter geben, zwar schwül, aber nur noch knapp über 30 Grad.
1: Trotz der vereinbarten Waffenruhe attackieren sich der Iran und die USA offenbar wieder gegenseitig. Der Iran hat nach eigenen Angaben mehrere Stützpunkte der US-Armee in der Region angegriffen. Welche Standorte betroffen sind, ist unklar. Die Führung in Teheran reagierte damit auf Beschuss durch das US-Militär. Das US-Regionalkommando CENTCOM hatte am Abend mitgeteilt, iranische Raketendepots und Radaranlagen bombardiert zu haben. Dies wiederum war ein Vergeltungsschlag, nachdem am Donnerstag ein Frachtschiff in der Seestraße von Hormus unter Beschuss geraten war. Der Iran hatte davor gewarnt, andere Routen durch die Meerenge zu nutzen als die von Teheran festgelegte. In Venezuela suchen Rettungsteams nach den schweren Erdbeben weiter nach Überlebenden. Zehntausende Menschen werden immer noch vermisst. Die Zahl der Toten ist auf mindestens 920 gestiegen. Inzwischen hat es mehr als 200 Nachbeben gegeben. Vielerorts ist der Strom ausgefallen, auch die Wasserversorgung ist zusammengebrochen. Zur Unterstützung der Rettungsteams hat das Militär in den betroffenen Gebieten die Kontrolle übernommen. Die Soldaten sollen auch die öffentliche Ordnung aufrechterhalten. Bundesfinanzminister Klingbeil will offenbar die Alkoholsteuer um 20% erhöhen. Das berichtet das Redaktionsnetzwerk Deutschland, dem ein entsprechender Gesetzentwurf in Auszügen vorliegt. Eine 0,7 Liter Flasche Wodka oder Whisky zum Beispiel würde damit knapp 90 Cent teurer. Auch die Preise für Sekt, Champagner oder Alkopops würden steigen. Die Biersteuer will Klingbeil laut Gesetzentwurf dagegen nicht erhöhen. Wein soll steuerfrei bleiben. Bei der Fußball-WM hat es Kap Verde überraschend in die K.O.-Runde geschafft. Dem Team aus Westafrika reichte ein 0:0 gegen Saudi-Arabien für Platz 2 in der Tabelle hinter Spanien. Aus dem ARD-WM-Team Silke Heine.
3: Europameister Spanien hat sein letztes Vorrundenspiel gegen Uruguay mit 1:0 gewonnen, besiegelt damit nicht nur das Aus des zweimaligen Weltmeisters, sondern sorgt auch für Klarheit im deutschen Team. Am Montag bekommt es die Mannschaft von Julian Nagelsmann wie bei der WM 2002 mit Paraguay zu tun. Sollte sie dieses Spiel gewinnen, warten voraussichtlich im Achtelfinale die Franzosen, die sich im Duell gegen die zweite Reihe von Norwegen beim 4:1-Erfolg den Sieg in Gruppe I sicherten.
1: Auch der Senegal ist weiter nach einem 5:0 gegen den Irak. Aktuell laufen die letzten Spiele in Gruppe G. Deutschland spielt im 16. Finale gegen Paraguay. Anstoß ist am Montagabend um 22.30 Uhr unserer Zeit. Und das waren die Nachrichten. Das Wetter in Deutschland. Im Westen und Norden ist es heiter bis wolkig. Es gibt einzelne, teils kräftige Schauer oder Gewitter. Ansonsten ist es sonnig oder locker bewölkt und es ist verbreitet trocken. Werte liegen zwischen 32 und 41 Grad. An den Küsten ist es etwas kühler. Morgen gibt es dann Sonne und Wolken. Dazu sind Schauer und Gewitter möglich und 30 bis 42 Grad an der Nordsee, 25 Grad. Am Montag heiter bis wolkig, wieder Schauer und Gewitter, 22 bis 30 und am Dienstag wechselnd bewölkt, zeitweise Schauer und Gewitter, ganz im Norden länger trocken, 20 bis rund 30 Grad. Es ist 6.04 Uhr.
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4: Grünen OB-Kandidat Walter. Tempo beim Hitzeschutzkonzept für Braunschweig. Größerer Stellenabbau bei VW. Gewerkschaft und Betriebsrat kritisieren Konzernführung. Und Verbot der Anbindehaltung von Rindern im Landkreis Peine. Umbaufristen starten am 1. Juli. Im Studio Marieke Eichner. Das sind die Meldungen im Einzelnen. Der Oberbürgermeisterkandidat der Grünen in Braunschweig fordert mehr Tempo beim Hitzeschutzkonzept, das die Verwaltung erarbeitet. Die Frage sei, wann dies endlich fertig sei, sagte Michael Walter. Und neben mehr Bäumen brauche es auch mehr öffentliche Zugänge zu kostenfreien Trinkwasser. Wo Bäume kurzfristig oder dauerhaft nicht möglich seien, müsse man andere Lösungen schaffen. Er wolle, so Walter, dass über Teilen der Fußgängerzone das Aufspannen von Sonnensegeln ernsthaft geprüft werde. Zudem kritisierte er die aufgrund von Verschmutzung außer Betrieb genommenen Trinkwasserbrunnen in Teilen der Innenstadt. Bei einem Defekt müsse schnell gehandelt werden, forderte Walter. Leider würden die Brunnen zu häufig verdreckt, das sei unverantwortlich. Nach Medienberichten über einen massiven Stellenabbau bei Volkswagen kritisieren die Gewerkschaft IG Metall und der VW-Betriebsrat den Vorstand scharf. Angriffe auf das VW-Gesetz, die Mitbestimmung und die Standorte seien unverantwortliche Drohungen, hieß es in einer gemeinsamen Mitteilung. Sollten solche Pläne vorangetrieben werden, werde man sie mit aller Macht verhindern. Statt blinden Aktionismus zu zeigen, solle der Vorstand endlich seinen Job machen und sich auf seine eigentliche Arbeit konzentrieren, teilten IG Metall und Betriebsrat weiter mit. Wettbewerbsfähige Produkte, Technologien, Konzernstrukturen und Synergien und damit auch sichere Beschäftigung. Zuerst hatte das Manager-Magazin berichtet, demnach plan VW-Chef Oliver Blume den Abbau von 100.000 Arbeitsplätzen weltweit und damit doppelt so viel wie bisher kommuniziert. Zudem sollen 4 Werke schließen, unter anderem in Hannover und Emden. Der Landkreis Peine erlässt eine Allgemeinverfügung, die die Anbindehaltung von Rindern ab dem 1. Juli untersagt. Hintergrund ist ein Beschluss des niedersächsischen Landwirtschaftsministeriums. Für Betriebe ohne Auslauf mit ganzjähriger Anbindehaltung besteht demnach innerhalb von 6 Monaten eine Meldepflicht über ein Online-Portal. Ein Umbau oder das Ende der Anbindehaltung müsse spätestens 1,5 Jahre später erfolgen, wie die Landkreisverwaltung mitteilte. Für Betriebe mit zeitweiser Anbindehaltung gelte eine Meldepflicht innerhalb von 3 Jahren und spätestens nach 7 Jahren müsse der Umbau abgeschlossen sein. Eine Verlängerung um 2 Jahre sei im Einzelfall möglich. Soweit die Nachrichten aus der Region. 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
1: Grünen OB-Kandidat Walter. Tempo beim Hitzeschutzkonzept für Braunschweig. Größerer Stellenabbau bei VW. Gewerkschaft und Betriebsrat kritisieren Konzernführung. Und Verbot der Anbindehaltung von Rindern im Landkreis Peine. Umbaufristen starten am 1. Juli. Im Studio Marieke Eichner. Das sind die Meldungen im Einzelnen. Der Oberbürgermeisterkandidat der Grünen in Braunschweig fordert mehr Tempo beim Hitzeschutzkonzept, das die Verwaltung erarbeitet. Die Frage sei, wann dies endlich fertig sei, sagte Michael Walter. Und neben mehr Bäumen brauche es auch mehr öffentliche Zugänge zu kostenfreien Trinkwasser. Wo Bäume kurzfristig oder dauerhaft nicht möglich seien, müsse man andere Lösungen schaffen. Er wolle, so Walter, dass über Teilen der Fußgängerzone das Aufspannen von Sonnensegeln ernsthaft geprüft werde. Zudem kritisierte er die aufgrund von Verschmutzung außer Betrieb genommenen Trinkwasserbrunnen in Teilen der Innenstadt. Bei einem Defekt müsse schnell gehandelt werden, forderte Walter. Leider würden die Brunnen zu häufig verdreckt, das sei unverantwortlich. Nach Medienberichten über einen massiven Stellenabbau bei Volkswagen kritisieren die Gewerkschaft IG Metall und der VW-Betriebsrat den Vorstand scharf. Angriffe auf das VW-Gesetz, die Mitbestimmung und die Standorte seien unverantwortliche Drohungen, hieß es in einer gemeinsamen Mitteilung. Sollten solche Pläne vorangetrieben werden, werde man sie mit aller Macht verhindern. Statt blinden Aktionismus zu zeigen, solle der Vorstand endlich seinen Job machen und sich auf seine eigentliche Arbeit konzentrieren, teilten IG Metall und Betriebsrat weiter mit. Wettbewerbsfähige Produkte, Technologien, Konzernstrukturen und Synergien und damit auch sichere Beschäftigung. Zuerst hatte das Manager-Magazin berichtet, demnach plant VW-Chef Oliver Blume den Abbau von 100.000 Arbeitsplätzen weltweit und damit doppelt so viel wie bisher kommuniziert. Zudem sollen 4 Werke schließen, unter anderem in Hannover und Emden. Der Landkreis Peine erlässt eine Allgemeinverfügung, die die Anbindehaltung von Rindern ab dem 1. Juli untersagt. Hintergrund ist ein Beschluss des niedersächsischen Landwirtschaftsministeriums. Für Betriebe ohne Auslauf mit ganzjähriger Anbindehaltung besteht demnach innerhalb von 6 Monaten eine Meldepflicht über ein Online-Portal. Ein Umbau oder das Ende der Anbindehaltung müsse spätestens 1,5 Jahre später erfolgen, wie die Landkreisverwaltung mitteilte. Für Betriebe mit zeitweiser Anbindehaltung gelte eine Meldepflicht innerhalb von 3 Jahren und spätestens nach 7 Jahren müsse der Umbau abgeschlossen sein. Eine Verlängerung um 2 Jahre sei im Einzelfall möglich. Soweit die Nachrichten aus der Region. 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
1: Um 7 Uhr mit Michael Hafke. Nach der tropischen Nacht werden heute Rekordtemperaturen in Norddeutschland erwartet. Überall gilt eine Hitzewarnung. Deshalb steigt die Waldbrandgefahr weiter. Aus der NDR Nachrichtenredaktion Jan Busche.
2: Besonders betroffen sind Niedersachsen und Mecklenburg-Vorpommern. In Lüchow und Marnitz zum Beispiel gilt schon die höchste Warnstufe. Celle und Soltau könnten sie heute erreichen. Die Straßenmeistereien sind heute wieder verstärkt im Kontrolleinsatz, um Asphaltschäden rechtzeitig zu erkennen. Hitzeschäden gibt es zum Beispiel auf der A7 in Hamburg Süden. Eine Fahrspur bei Marmsdorf musste gesperrt werden. Die Temperaturen im Norden dürften heute an der 40-Grad-Marke kratzen. Einen deutschlandweiten Rekord gab es schon gestern in Saarbrücken-Burbach. 41,3 Grad wurden dort gemessen, der höchste jemals in Deutschland aufgezeichnete Wert.
1: Trotz der vereinbarten Waffenruhe attackieren sich der Iran und die USA wieder gegenseitig. Der Iran hat nach eigenen Angaben mehrere Stützpunkte der US-Armee in der Region angegriffen. Die Führung in Teheran reagierte damit auf Beschuss durch das US-Militär. Das US-Regionalkommando CENTCOM hatte am Abend mitgeteilt, man habe iranische Raketendepots und Radaranlagen bombardiert. Auslöser dafür war der Beschuss eines Frachtschiffs am Donnerstag in der Straße von Hormus. 3 Tage nach dem schweren Erdbeben in Venezuela schwindet die Hoffnung, in den Trümmern noch Überlebende zu finden. Die Zahl der Toten ist inzwischen auf mehr als 900 gestiegen. Nach Angaben der Vereinten Nationen werden noch mehr als 50.000 Menschen vermisst. In der am schlimmsten betroffenen Region hat inzwischen das Militär die Kontrolle übernommen. Der Präsident der Nationalversammlung Rodriguez sagte, die Streitkräfte sollten die öffentliche Ordnung aufrechterhalten und die Arbeit der Rettungskräfte erleichtern. Heute Vormittag findet die Windjammerparade der Kieler Woche statt. Sie gilt als eines der Highlights des größten Volksfestes Nordeuropas. Aus Kiel, Moritz Kodlin.
3: Angeführt wird die Windjammerparade in diesem Jahr vom Kieler Traditionssegler Thor Heyerdahl. Dahinter werden mehr als 100 Schiffe auf der Kieler Förde erwartet. Traditionssegler, Sportboote und Motorschiffe. In diesem Jahr nicht dabei ist das Segelschulschiff der Marine, die Gorch Fock. Sie befindet sich derzeit auf einer Ausbildungsreise in Richtung New York City. Aber nicht nur auf dem Wasser, sondern auch an Land soll es voll werden. Mehrere 100.000 Menschen werden laut Veranstaltern das Traditionsspektakel rund um die Kieler Förde besuchen. Besonders beliebte Cookspots für die Zuschauerinnen und Zuschauer, der Leuchtturm Friedrichsort, der Falkensteiner Strand oder das U-Boot-Denkmal Möltenort.
1: Bei der Fußball-WM hat es Kap Verde überraschend in die K.O.-Runde geschafft. Dem Team aus Westafrika reichte ein 0:0 gegen Saudi-Arabien für Platz 2 in der Tabelle hinter Spanien. Aus dem ARD-WM-Team Silke Heine.
4: Europameister Spanien hat sein letztes Vorrundenspiel gegen Uruguay mit 1:0 gewonnen, besiegelt damit nicht nur das Aus des zweimaligen Weltmeisters, sondern sorgt auch für Klarheit im deutschen Team. Am Montag bekommt es die Mannschaft von Julian Nagelsmann wie bei der WM 2002 mit Paraguay zu tun. Sollte sie dieses Spiel gewinnen, warten voraussichtlich im Achtelfinale die Franzosen, die sich im Duell gegen die zweite Reihe von Norwegen beim 4:1-Erfolg den Sieg in Gruppe I sicherten.
1: Und das waren die Nachrichten. Das Wetter in Norddeutschland. Es gibt heute viel Sonne, dazu hohe Temperaturen, und zwar 31 bis 39 Grad. An der See ist es etwas kühler. Später dann von Südwesten her Unwettergefahr durch Gewitter und Starkregen, Hagel und Sturmböen. Morgen ist es heiter bis wolkig, dazu kommen zeitweise Schauer und Gewitter, und es ist nochmal sehr warm und bis heiß, 28 bis 38 Grad. Am Montag dann ist es wechselhaft. Von den Küsten her gibt es mehr Sonne und 22 bis 28 Grad. Und am Dienstag von Süden her Schauer und Gewitter. An den Küsten lange trocken und dann mehr Sonne und 20 bis 26 Grad. Es ist 7.04 Uhr.
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5: Grünen OB-Kandidat Walter. Tempo beim Hitzeschutzkonzept für Braunschweig. Größerer Stellenabbau bei VW. Gewerkschaft und Betriebsrat kritisieren Konzernführung. Und Verbot der Anbindehaltung von Rindern im Landkreis Peine. Umbaufristen starten am 1. Juli. Im Studio Marieke Eichner, das sind die Meldungen im Einzelnen. Der Oberbürgermeisterkandidat der Grünen in Braunschweig fordert mehr Tempo beim Hitzeschutzkonzept, das die Verwaltung erarbeitet. Die Frage sei, wann dies endlich fertig sei, sagte Michael Walter. Und neben mehr Bäumen brauche es auch mehr öffentliche Zugänge zu kostenfreien Trinkwasser. Wo Bäume kurzfristig oder dauerhaft nicht möglich seien, müsse man andere Lösungen schaffen. Er wolle, so Walter, dass über Teilen der Fußgängerzone das Aufspannen von Sonnensegeln ernsthaft geprüft werde. Zudem kritisierte er die aufgrund von Verschmutzung außer Betrieb genommenen Trinkwasserbrunnen in Teilen der Innenstadt. Bei einem Defekt müsse schnell gehandelt werden, forderte Walter. Leider würden die Brunnen zu häufig verdreckt, das sei unverantwortlich. Nach Medienberichten über einen massiven Stellenabbau bei Volkswagen kritisieren die Gewerkschaft IG Metall und der VW-Betriebsrat den Vorstand scharf. Angriffe auf das VW-Gesetz, die Mitbestimmung und die Standorte seien unverantwortliche Drohungen, hieß es in einer gemeinsamen Mitteilung. Sollten solche Pläne vorangetrieben werden, werde man sie mit aller Macht verhindern. Statt blinden Aktionismus zu zeigen, solle der Vorstand endlich seinen Job machen und sich auf seine eigentliche Arbeit konzentrieren, teilten IG Metall und Betriebsrat weiter mit. Wettbewerbsfähige Produkte, Technologien, Konzernstrukturen und Synergien und damit auch sichere Beschäftigung. Zuerst hatte das Manager-Magazin berichtet. Demnach plant VW-Chef Oliver Blume den Abbau von 100.000 Arbeitsplätzen weltweit und damit doppelt so viel wie bisher kommuniziert. Zudem sollen 4 Werke schließen, unter anderem in Hannover und Emden. Der Landkreis Peine erlässt eine Allgemeinverfügung, die die Anbindehaltung von Rindern ab dem 1. Juli untersagt. Hintergrund ist ein Beschluss des niedersächsischen Landwirtschaftsministeriums. Für Betriebe ohne Auslauf mit ganzjähriger Anbindehaltung besteht demnach innerhalb von 6 Monaten eine Meldepflicht über ein Online-Portal. Ein Umbau oder das Ende der Anbindehaltung müsse spätestens 1,5 Jahre später erfolgen, wie die Landkreisverwaltung mitteilte. Für Betriebe mit zeitweiser Anbindehaltung gelte eine Meldepflicht innerhalb von 3 Jahren und spätestens nach 7 Jahren müsse der Umbau abgeschlossen sein. Eine Verlängerung um 2 Jahre sei im Einzelfall möglich. Soweit die Nachrichten aus der Region. 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
1: Grünen OB-Kandidat Walter. Tempo beim Hitzeschutzkonzept für Braunschweig. Größerer Stellenabbau bei VW. Gewerkschaft und Betriebsrat kritisieren Konzernführung. Und Verbot der Anbindehaltung von Rindern im Landkreis Peine. Umbaufristen starten am 1. Juli. Im Studio Marieke Eichner. Das sind die Meldungen im Einzelnen. Der Oberbürgermeisterkandidat der Grünen in Braunschweig fordert mehr Tempo beim Hitzeschutzkonzept, das die Verwaltung erarbeitet. Die Frage sei, wann dies endlich fertig sei, sagte Michael Walter. Und neben mehr Bäumen brauche es auch mehr öffentliche Zugänge zu kostenfreien Trinkwasser. Wo Bäume kurzfristig oder dauerhaft nicht möglich seien, müsse man andere Lösungen schaffen. Er wolle, so Walter, dass über Teilen der Fußgängerzone das Aufspannen von Sonnensegeln ernsthaft geprüft werde. Zudem kritisierte er die aufgrund von Verschmutzung außer Betrieb genommenen Trinkwasserbrunnen in Teilen der Innenstadt. Bei einem Defekt müsse schnell gehandelt werden, forderte Walter. Leider würden die Brunnen zu häufig verdreckt, das sei unverantwortlich. Nach Medienberichten über einen massiven Stellenabbau bei Volkswagen kritisieren die Gewerkschaft IG Metall und der VW-Betriebsrat den Vorstand scharf. Angriffe auf das VW-Gesetz, die Mitbestimmung und die Standorte seien unverantwortliche Drohungen, hieß es in einer gemeinsamen Mitteilung. Sollten solche Pläne vorangetrieben werden, werde man sie mit aller Macht verhindern. Statt blinden Aktionismus zu zeigen, solle der Vorstand endlich seinen Job machen und sich auf seine eigentliche Arbeit konzentrieren, teilten IG Metall und Betriebsrat weiter mit. Wettbewerbsfähige Produkte, Technologien, Konzernstrukturen und Synergien und damit auch sichere Beschäftigung. Zuerst hatte das Manager-Magazin berichtet. Demnach plant VW-Chef Oliver Blume den Abbau von 100.000 Arbeitsplätzen weltweit und damit doppelt so viel wie bisher kommuniziert. Zudem sollen 4 Werke schließen, unter anderem in Hannover und Emden. Der Landkreis Peine erlässt eine Allgemeinverfügung, die die Anbindehaltung von Rindern ab dem 1. Juli untersagt. Hintergrund ist ein Beschluss des niedersächsischen Landwirtschaftsministeriums. Für Betriebe ohne Auslauf mit ganzjähriger Anbindehaltung besteht demnach innerhalb von 6 Monaten eine Meldepflicht über ein Online-Portal. Ein Umbau oder das Ende der Anbindehaltung müsse spätestens 1,5 Jahre später erfolgen, wie die Landkreisverwaltung mitteilte. Für Betriebe mit zeitweiser Anbindehaltung gelte eine Meldepflicht innerhalb von 3 Jahren und spätestens nach 7 Jahren müsse der Umbau abgeschlossen sein. Eine Verlängerung um 2 Jahre sei im Einzelfall möglich. Soweit die Nachrichten aus der Region. 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
1: Um 8 Uhr mit Michael Hafke. Der Hausärztinnen- und Hausärzteverband hat der Bundesregierung Versagen beim Hitzeschutz vorgeworfen. Die Verbandsvorsitzende Buhlinger Göpfert sagte den Funke Zeitungen, die Praxen würden im Stich gelassen. Aus der Nachrichtenredaktion Martin Seiler.
2: Schon vor 3 Jahren habe die damalige Bundesregierung ein umfassendes Maßnahmenpaket zum Hitzeschutz angekündigt. Passiert sei auch unter der neuen Regierung nichts. Eine strukturierte und vernünftig finanzierte Beratung in Hausarztpraxen und Pflegeheimen sei aber unverzichtbar und das Minimum, so Buhlinger Göpfert. Gerade für alte und chronisch kranke Menschen bedeutet die Hitze eine Gefahr. Oft müssten Medikamente überprüft oder angepasst und Patientinnen und Patienten darüber informiert werden. Gestern war ein neuer Temperaturrekord in Deutschland gemessen worden. In Saarbrücken erreichte das Thermometer 41,3 Grad Celsius. Für das Wochenende werden weitere Spitzenwerte erwartet.
1: In der Golfregion melden die USA und der Iran wieder gegenseitige Angriffe. Auslöser war der Beschuss eines Handelsschiffs in der Straße von Hormus am Donnerstag. Daraufhin bombardierten die USA Raketen- und Drohnenlager sowie Radaranlagen des Iran. Teheran reagierte wiederum mit Angriffen auf US-Einrichtungen in der Golfregion. Seit Anfang März hatte der Iran die für den Welthandel wichtige Straße von Hormus blockiert, nachdem das Land von den USA und Israel angegriffen worden war. In der vergangenen vereinbarten Waffenruhe von Washington und Teheran gab es dann ein Rahmenabkommen, um die Kampfhandlungen zu beenden. In Venezuela steigt die Zahl der Opfer nach den Erdbeben weiter. Nach Angaben des Parlamentspräsidenten sind mehr als 920 Tote gefunden worden. Mindestens 3.300 Menschen wurden verletzt. Aus der Nachrichtenredaktion Simone Kienzle.
3: Laut den Vereinten Nationen wurden mehr als 50.000 Menschen als vermisst gemeldet. Nothilfekoordinator Fletcher sprach von einem Rennen gegen die Zeit. Die Suche in den Trümmern der eingestürzten Gebäude sei eine kolossale Aufgabe. Inzwischen ist die internationale Hilfe angelaufen. 17 Länder schickten Rettungsteams nach Venezuela. Auch aus Deutschland traf die erste Bundeswehrmaschine mit Helfern und Material ein. 3 weitere starteten in Wunsdorf in Niedersachsen. Mit dabei sind Suchhundeteams und 48 Erdbebenbergungsspezialisten des Technischen Hilfswerks.
1: Jetzt ist es offiziell. Die deutsche Fußballnationalmannschaft trifft im 16. Finale der Fußball-WM auf Paraguay. In der Nacht gewann Spanien gegen Uruguay mit 1:0. Aus dem ARD-WM-Team Silke Heine.
4: Damit sichert sich Spanien nicht nur den Sieg in Gruppe H, sondern ebnet Kap Verde auch den Weg für ein weiteres Kapitel des WM-Märchens. Dem Neuling reicht ein 0:0 gegen Saudi-Arabien, um als Zweiter in die K.O.-Runde einzuziehen. Großer Jubel auch in Belgien. Nach 2 Unentschieden zum Auftakt machten die Roten Teufel dank eines 5:1 gegen Neuseeland noch den Sieg in Gruppe G perfekt. Iran kann nach einem 1:1 gegen Ägypten als Gruppendritter ebenso noch auf das Weiterkommen hoffen wie Senegal, das 5:0 gegen Irak gewann. Frankreich entschied die Gruppe I mit einem 4:1 gegen Norwegen für sich, ist möglicher Achtelfinalgegner der DFB 11.
1: Und das waren die Nachrichten. Das Wetter in Norddeutschland. Es gibt heute viel Sonne und dazu auch hohe Temperaturen, 31 bis 39 Grad. An der See ist es etwas kühler. Später dann von Südwesten her Unwettergefahr durch Gewitter mit Starkregen, dazu auch Hagel und Sturmböen. Morgen ist es heiter bis wolkig. Es gibt zeitweise Schauer und Gewitter und es wird nochmal sehr warm bis heiß, 28 bis 38 Grad. Am Montag dann ist es wechselhaft. Von den Küsten her gibt es mehr Sonne und 22 bis 28 Grad. Am Dienstag von Süden her Schauer und Gewitter. An den Küsten ist es lange trocken. Es gibt dort mehr Sonne und 20 bis 26 Grad. Es ist 8:04 Uhr.
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1: An diesem sommerlichen Abend ein herzliches Hallo und willkommen zur Schlagerparty. Wie gewohnt mit 100% deutscher Musik zum Feiern, Entspannen oder einfach nur genießen. Heute unter anderem mit den neuen Singles von Mitch Keller, dem Duo Wind. Und gleich starten wir mit DJ Herzbeat und Axel Fischer mit Funkelperlenaugen. Haben Sie und ihr nun eine unterhaltsame Schlagerparty.

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Dieser Partyschlager hieß eben Amore mit Mio und wurde vom Schweizer Vincent Gross und den italienischen Estereore Brothers besungen. Der Titel ging eben in die Beine und macht einfach gute Stimmung. Das Duo Wind ist schon viele Jahre lang erfolgreich. Ihr neuer Titel heißt Wenn es Sommer wird. Und den Sommer über 30 Grad haben wir ja alle schon mal die letzten Tage genießen können. Hier ist das Duo Wind.

Der schönste Teil von mir, dieser eben gehörte Titel, stammt von der Sängerin Melia. Die Sängerin ist lebenslustig, unbeschwert und fröhlich. Melia stammt aus dem kleinen Ort Markdorf am Bodensee und heißt im wahren Leben Heike Müller. Das sind keine Tränen, heißt es nun vom Sänger Mitch Keller. Und Olaf der Flipper, gerade 80 Jahre jung geworden, besingt Weltklasse. Zuvor aber Mitch Keller. 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

0: Den werden wir in diesem Jahr hoffentlich alle mal haben, den Sommer unseres Lebens. 2006 war das schon mal ein Erfolg für den Singer-Songwriter Sebastian Hemer. Jetzt, 20 Jahre später, hat er den Titel noch einmal neu aufgenommen. Die Band Franz K. kommt aus dem Ort Witten. Seit Ende der 60er Jahre sind sie aktiv in der Musikszene und haben jetzt den Popschlager 66 Küsse herausgebracht. Nach Franz K. folgt die österreichische Partyband Die Draufgänger. Sie hatten ja mit Cordula Grün einen Riesenhit. Jetzt folgt diesen Sommer Mein Fan ist nicht da, Partysong mit den Draufgängern, zuvor aber Franz K.
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1: Um 9 Uhr mit Michael Hafke. Heute erlebt Norddeutschland voraussichtlich den heißesten Tag des Jahres und möglicherweise sogar den heißesten Junitag seit Beginn der Wetteraufzeichnungen. Schon gestern hatten die Temperaturen für einige Probleme gesorgt. Jan-Bastian Buck in Hannover fasst zusammen, wie die Lage in Niedersachsen ist.
2: Die höchsten Temperaturen werden im Süden und Südosten erwartet, also im Raum Göttingen, Braunschweig oder Wolfsburg. Da sind laut den Meteorologen bis zu 40 Grad möglich. Viele Veranstalter reagieren. Mehrere Reitturniere wurden abgesagt. Sportverbände wie der Tennisverband Niedersachsen-Bremen empfehlen, Punktspiele am Wochenende nach Möglichkeit zu verlegen. Der CSD in Bramsche wurde verschoben. Veranstalter und Rettungsdienste halten das Gesundheitsrisiko für Besucher für zu hoch. Andere Feste und Veranstaltungen werden verkürzt, in die frühen Morgen- oder Abendstunden verlegt. Oder es gibt zusätzliche Wasserstellen und Aufenthaltsmöglichkeiten im Schatten. Auch im Verkehr macht sich die Hitze bemerkbar. In Leer bleibt die Rathausbrücke für die Schifffahrt bis morgen geschlossen, weil sich die Technik durch die Hitze verzieht. Auf mehreren Straßen und Autobahnen hat es schon Fahrbahnschäden und Sperrungen gegeben, unter anderem auf der A2 und im Bereich Lehrte.
1: In der Golfregion melden die USA und der Iran wieder gegenseitige Angriffe. Auslöser war der Beschuss eines Handelsschiffs in der Straße von Hormus am Donnerstag. Daraufhin bombardierten die USA Raketen- und Drohnenlager sowie Radaranlagen des Iran. Teheran reagierte wiederum mit Angriffen auf US-Einrichtungen in der Golfregion. Seit Anfang März hatte der Iran die für den Welthandel wichtige Straße von Hormus blockiert, nachdem das Land von den USA und Israel angegriffen worden war. In der vergangenen Woche vereinbarten Washington und Teheran dann ein Rahmenabkommen, um die Kampfhandlungen zu beenden. In Venezuela steigt die Zahl der Opfer nach den Erdbeben weiter. Nach Angaben des Parlamentspräsidenten sind mehr als 920 Tote gefunden worden. Mindestens 3.300 Menschen wurden verletzt. Aus der Nachrichtenredaktion Simone Kienzle.
3: Laut den Vereinten Nationen wurden mehr als 50.000 Menschen als vermisst gemeldet. Nothilfekoordinator Fletcher sprach von einem Rennen gegen die Zeit. Die Suche in den Trümmern der eingestürzten Gebäude sei eine kolossale Aufgabe. Inzwischen ist die internationale Hilfe angelaufen. 17 Länder schickten Rettungsteams nach Venezuela. Auch aus Deutschland traf die erste Bundeswehrmaschine mit Helfern und Material ein. 3 weitere starteten in Wunsdorf in Niedersachsen. Mit dabei sind Suchhundeteams und 48 Erdbebenbergungsspezialisten des Technischen Hilfswerks.
1: Der nächste deutsche Gegner bei der Fußball-WM ist Paraguay. Gespielt wird Montag um 22.30 Uhr in Foxborough bei Boston. In der Nacht sind in weiteren Gruppen Entscheidungen gefallen. Aus dem ARD-WM-Team Silke Heine.
4: Angefeuert von König Felipe warf der Europameister Uruguay aus dem Turnier. Damit reichte Neuling Kap Verde ein 0:0 gegen Saudi-Arabien, um als Zweiter in die K.O.-Runde gegen Argentinien einzuziehen. Zudem sichert diese Gruppenkonstellation England, Portugal und Ghana schon vor den letzten Vorrundenspielen den Turnierverbleib. Belgien jubelt über den Sieg in Gruppe G nach einem 5:1 gegen Neuseeland. Ägypten wird Zweiter nach einem 1:1 gegen Iran. Frankreich ebnet den Weg für ein mögliches Achtelfinale gegen Deutschland dank eines 4:1-Sieges gegen Norwegen. Senegal kann nach einem 5:0 gegen Irak als Dritter ebenfalls für die K.O.-Runde planen.
1: Und das waren die Nachrichten. Das Wetter Norddeutschlands gibt heute viel Sonne und dazu hohe Temperaturen, und zwar 31 bis 39 Grad. An der See ist es etwas kühler. Später kommt dann von Südwesten her Unwettergefahr. Morgen ist es weiter heiter bis wolkig, dazu zeitweise Schauer und Gewitter, und es bleibt heiß, 28 bis 38 Grad. Am Montag dann ist es wechselhaft. Von den Küsten her gibt es mehr Sonne. Temperaturen gehen zurück auf 22 bis 28 Grad. Und am Dienstag von Süden her Schauer und Gewitter. An den Küsten bleibt es lange trocken. Dort gibt es auch mehr Sonne und 20 bis 26 Grad. Es ist 9.04 Uhr.
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5: Einen schönen guten Morgen. Es ist kurz nach 9 am Samstag und hier ist die Ausgabe der Traumparade 1352 hier bei Radio Uckerwelle, unserer Schlager-Hitparade. Damit starten wir gleich, denn wir haben vorher noch ein Geburtstagskind des heutigen Tages, nämlich heute hat sie Geburtstag, sie wird 48 und kommt aus Österreich. Die Rede ist von Petra Frey und die Traumparade grüßt ganz herzlich mit einem Titel von ihr: Du kannst nur einmal lieben, bevor es dann richtig losgeht hier.

Herzlichen Glückwunsch heute zum Geburtstag, Petra Frei. Du kannst nur einmal lieben. Jetzt geht's los mit der Traumparade 1352. Mein Name ist Matthias B. Marotzke in Vertretung für Miriam Wilbert-Schunke. Und Sie können abstimmen, nämlich diese Hitparade haben Sie selber zusammengestellt unter traumparade.de. Und das ab morgen Abend 18 Uhr ist das für diese Woche wieder möglich. Letzte Woche natürlich auch. Und das Ganze bis Donnerstag 23.59 Uhr. Wie die Platzierungen ausgefallen sind, erfahren Sie in der zweiten halben Stunde. Jetzt kommen erstmal Neuvorstellungen für die nächste Woche, nämlich mit unserer Neuvorstellung Nummer 1 starten wir. Jeder Titel darf insgesamt viermal dabei sein. Einmal in den Neuvorstellungen, dreimal in den Platzierungen. Und hier ist unsere Neuvorstellung Nummer 1 in dieser Woche. Vincent Groß zusammen mit den Estorio Brothers und Amore mit Mio heißt der Titel. Also nicht Amore Mio, sondern Amore mit Mio. Unsere Neuvorstellung Nummer 1.

Vincent Groß immer bekannt für ausgefallene Texte. Amore mit Mio war das unsere Neuvorstellung Nummer 1 in der Traumparade. Und wir kommen gleich zur zweiten und da haben wir auch ein Duo, nämlich ein neues Duo aus diesem Jahr, Herzpunkt 2. Die Schlageragenten haben ihre zweite Single rausgebracht und das sind Marco Sommer und Alexander Ferro. Und die neue Single von den beiden heißt Lena und das ist unsere Neuvorstellung Nummer 2.

Sommerliche Klänge, Herzpunkt 2, die Schlageragenten mit ihrer neuen Single Helena, unsere Neuvorstellung Nummer 2 in der Traumparade. Kommen wir gleich zu Nummer 3, das ist die Gewinnerin der letzten Let's Dance Staffel. Anna-Karina Wojcik hat jetzt wieder Zeit für Singen, nämlich mit ihrer neuen Single Unzensiert. Und damit haben wir sie gleich als Neuvorstellung Nummer 3 in die Traumparade mit reingenommen.

Und sind sie jetzt, so heißt die neue Single von Anna-Karina Wojcik, unsere Neuvorstellung Nummer 3 in der 1352. Ausgabe der Traumparade. Heute am 27.06. ein ziemlich heißer Tag. Ich hoffe, Sie haben noch etwas Abkühlung bei sich in der Wohnung oder im Garten, wo Sie uns gerade hören. Wir machen weiter mit der Neuvorstellung Nummer 4 und gewöhnlich unser Klassiker. Der Klassiker heute ist nicht ganz so alt, aber ist von einem Anfang ihrer Karriere, nämlich Mein Herz. Beatrice Egli 2013 hat sie damit ihre Karriere gestartet bei DSDS. Und da sie letzten Sonntag Geburtstag hatte, haben wir sie als Klassiker mit reingenommen. 13 Jahre alt, Mein Herz, Beatrice Egli, unsere Neuvorstellung Nummer 4.

Eine ganz große im Schlagerbereich. Beatrice Egli, damals ihre erste Single bei uns als Klassiker. Neuvorstellung Nummer 4, Mein Herz aus 2013. Jetzt kommen wir zu einer Dame aus Österreich. Die möchte mal wahrscheinlich dahin, wo Beatrice Egli gerade schon ist. Da hat sie auch noch richtig viel Zeit zu, denn sie ist erst 13 Jahre alt. Amelie Rika heißt sie, kommt aus Österreich und hat eine Single rausgebracht, die jetzt neu erschienen ist. Mit dir ist jeder Tag. Das ist unsere Neuvorstellung Nummer 5 und Amelie Rika, 13 Jahre alt, möchten wir Ihnen jetzt vorstellen.

0: Amelie Rika, 13 Jahre alt. Mit dir ist jeder Tag aus Österreich unsere Neuvorstellung Nummer 5 in der Traumparade. Darüber können Sie abstimmen, nämlich ab morgen Abend 18 Uhr unter traumparade.de. Und ich fasse die ganzen Neuvorstellungen jetzt für Sie nochmal zusammen. Die Nummer 1 kam von Vincent Groß und den Estéreo Brothers mit Amore mit Mio. Amore. Unsere Nummer 2, Herzpunkt 2, die Schlageragenten mit ihrer neuen Single Lena.
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0: Unsere Nummer 3, die neue Single von Anna-Karina Wojcik heißt Unzensiert.
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0: Vorstellung Nummer 4, wie gewöhnlich unser Klassiker, der kommt diesmal von Beatrice Egli, heißt Mein Herz.
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0: 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Und dann hatten wir noch Neuvorstellung Nummer 5 aus Österreich, Amelie Rieker.

0: Dauer können Sie abstimmen für die nächste Woche unsere Traumparade damit gestalten, aber natürlich auch mit den Platzierungen und die kommen gleich nach diesem Programmhinweis.
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0: Das hören Sie gleich nach unserer Sendung der Traumparade, kurz nach den Nachrichten um 10. Jetzt geht's weiter mit den Platzierungen. Halbzeit in der Traumparade 1352 und Sie haben abgestimmt in der letzten Woche, nämlich bis Donnerstagabend. Gestern haben wir ausgezählt und Sie haben folgende Platzierungen gewählt. Nummer 5, eine Neuvorstellung aus der letzten Woche, die neue Single von Helene Fischer auf Platz 5 mit Heute Nacht.
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Comeback-Song von Helene Fischer nach ihrer Babypause. Heute Nacht in der Traumparade. 1352 auf Platz 5 von Ihnen gewählt und den dürfen Sie noch zweimal wieder wählen, wenn Sie möchten. Und das ab morgen Abend 18 Uhr unter traumparade.de. Jetzt kommen wir zu Platz 4. Der muss leider ausscheiden. Viermal dabei gewesen. Einmal in Neuvorstellungen und dreimal in den Platzierungen. Die Rede ist von Ellenkrenz. Was kann ich tun, um dein Herz zu gewinnen? Unsere Nummer 4 in dieser Woche.

Ellen Krenz, was kann ich tun, um dein Herz zu gewinnen? Zum letzten Mal in der Traumparade. Dabei da viermal und damit ausgeschieden für die nächste Woche. Wir sind bei der Nummer 3, die scheidet ebenfalls aus, weil sie viermal dabei war. Die neue Single von Uta Bresan haben sie diese Woche auf die 3 gewählt. Letzte Woche war sie noch auf der 1 und die Liebe hat dich auserwählt. So heißt der Titel.

Lieber hatte ich auserwählt. Uta Brisan von Ihnen auf die 3 gewählt und das zum letzten Mal. Der Titel scheidet leider aus der Traumparade aus, da er viermal dabei war. Jetzt kommen wir zu Platz 2 und das ist eine Neuvorstellung aus der letzten Woche. Da freuen wir uns ganz, ganz doll mit Judith und Mail einmal Rio und zurück. Der Titel gefiel Ihnen so gut, dass Sie ihn gleich auf die 2 gewählt haben.

Einmal Region zurück. Wahrscheinlich ist es da sogar momentan kühler als hier bei uns. Das war die Judith und Mail mit ihrer neuen Single auf Platz 2 in die Traumparade gewählt von Ihnen. Und Sie dürfen den Titel noch zweimal wieder wählen, wenn Sie möchten. Unsere Nummer 1 kommt jetzt als nächstes. Und das ist auch ein Titel aus den Neuvorstellungen in der letzten Woche von Ihnen angenommen und gleich auf Platz 1 gewählt. Nämlich die neue Single von den Nockies, letzte Woche im Fernsehen zu sehen, bei Wenn die Musik spielt. Und Sie haben den Titel gleich auf die 1 gewählt. Und so heißt er auch 1, da wo er hingehört.

0: unverwüstlich, diese Band, die Nockies aus Österreich, wenn eins. Und so heißt auch der Titel und er ist auch auf der 1 gelandet in der Traumparade 1352. Und die 5 Platzierungen in dieser Woche sage ich Ihnen nochmal ganz kurz. Auf Platz 5 hatten wir eine Neuvorstellung aus der letzten Woche. Helene Fischer mit ihrer neuen Single Heute Nacht. Den dürfen Sie noch zweimal wieder wählen, wenn Sie möchten. Auf Platz 4 Ellen Krenz, Was kann ich tun, um dein Herz zu gewinnen? Der Titel scheidet leider aus, da er 4-mal dabei war. Genauso wie die Nummer 3 Uta Bresan. Die Lieber hatte ich auserwählt, scheidet ebenfalls aus der Traumparade aus. Unser Platz 2 Judith und Mail, die neue Single Einmal Rio und Zurück. Und eben gerade haben wir gehört.
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0: Ihre Nummer 1 und er heißt auch 1, die Nockies in der 1352. Ausgabe, unsere Nummer 1. Und wenn Sie möchten, können Sie ihn noch zweimal wieder wählen, den Titel. Ja, das war's auch schon wieder mit der Traumparade heute am 27.06., dem wahrscheinlich heißesten Tag des Jahres. Passen Sie auf sich auf, den nächsten 2 Tagen trinken Sie ordentlich und lassen Sie keine Haustiere im Auto zurück. Das ist mein Appell an Sie und damit verabschiede ich mich. Mein Name ist Matthias Bethmarotzke und in Vertretung für Miriam Wilbert-Schunke hören wir uns entweder am Montagabend um 21 Uhr zur Schlagerparty oder am nächsten Samstagmorgen hier wieder ab 9 Uhr zur nächsten Traumparade. Damit ein schönes Wochenende und bis zum nächsten Mal. Tschüss.

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2: Um 10 Uhr mit Michael Hafke. Der Hausärztinnen- und Hausärzteverband hat der Bundesregierung Versagen beim Hitzeschutz vorgeworfen. Die Verbandsvorsitzende Bühlinger Göpfert sagte den Funke-Zeitungen, die Praxen würden im Stich gelassen. Aus der Nachrichtenredaktion Martin Seiler.
3: Schon vor 3 Jahren habe die damalige Bundesregierung ein umfassendes Maßnahmenpaket zum Hitzeschutz angekündigt. Passiert sei auch unter der neuen Regierung nichts. Eine strukturierte und vernünftig finanzierte Beratung in Hausarztpraxen und Pflegeheimen sei aber unverzichtbar und das Minimum, so Bühlinger Göpfert. Gerade für alte und chronisch kranke Menschen bedeutet die Hitze eine Gefahr. Oft müssten Medikamente überprüft oder angepasst und Patientinnen und Patienten darüber informiert werden. Gestern war ein neuer Temperaturrekord in Deutschland gemessen worden. In Saarbrücken erreichte das Thermometer 41,3 Grad Celsius. Für das Wochenende werden weitere Spitzenwerte erwartet.
2: In der Golfregion melden die USA und der Iran wieder gegenseitige Angriffe. Auslöser war der Beschuss eines Handelsschiffs in der Straße von Hormus am Donnerstag. Daraufhin bombardierten die USA Raketen- und Drohnenlager sowie Radaranlagen des Iran. Teheran reagierte wiederum mit Angriffen auf US-Einrichtungen in der Golfregion. Nach den schweren Erdbeben in Venezuela liegt die offizielle Zahl der Toten inzwischen bei 920. Allerdings werden noch immer Zehntausende Menschen vermisst. Aus Mexiko-Stadt Jenny Barke.
4: Auch am 3. Tag nach den 2 Erdbeben geht die Suche nach verschütteten Menschen unter den Trümmern weiter. Unterstützt wird Venezuela seit Freitag von vielen internationalen Teams. Immer wieder kommt es zu Nachbeben. Über 200 wurden bereits gezählt. Die Menschen haben Angst, in ihre Wohnungen zurückzukehren, besonders wenn Risse und Schäden sichtbar sind. Vielerorts fehlt immer noch der Strom. Auch die Wasserversorgung ist unterbrochen. Unter anderem die deutsche Bundesregierung hat deshalb auch Stromgeneratoren, Feldbetten und Wasserfilter geliefert.
2: Die vielen Baustellen bei der Deutschen Bahn bereiten der Wirtschaft Probleme. Die Branchen wie Stahl, Chemie oder der Autoindustrie ist die Bahn der wichtigste Verkehrsträger. Deshalb wirkten sich Umleitungen und Störungen bei Güterzügen massiv aus. Besonders hart trifft es die Stahlindustrie, wo nach Angaben der Wirtschaftsvereinigung Stahl Industrie fast 50% der Transportmengen über Züge laufen. Ein Sprecher von Salzgitter sagte der Welt am Sonntag, man habe die Hochofenproduktion bereits drosseln müssen. Klagen kommen auch vom Verband der chemischen Industrie. Der nächste deutsche Gegner bei der Fußball-WM ist Paraguay. Gespielt wird Montag um 22.30 Uhr in Foxborough bei Boston. In der Nacht sind in weiteren Gruppen Entscheidungen gefallen. Aus dem ARD-WM-Team Silke Heine.
5: Angefeuert von König Felipe warf der Europameister Uruguay aus dem Turnier. Damit reichte Neuling Kap Verde ein 0:0 gegen Saudi-Arabien, um als Zweiter in die K.O.-Runde gegen Argentinien einzuziehen. Zudem sichert diese Gruppenkonstellation England, Portugal und Ghana schon vor den letzten Vorrundenspielen den Turnierverbleib. Belgien jubelt über den Sieg in Gruppe G nach einem 5:1 gegen Neuseeland. Ägypten wird Zweiter nach einem 1:1 gegen Iran. Frankreich ebnet den Weg für ein mögliches Achtelfinale gegen Deutschland dank eines 4:1-Sieges gegen Norwegen. Senegal kann nach einem 5:0 gegen Irak als Dritter ebenfalls für die K.O.-Runde planen.
2: Und das waren die Nachrichten. Das Wetter in Norddeutschland. Heute gibt es viel Sonne, dazu hohe Temperaturen, 31 bis 39 Grad und nur an der See ist es etwas kühler. Später dann gibt es von Südwesten her Unwettergefahr. Morgen ist es weiter heiter bis wolkig, dazu kommen zeitweise Schauer und Gewitter, 28 bis 38 Grad. Am Montag dann ist es wechselhaft, von den Küsten her gibt es allerdings mehr Sonne, es wird deutlich kühler, 22 bis 28 Grad. Am Dienstag von Süden her Schauer und Gewitter, an den Küsten lange trocken und mehr Sonne und dann 20 bis 26 Grad. Es ist 10.04 Uhr.
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7: Musik. Herzlich willkommen zu einer neuen Ausgabe von Espresso im Gespräch, hier bei Radio Okerwelle. Heute haben wir die Landesbischöfin Dr. Christina Maria Bammel der Evangelischen Lutherischen Landeskirche in Braunschweig bei uns zu Gast. Frau Bammel, schönen guten Morgen.
8: Schönen guten Morgen. Danke, dass ich da sein darf.
7: Sie haben wie alle meine Gäste eine lange Liste mitgebracht mit Musiktiteln. Was hören wir als erstes, damit unsere Hörerinnen und Hörer ein bisschen in die Stimmung kommen?
8: Also das erste ist ein bisschen italienischer Flair. Wir haben hoffentlich in diesen Zeiten alle ein gutes Gefühl dafür, wie es ist, sich auf den Sommer vorzubereiten. Und Gino Paoli bringt uns ein bisschen Sommer mit seinem Lied von der Katze, La Gatta.

0: Frau Bammel, ich habe bei meinen Gästen immer als erstes die Frage, wo sind Sie aufgewachsen? Sind Sie mit Okerwasser getauft? Bei Ihnen weiß ich ziemlich genau, dass Sie nicht mit Okerwasser getauft sind, aber sich schon ziemlich gut akklimatisiert haben. Mögen Sie ein bisschen erzählen, wo Sie aufgewachsen sind, ein bisschen Schule, ein bisschen Werdegang? Das interessiert natürlich unsere Hörerinnen und Hörer immer sehr. Wo ist es gestartet mit Ihnen?
1: Wo ist es gestartet? Geboren bin ich in Berlin-Pankow. Durch einen Zufall, meine Mutter war gerade zu dem Tag, zu dem Termin in Berlin. Und dort bin ich auf die Welt gekommen. Aufgewachsen bin ich in Erfurt in den 70er und Anfang der 80er Jahre. Und das hieß also in einem Kontext in der DDR, unter den Bedingungen der DDR. Mein Vater war dort Pfarrer in Erfurt. Und dann bin ich wieder nach Berlin gezogen mit meiner Familie, habe das Abitur in Berlin gemacht. Das fiel mit in die Zeiten hinein, in denen der 89er Herbst mein Leben komplett verändert hat und das Leben vieler, vieler anderer Menschen. Mit Okerwasser bin ich also nicht getauft, sondern ich bin getauft in einem kleinen Brandenburger Dorf durch meinen Großvater. Mein Großvater hat mich wenige Wochen nach meiner Geburt getauft.
0: Das klingt interessant. Das heißt, Sie sind in einer traditionellen Pfarrersfamilie aufgewachsen.
1: Es hat eine gewisse Tradition, aber ich sage trotzdem, obwohl das so war, habe ich mich dazu entschlossen, dann Theologie zu studieren, obwohl ich solche Prägungen von zu Hause erfahren habe. Also ein großes Trotzdem steckt da drin, können wir nochmal drüber sprechen. Und als ich es begonnen habe, habe ich auch nie in den ersten Jahren des Studiums gedacht, ich werde Pfarrerin. Das war etwas, was erst einmal sehr weit weg war.
0: Es ist ja grundsätzlich nichts Ungewöhnliches, dass aus Pfarrersfamilien dann wieder das weitergereicht wird. Dennoch ist es ja noch was Besonderes. Sie haben das eben ganz kurz erwähnt, 1989, eine große Veränderung. Und die Wahrscheinlichkeit, dass Sie unter DDR-Bedingungen auch Pfarrerin hätten werden können, das war ja immer so ein bisschen schwierig dann mit den Studiengängen und so weiter. Insofern war es ja vielleicht auch so ein guter Fingerzeig, dass es dann diese Möglichkeit eben auch gab, das anders anzugehen. Oder hat das für Sie keine Rolle gespielt?
1: Das hat schon eine ziemlich erhebliche Rolle gespielt. Die Frage, wo kann ich tatsächlich einmal eines Tages einen Beruf erlernen oder eben studieren, das war kein Selbstläufer, ganz und gar nicht. Und es war klar, dass etliches nicht einfach so in Frage kam aufgrund der Herkunft. Und das war dann für mich auch klar. Der erste Wunsch, den ich hatte, der hatte sich nicht erfüllt. Und dann gab es zeitweise Überlegungen, wo ich ein bisschen in Trotz gegangen bin und gedacht habe, dann mache ich hier eben gar nichts mehr in diesem Land. Und wie gesagt, dann kam der Frühling im Herbst, der Frühling der Freiheit. Und dann habe ich mich entschlossen, Theologie zu studieren. Obwohl jetzt auch alles andere möglich wäre, war für mich einmal mehr der Entschluss gefasst, Theologie zu studieren. Das hat mit einer eigenen Geschichte zu tun.
0: Wo haben Sie dann Theologie studiert?
1: Ich habe begonnen in Hessen, in Marburg. Bin dort mit großer Begeisterung hingezogen, weil ich tatsächlich in einem alten Bundesland in Westdeutschland beginnen wollte mit dem Studium und habe dann von dort aus wiederum die Flügel gehoben, erstmal nochmal Richtung Berlin, um mich dann dort zu bewerben für Auslandsstipendien und bin dann in die USA gegangen und habe dann in den USA mit einem Fulbright-Stipendium Religionswissenschaften, Religionsphilosophie, Religionssoziologie und auch Theologie studiert in Philadelphia an der Temple University.
0: Ui, das ging gut. Okay, ich denke, an der Stelle machen wir mal eine kleine Unterbrechung mit Musik. Was hören wir?
1: Max Raabe ist jemand, der in Berlin natürlich sehr bekannt ist, wo ich vor einigen Monaten noch gewohnt habe. Und manchmal ist es so, dass man sogar Max Raabe auf dem Rad irgendwo in der Stadt treffen kann. Ich bin ein großer Fan. Seine Texte sind von urkomisch bis tief berührend. Und zu den tief berührenden gehört das: Es wird wieder gut.

0: Frau Bammel, wir haben eben vor der Musik darüber gesprochen, wie so der Werdegang war und dass mit der Grenzöffnung natürlich dann auch so ein Studienwunsch anders in Erfüllung gehen konnte. Und natürlich, dass in der DDR manchmal nicht möglich war, wenn man schon aus dem akademischen Haushalt kam, auch zu studieren. Man wollte das Proletariat ein bisschen schützen und. Kennen wir alles. Was wäre denn Ihr eigentlicher Berufswunsch geworden?
1: Ich wäre sehr gern Zahnärztin geworden.
0: Oh Gott.
1: Und zwar habe ich viele, viele Stunden meiner Kindheit damit zugebracht, auf Zahnarztstühlen zu sitzen, nach einem kleineren Unfall und habe viel Zeit damit zugebracht, irgendwelche Spangen und Hilfsdinge im Mund zu haben und war aber immer schwer davon beeindruckt, wie das das Personal hinbekommt und dachte, das möchte ich auch gern können. So, der Wunsch hat sich verfestigt, der ist auch ein bisschen erwachsener mit mir geworden, aber es war nicht möglich. So.
0: Okay. Also, der hat ja auch was sehr Feinmechanisches. Also, Zahnärzte haben ja sowas Feinmechanisches. Da muss man so ganz feines Werkzeug haben. Das hat mich immer fasziniert. Die hatten so kleine Schleifdinger, wo ich immer gedacht habe, so ein Werkzeug hätte ich gerne. Gibt es mittlerweile. Irgendwie heißt, glaube ich, Demel oder Dremel, weiß ich nicht. Aber das war damals irgendwie immer so für mich ein Wunsch.
1: Ich finde es nach wie vor faszinierend, was jetzt mit einem 3D-Drucker, was jetzt mit einem 3D-Drucker hergestellt werden kann, in der Praxis ruckzuck mit höchstmöglicher Präzision. Ich finde das immer noch
0: faszinierend.
1: Also
0: die machen vorher mit einer Kamera so einen Abgleich mittlerweile.
1: Ja.
0: Und ich habe gelernt, dass das angeblich wohl doch keine Arbeitsplätze vernichtet, sondern wir zu wenige Fachkräfte haben, um das kompensieren zu können.
1: Ja.
0: Also insofern müssen wir uns nicht sorgen, sondern es wird wahrscheinlich einfach nur präziser.
1: Das stimmt. Die feinen Instrumente, die Sie angesprochen haben, die musste ich dann in die Worte legen, mit den Worten fein versuchen zu werden und nicht mit den Instrumenten in der Hand.
0: Das ist ja auch eine gute Form, sich nützlich zu machen oder dienlich.
1: Ja.
0: Sie waren ja nun auch in einem Führungsamt vorher in der EGPO Evangelische Kirche.
1: Berlin-Brandenburg,
0: Schlesische Oberlausitz. So, sehr sperrig,
1: sehr sperrig.
0: Wir wissen ungefähr, wo das ist. Ich habe mal einen Arbeitgeber gehabt, der hat in Salf-Hennersdorf seinen Hauptsitz.
1: Ja. Mhm.
0: Und ich weiß, das zählt zur Schlesischen Oberlausitz.
1: Genau.
0: So.
1: Genau. Ja.
0: Und das ist ja ein relativ großes Gebiet. Und das ist natürlich auch politisch, glaube ich, gerade so ein bisschen in so einer wackeligen Situation. Wie nehmen Sie das wahr?
1: Es ist ein großes Gebiet. Wir haben in der Schlesischen Oberlausitz, in der evangelischen Kirche dort, eine andere Sozialzusammensetzung, auch ein anderes Frömmigkeitsprofil, als beispielsweise in der Uckermark, Prenzlau oder dann auch Angermünde, als im Havelland, als im Oderbruch, kurz vor der Grenze nach Polen. Hohe Unterschiedlichkeit, dann die Landeshauptstadt Potsdam, nochmal eine ganz eigene Prägung und mittendrin die Metropole Berlin. Auch das spielt ja eine Rolle, das Stadt-Land-Zusammenspiel. Ich würde an der Stelle auch den Blick darauf werfen, wie viel Stabilität es auch in allem Wackeligen gibt. Es gibt eine Menge von zivilgesellschaftlichem Engagement. Das schätze ich auch nochmal aus der Entfernung noch immer besonders, um sich an dieser Stelle nicht bange machen zu lassen, sich nicht in die Ecke treiben zu lassen. Bei der ein oder anderen Bürgermeisterwahl haben wir das in den letzten Monaten auch gesehen. Ja, der Rechtsruck ist enorm und er verbindet sich in manchen Regionen von Brandenburg auch nochmal mit einer Art Schleusenöffnung gegenüber Gewalt, dass Gewalt nochmal ganz anders eingesetzt wird und auf die Straße gebracht wird. Furchtbar, da muss es unser klares Nein geben. Das gibt es auch seitens der Zivilgesellschaft, seitens der Kirchen, die mit dabei sind. Und für mich gilt an der Stelle, alles, was demokratische Kräfte stärken, unterstützen, vernetzen kann, gehört gefördert und befördert. Und Demokratieprojekte, Teilhabeprojekte dürfen jetzt in dieser Zeit erst recht nicht gekürzt werden.
0: Nun ist der Einfluss, das hat natürlich auch was mit dem DDR-Staat zu tun, der Kirche, nicht so verwurzelt, sage ich jetzt mal so, wie hier. Dennoch hat er eine höhere Bedeutung. Immer da, wo er funktioniert, hat es ja eine starke Kraft gehabt. Das kennen wir von den Montagsdemos, das kennen wir von den Zusammenhängen. Mhm. Nun gleichzeitig ist aber dieses an Bedeutung verlieren und nicht mehr unbedingt die Stimme zu haben in der Gesellschaft, mhm, ja auch nochmal so ein Aspekt, so nach dem Motto, mhm, ach, jetzt kommt Kirche damit. Die Menschen sind ja offensichtlich in so einer Protesthaltung und der Unzufriedenheit. Ist vielleicht ganz kurz, haben Sie ein Gefühl, wo das herkommt?
1: Also die Mehrheit der Menschen ist ja nicht in dem Gefühl der Unzufriedenheit und der Protesthaltung. Die Mehrheit der Menschen möchte in der Gesellschaft leben, in der wir leben. Auch das muss man immer wieder nochmal mit ins Blickfeld holen. Und ich will damit überhaupt nicht wegspielen, dass es auch Orte gibt in Brandenburg, wo wir von einer AfD-Bejahung, ich nenne das jetzt mal so, von bis zu 30% oder darüber hinaus sprechen. Ja. Woher es kommt, ich glaube, es gibt nicht den einen Grund. Die Erschütterung aber, die Erschütterung nach der Erschütterung, die Erschütterung nach den 89er-Ereignissen, die 90er-Jahre, der Wegbruch von vielem, was Stabilität und Sicherheit gegeben hat, die Notwendigkeit, sich neu zu orientieren, der Abbruch von sehr, sehr viel Infrastruktur für eine Weile, all das hat eine bestimmte Generation so tief und nachhaltig auch geprägt, verunsichert und irritiert, dass das sicherlich auch mit einzahlt in einer bestimmten Hinsicht. Die nächste Generation, diejenigen, die diese Erschütterung der 90er Jahre nicht mehr so erlebt haben, aber dennoch die Generation ihrer Eltern erlebt haben und deren Unsicherheit und gleichzeitig einem sehr starken Einfluss, sage ich mal, der Algorithmen ausgesetzt sind. Diese Kombination ist eine, die ich für hochgefährlich halte und für besonders herausfordernd. Auch für unsere kirchliche Arbeit, für die Jugendbildungsarbeit, für die junge Erwachsenenbildungsarbeit auf jeden Fall.
0: Ich finde diesen Ansatz, wie Sie es eben beschrieben haben, nochmal gut, das auch mit diesem Algorithmus nochmal so zu beschreiben. Mhm. Gleichzeitig erschreckt es mich immer doch dann, wenn ich merke, das ist irgendwie jetzt 36 Jahre, 37 mhm. Jahre her, das ist eine komplette Generation. Mhm. Also die jetzt Protest machen, die haben eigentlich das schon gar nicht mehr erlebt. Aber das ist genau die Sichtweise, die Sie gerade gesagt haben. Das verstärkt sich dann über das Elternhaus und über die Biografie, so wie das eben hier in der dritten Generation Arbeitslosigkeit unter Umständen ähnliches Phänomen ist. Okay, ich denke, da machen wir erstmal ein bisschen Musik und dann vertiefen wir das nochmal vielleicht. Okay, was hören wir?
1: Wir hören einen Sänger, der natürlich hier in Niedersachsen wahrscheinlich noch einen ganz anderen Bekanntheitsgrad hat, obwohl man ihn ja deutschlandweit kennt. Und ich bin auch ein großer Fan. Ich habe ihn gerade in Berlin nochmal im Konzert erlebt vor ein paar Wochen. Bodo Wartke mit einem zutiefst optimistischen, hoffnungsvollen Song, Überwunden.

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1: Frau Bammel, wir haben eben ganz kurz mal über die Sichtweise geschaut, wie sich bestimmte Dinge verändern und wie vielleicht auch Enttäuschung und Frustration im ehemaligen DDR-Gebiet so zu sehen sind. Da haben Sie ganz schöne Dinge dazu gesagt, nämlich auch, dass sich das über das Elternhaus manchmal auch in eine weitere Generation verstärkt, und wenn dann noch die Algorithmen aus bestimmten Systemen dazukommen, dann verstärkt sich das umso mehr. Nun sind Sie ja von dort nach hier gekommen und stecken jetzt auch in der Situation eines Reformprozesses. Nehmen Sie da diese Erfahrung, ich habe mir das Gefühl, dass das kann man gut mitnehmen, wenn man merkt, dass man da anders kämpfen musste. Beeinflusst Sie das in Ihrer Haltung?
2: Unbedingt. Und je länger ich durch dieses wunderbare Land hier fahre und durch die Landeskirche und je mehr ich in Gespräche komme mit Menschen aus den Gemeinden, die notwendigerweise mit allen Kräften guten Willens gemeinsam diesen Strukturprozess und Zukunftsprozess voranbringen wollen. Je mehr ich das erlebe, desto mehr merke ich, wie gut mich doch der Himmel an der einen oder anderen Stelle vielleicht schon darauf vorbereitet hat, was jetzt kommt. Ja, die Strukturumbrüche in den ländlichen Regionen, gerade für die kirchliche Arbeit zu begleiten, Erleichterung zu verschaffen im Arbeiten, wenn die Entfernungen groß sind, wenn die Digitalisierung es noch sehr schwer hat, sich durchzusetzen, wenn die Kleinteiligkeit bürokratisch überlastet, dann Strukturen zu schaffen, wie man besser arbeiten kann, wie man kooperativer, vernetzter miteinander arbeiten kann, auch über größere Entfernungen hinweg. Das war mein Leib- und Magenthema in den letzten Jahren, das bringe ich mit. Und merke, dass hier es eine große Bereitschaft dafür gibt. Ja, Kooperativität, das ist das Gebot der Stunde, über den eigenen Tellerrand hinausschauen, aber bloß nicht das, was gut funktioniert, zerschlagen. Daran hat keiner ein Interesse, sondern wir wollen ja gemeinsam, dass es gut wird. Das bringe ich mit, die Haltung bringe ich mit. Ich glaube, wir wissen alle, dass es nicht einfach immer so weitergehen kann, wie wir es bisher getan haben. Wir müssen heute uns vorbereiten auf übermorgen, nicht gleich auf morgen, aber zumindest auf übermorgen, und dafür Anpassungsleistungen vorzunehmen. Es sind jetzt nicht die ganz großen Reformationen, das sage ich auch. Es sind Anpassungsleistungen, und die vielleicht noch etwas größeren Transformationen, die stehen uns vielleicht noch bevor.
1: Nun ist es ja so, bei all diesen Reformprozessen, wir sprechen darüber, dass eben in der Landeskirche Braunschweig die Dinge neue Veränderungen brauchen, weil eben einfach auch bestimmte Gelder auf Dauer, wenn Kirche kleiner wird, dann sind Einnahmen geringer, Ausgaben bleiben, insbesondere Pensionskassen. Das muss man nachhaltig führen, damit man nicht irgendwann gegen die Wand fährt. Insofern ist das, glaube ich, bei allen angekommen, dass man das machen muss. So. Nun sind aber Veränderungen, haben immer damit zu tun, dass es auch letztendlich ja nicht nur Gewohnheiten umbricht, sondern man nicht weiß, wo man landen wird. Wenn man immer wüsste, wo man landen wird, würden, glaube ich, viele Menschen viel, viel schneller zustimmen können. Nun kann das aber bei Ihnen auch im Führungsteam keiner wirklich vorhersagen. Und ich glaube, dieser Prozess, der braucht dann auch bei den ganzen Protestlern, die gibt's ja auch, eine gute Führungsstärke, um zu zeigen, dass man diese Unsicherheit rausnimmt. Da sind Sie ja, ich habe das neulich gelesen, Sie machen jetzt so einen digitalen Dialog an so ein paar Stellen, wo Sie das Gefühl haben, da müssen wir nochmal sprechen. Wie sind die Resonanzen?
2: Wir sind ganz am Anfang, und ich denke, zum digitalen Gespräch, also zu einem niedrigen, schwelligen Miteinander in Kontakt kommen, gehört genauso auch das analoge Gespräch. Das sage ich auch an allen Stellen und zu allen mir zur Verfügung stehenden Möglichkeiten. Jeder Kirchenvorstand, jede Initiative, jede Gruppe möge bitte ein Signal geben, um mich, um uns einzuladen und auch direkt im Gespräch miteinander an einem Tisch zu sitzen und genau diese Fragen aufzurufen, die Sie auch angesprochen haben. Ja, niemand hat eine Glaskugel und weiß genau, wie das Zielbild auf der anderen Seite des Ufers sein wird. Und dann würde ich aber auch sagen, gucken wir nochmal darauf, woher wir kommen. das ist ein bisschen auch ein Teil der DNA unserer Glaubensgeschichte, dass es immer Aufbruch gab und dass man nie ganz genau wusste, wie sieht's eigentlich aus nach 40 Jahren Wüste auf der anderen Seite des Jordans. Wie sieht's eigentlich aus? Ich glaube, der Apostel Paulus hat auch nicht so ganz klar das Bild gehabt, als er seine Gemeindegründung gestartet hat. Was wir aber wissen, wenn wir darauf schauen, woher wir kommen, ist, dass die Säkularisierungsbewegungen und diese enormen Umbrüche, die wir europaweit ja haben, nicht erst seit gestern haben, sondern dass sie eine längere Geschichte haben. 100, 150 Jahre. Ich hatte einen Doktorvater, der immer davon gesprochen hat, die Menschen haben vergessen, dass sie Gott vergessen haben. So selbstverständlich ist die Gottesvergessenheit schon. Ich will mich überhaupt nicht darauf ausruhen, aber will das mit ins Bild holen. Denn wenn man mit hoher Leidenschaft arbeitet, mit viel Einsatz. Und das tun die Beruflichen, das tun die Ehrenamtlichen, fast 16.000 Ehrenamtliche in dieser Landeskirche allein, dann ist das natürlich auch eine Kränkung. Warum wird aus unserer Arbeit nicht automatisch Erfolg? Und dann miteinander zu sagen, schaut, woher wir kommen und schaut, dass Quantität nicht immer Qualität ist, sondern es geht um etwas anderes, etwas Größeres und gleichzeitig versucht nicht, diese Kirche zu retten. Das hat schon jemand anderes getan. Ja? Und trotzdem sich jetzt nicht aus der Affäre zu ziehen, wir müssen schon sagen, in welche Richtung wir ungefähr gehen wollen. Wir können das nicht einfach so ins Nebulöse schieben. Und trotzdem aber zu sagen, wir brauchen eine konsequente Solidarität miteinander. Wir brauchen auch mehr Ideen, wie wir unternehmerische Kirche sein können. Wenn die selbstverständlichen Kirchensteuern weniger werden, dann brauchen wir auch nochmal ein anderes unternehmerisches Denken vielleicht an der einen oder anderen Stelle. Und an dieser Stelle trotzdem zu würdigen, wie viele Menschen sich committen mit ihren Finanzen, mit ihrer Kraft, mit ihrer Zeit, dass kirchliche Arbeit möglich ist. Nichts davon ist selbstverständlich in dieser Zeit. Das ist eine Option, die diese Menschen wählen und sie ermöglichen damit kirchliche Arbeit. Das ist großartig und ich habe hohen Respekt vor jedem, der sich so committet.
1: Ich finde das sehr gut beschrieben und dafür drücke ich Ihnen insbesondere ganz doll die Daumen, weil ich glaube, es ist gut jetzt für die Landeskirche in Braunschweig, dass jemand von außen kommt, ganz frisch auf die Dinge guckt, mit der Erfahrung, die sie gemacht haben und im Prinzip jetzt in diesen Prozess reingeht. Ich glaube, das ist immer was Besseres, als wenn ein bestehendes Team, ach, jetzt kommen sie mir so. Also ich das ist so ein altes Bild. Jahrelang war das ja gut. Da hat er immer noch gesagt, aber jetzt auf einmal soll das nicht mehr richtig sein. Und sie haben die große Chance, weil sie ja quasi erstmal eine Neutralität, sie haben in ihrer Führungsposition keine Neutralität. Aber in der Wahrnehmung erstmal. Sie sind da völlig frisch. Sie können erstmal alles machen und es wird Ihnen keiner was anzählen. Und ich glaube, das ist eine große Chance. Also ich drücke dafür die Daumen. Jetzt hören wir erstmal ein bisschen Musik, glaube ich. Was hören wir?
2: Jetzt hören wir Geldhafts. Geldhafts ist bekannt dafür, dass sie auf eine hochkreative, auch jazzige Art und Weise Englisches und Deutsches miteinander vermischt. Und vielleicht wird mein Herzensland, die United States, nochmal ein Thema werden heute, weil es ja gerade auch eine Liebesgeschichte ist mit gewissen Schmerzen, wie wir alle aus den aktuellen Ereignissen wissen. Geldhafts hat einen Song geschrieben, I'm Really Sorry.

0: Frau Bammel, Sie sind ja jetzt noch nicht so lange hier im Braunschweig. Sie mussten umziehen. Und ich würde jetzt gerne ein bisschen wissen, ist die Familie schon mitgezogen oder sind Sie erstmal alleine hier? Müssen Sie noch pendeln? Und ja, wie sind Sie hier so angekommen? Wie empfinden Sie das?
1: Alles das, was wir in den Umzugswagen hatten, war der Großteil der Habe der gesamten Familie. Sodass die Familie miteinander gesagt hat, das wird unsere neue Homebase, Wolfenbüttel. Trotzdem sind die Töchter schon so erwachsen, dass sie auch eigene Wege gehen. Meine große Tochter ist 21 und studiert in Heidelberg. Und die kleine Tochter ist gerade 20 geworden vor ein paar Tagen und schließt noch ihr ökologisches Jahr ab in Brandenburg, dort im Wald. Und wird dann einen Ort suchen, an dem sie in die Berufsausbildung geht oder ins Studium. Da sitzt sie gewissermaßen schon auf gepackten Koffern. Und ich weiß noch nicht, in welche Richtung sie die Flügel heben wird. Mein Mann kann seine Schüler und Schülerinnen nicht einfach so allein lassen. Er möchte sie ins Abitur führen. Er ist Lehrer, ist noch in Berlin geblieben. Ich persönlich finde das natürlich nicht schön, aber ich verstehe, dass er da sehr im Commitment ist und dass er seine Schüler da gerne begleiten möchte. Und hoffe, dass er eines Tages auch, genauso wie ich, beginnt, diese Region so lieb zu gewinnen, wie man das eigentlich ganz schnell in einem ganz schnellen Tempo hier nur erleben kann.
0: Nun hätte man das ja mit den Orten auch schlimmer treffen können. Berlin, Braunschweig, 1,5 Stunden. Ja. Es gibt Pendlergeschichten, die sind anders, die sind dörflicher und dauern viel länger.
1: Ich habe keine Zeit zu pendeln, das geht nicht. Ich pendel durch die Landeskirche und das ist toll.
0: Gut, aber die Fahrerei für ihren Mann, das ist dann so. Ja. Und ich weiß das von meiner Frau, die ist 2-mal in der Woche in Berlin und das geht alles, das ist alles kein Thema. Das ist so. Ich glaube, das kriegt man gut hin und gerade diese Verbindung Braunschweig-Berlin ist jetzt nicht die schlechteste.
1: Das ist alles ganz wunderbar und in der Zeit, in der ich diese Landeskirche kennenlernen durfte, in der Zeit des Bewerbungsverfahrens und auch danach, habe ich diese Strecke oft genutzt, bis dahin, dass ich schon fast das Personal kannte, das da auf den Zügen sitzt. Ah, das ist die Stimme. Das ist derjenige, der wirklich alles dafür tut, dass wir heute noch rechtzeitig nach Hause kommen. Also es ist alles sehr, sehr gut machbar. Und es gibt natürlich wunderbare Ecken sowohl in Braunschweig als auch in dem schönen Ort Wolfenbüttel. Aber ich muss tatsächlich sagen, gerade jetzt im Juni, gestern stand ich das erste Mal wieder seitdem ich 6 oder 7 Jahre alt bin, unter einem Kirschenbaum und habe Kirschen gezupft. Sowas habe ich lange Jahre in der Mitte von Berlin lebend nicht gehabt.
0: Das kann ich gut nachvollziehen. Und da ist Wolfenbüttel und das Umland von Wolfenbüttel, glaube ich, genau die richtige Ebene. Weil erstens sind sie dicht an ihrem Dienstsitz. Das ist ja auch schon mal was Gutes. So. Und zum anderen ist Wolfenbüttel tatsächlich, glaube ich, nicht die schlechteste Wahl. Also das ist eben einfach gut. So. Und das Umland, Elm, Asse und was da sonst so ist, ein bisschen hügelig, schöne Landschaften. Und ich glaube, das tut ganz gut.
1: Mir geht es vor allen Dingen um die Menschen. Mhm. Neben der zauberhaften Landschaft und auch der wunderbaren Kultur. Mir geht es darum, auch zu sehen, wie Menschen hier sich auch eingewurzelt haben und wie sie genau auf diesem Weg zwischen Tradition und aber auch immer wieder jeden Tag neu etwas innovativ auf die Spur bringen, wie das Menschen zusammenhalten. Ich war gerade vor ein paar Tagen auf einem Landwirtschaftshof, um genau diese Mischung zu erleben, mit einem hohen ehrenamtlichen Engagement drumherum, in der Nachbarschaft, in den dörflichen Strukturen. Das schätze ich genauso wie das Engagement, das ich im städtischen Kontext erlebe, wie Wissenschaft und Stadt zusammenspielen, hier in Braunschweig. Und vor allen Dingen auch, ja, wie Kirche sich Kooperationspartnerinnen, Kooperationspartner sucht und ihren Dienst für die Polis, ihren Dienst für die Stadt wahrnimmt. Das ist etwas, was mich sehr beeindruckt und von dem ich gerade sehr, sehr, sehr angetan bin.
0: Das klingt sehr gut und ich finde, das klingt auch schon eigentlich nach angekommen. Ich höre raus, dass Sie eben wirklich unterwegs sind und das macht es sehr spannend. Erstens ist es sicherlich auch was Wichtiges in Ihrem Job, sage ich jetzt mal, tatsächlich, dass Sie zu den Leuten gehen und nicht sagen, schönen guten Tag, mein Büro ist offen, meine Dienstzeit ist übrigens von bis und ich habe eine Sprechzeit. Mhm. Das wird nicht funktionieren. Nein. Da werden insbesondere die die vielleicht ein bisschen schüchterner in ihrer Art sind, nicht kommen. Und die.
1: Und ich würde rappelig werden, wenn ich die ganze Zeit in einem Büro
0: natürlich,
1: sitzen müsste. Und
0: natürlich.
1: Warten müsste,
0: und das wären dann, das würden dann die, die immer schon die Lauteren waren, wären als erstes bei Ihnen. Insofern ist das, glaube ich, ganz gut, dass Sie sich vor Ort ein Bild machen. Ja. Und tatsächlich dann auch, und da sind wir vielleicht nochmal mit einem Wort beim Reformprozess, auch ein bisschen wissen, um was es geht. Und das ist ja, glaube ich, auch nochmal eine entscheidende Geschichte, dass man auch sieht, oh Gott, ja, Mensch, hier müsste wirklich mal was passieren. Das Gemeindehaus hat ja wirklich schon lange einen Reparaturstau oder wie auch immer, was da alles so auf einen zurollt. Und dafür ist es, glaube ich, ganz gut, dass Sie unterwegs sind. Und ich glaube, da kann man Ihnen auch nochmal die Daumen drücken, dass Sie da weiter einen guten Blick für haben.
1: Und ich sehe mit diesem Blick, ich war mittlerweile in allen Propsteien, habe erste Fenster geöffnet in diesen Propsteien, sehe aber auch eine sehr, sehr gute Ausstattung an etlichen Stellen und sehe aber auch, wo die unmittelbare Not ist, wenn nicht klar ist, ob Stellen weitergeführt werden können in Gemeinschafts- und Gemeinwesenprojekten, in diakonischen Kontexten. Das sehe ich sehr wohl auch. Und die Verunsicherung, die sich damit breit macht, der müssen wir begegnen. Und wir müssen da miteinander Stabilität
0: reinbringen. Ja. Aber wie gesagt, da drücke ich auch nochmal die Daumen, dass das. Aber ich habe da ein gutes Gefühl. Also das klingt für mich erstmal ganz gut. So. Und dann schauen wir mal, wie sich das entwickelt. Und vielleicht können wir dann in einem Jahr nochmal neu darüber sprechen oder wie auch immer. Man wird sehen.
1: Sehr gern.
0: Man wird sehen. Was hören wir als nächstes?
1: Wir hören eine junge Sängerin, Lina Mali. Auch die habe ich vor einiger Zeit in einem Konzert erlebt, in der Berliner Philharmonie noch. Das war ein, wenn ich das ganz kurz sagen darf, ein so überwältigend schöner Abend. Und zwar, ja, auch wegen der Musik von Lina Mali, aber es passierte etwas. Einer der Teilnehmenden und der Zuhörerschaft ist zusammengebrochen und das Licht ging an und es wurde nach jemandem gerufen, der helfen kann. Und es war sofort eine große Traube der Solidarität da. Und sofort gab es Hilfe und Lina Mali hat das aufgenommen. Und hat danach gesagt, ist das nicht klasse, wie wir alle miteinander wissen, wenn es darauf ankommt, dass wir uns aufeinander verlassen können. Es war sehr bewegend. Und dieses Lied, das wir jetzt gerade hören, das ist eines, da muss ich immer an die Generation denken, die sich jetzt neu orientieren muss, die jetzt rausfinden muss, welchen Beruf will ich mal wählen? Wer soll ich, wo ist mein Platz in dieser Gesellschaft? Alle fragen, was ich werden will, niemand fragt, wer ich bin, das klingt dort mit an und es ist mein Gruß an die junge Generation. Lina Mali, wachsen.

0: Frau Bammel, wir haben ja eine sehr lange Musikliste von Ihnen bekommen, wie das bei all meinen Gästen, und ich möchte die ungern an irgendeiner Stelle kürzen. Da wir aber gleich noch unsere Nachrichten vom NDR haben, sollten wir vielleicht einfach jetzt so ein bisschen gucken, dass wir noch zwei Titel in die Sendung bringen. Und was hören wir als nächstes? Da haben Sie was ausgesucht.
1: Er hat gerade Großgeburtstag gefeiert, Herbert Grönemeyer. Auf seiner letzten Platte hat er ja das Weltgeschehen mit in wunderbare Worte und, wie ich finde, wunderbare Musik gepackt. Ich bin ein Fan, ich gebe es zu. Ich habe diverse Konzerte von ihm schon erlebt. Und der Schlüssel reizt mich deshalb oder spricht mich deshalb so an, weil er das beschreibt, was ich in den Monaten und Jahren nach 2022, nach dem Angriff Putins auf die Ukraine, was dort nochmal in eine so berührende Sprache gelegt wird, was ist, wenn man alles zurücklassen muss, alles stehen und liegen bleibt und die Kinder mit in Sicherheit gebracht werden müssen und man fremd und neu in einem anderen Land ankommt. Und das habe ich erlebt. Ich habe viele Menschen, die aus der Ukraine in Brandenburg und Berlin angekommen sind, mit in Empfang genommen und es hat mich sehr, sehr bewegt und befasst in den letzten Jahren, und dieses Lied greift das sehr auf. Der Schlüssel.

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0: Ich denke, wir machen gleich noch einen Titel hinterher. Was hören wir?
1: Rosenstolz. Ich bin ich. Hängt damit zusammen, dass es ein Wort gibt beim Apostel Paulus, das mir immer sehr aus der Seele spricht. Aus Gottes Gnade bin ich, was ich bin. Und das ist so der Song, finde ich, für alle, die die Bruchstücke ihres Lebens, die Fragmente ihres Lebens zusammenfügen wollen müssen zu einem Ganzen und dabei wissen, es passiert vielleicht auch schon von anderer Seite, dass man auf eine gute Weise zusammengehalten wird. Ich bin ich.

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1: Um 11 Uhr mit Michael Hafke. Nach der tropischen Nacht werden heute Rekordtemperaturen in Norddeutschland erwartet. Überall gilt eine Hitzewarnung. Deshalb steigt die Waldbrandgefahr weiter. Aus der NDR-Nachrichtenredaktion Jan Busche.
2: Besonders betroffen sind Niedersachsen und Mecklenburg-Vorpommern. In Lüchow und Marnitz zum Beispiel gilt schon die höchste Warnstufe. Celle und Soltau könnten sie heute erreichen. Auf dem alten Panzerschießplatz bei Neustrelitz kämpft die Feuerwehr weiter gegen Flammen und spricht von vielen kleinen Brandherden. Eine Hochspannungsleitung, die durch die Feuer bedroht wurde, ist abgeschaltet worden. Die Straßenmeistereien sind heute wieder verstärkt im Kontrolleinsatz, um Asphaltschäden rechtzeitig zu erkennen. Hitzeschäden gibt es zum Beispiel auf der A7 in Hamburgs Süden. Eine Fahrspur bei Marmsdorf musste gesperrt werden. Die Temperaturen im Norden dürften heute an der 40-Grad-Marke kratzen. Einen deutschlandweiten Rekord gab es schon gestern in Saarbrücken-Burbach. 41,3 Grad wurden dort gemessen, der höchste jemals in Deutschland aufgezeichnete Wert.
1: Trotz der vereinbarten Waffenruhe zwischen den USA und dem Iran attackieren sich die beiden Länder wieder gegenseitig. Der Iran hat nach eigenen Angaben mehrere Stützpunkte der US-Armee in der Region angegriffen. Aus der Nachrichtenredaktion Karl Schreiber.
3: Mit den Angriffen reagierte die iranische Revolutionsgarde auf Attacken des US-Militärs. Nach Angaben des US-Regionalkommandos CENTCOM hatten US-Kampfflugzeuge iranische Raketen- und Drohnenlagerstätten bombardiert. Das wiederum war ein Vergeltungsschlag, nachdem am Donnerstag ein Frachtschiff in der Straße von Hormus unter Beschuss geraten war. US-Präsident Trump hatte Teheran vorgeworfen, damit gegen die Waffenruhe verstoßen zu haben.
1: In Venezuela suchen Rettungsteams nach den schweren Erdbeben weiter nach Überlebenden. Zehntausende Menschen werden immer noch vermisst. Die Zahl der Toten ist auf mindestens 920 gestiegen. Inzwischen hat es mehr als 200 Nachbeben gegeben. Vielerorts ist der Strom ausgefallen, auch die Wasserversorgung ist zusammengebrochen. In den betroffenen Gebieten hat inzwischen das Militär die Kontrolle übernommen. Die Soldaten sollen die öffentliche Ordnung aufrechterhalten und die Arbeit der Rettungskräfte erleichtern. Bundesgesundheitsministerin Warken verteidigt ihre Sparpläne für die Pflegeversicherung. Das sei keine Reform, die sich eine Gesundheitsministerin wünsche, aber sie sei zwingend notwendig, um die Pflegeversicherung an die Rahmenbedingungen unserer Zeit anzupassen, so Warken in der Welt am Sonntag. Dazu gehöre die geplante Reduzierung der Rentenbeiträge für pflegende Angehörige und die Erhöhung der Eigenanteile für Pflegeheimbewohner. Das UNESCO-Weltnaturerbe Wattenmeer wird heute 17 und das wird an der gesamten Westküste gefeiert. Über den Tag finden verschiedene Aktionen entlang der Westküste statt. Vinetta Richter mit den Einzelheiten.
4: Entlang der Wattenmeerküste frühstücken heute 39 Ortschaften an gedeckten Tafeln am Deich. Die Aktion findet in Schleswig-Holstein, Niedersachsen, Dänemark und in den Niederlanden statt. In vielen Orten gibt es danach kostenlose Wattwanderungen. Wirtschaftlich gesehen ist das Wattenmeer nämlich von großer Bedeutung für die Region. Das zeigt eine Studie der Nationalparkstiftung. Etwa 20 Millionen Gäste besuchen jedes Jahr die schleswig-holsteinische Westküste. Und für etwa jeden Fünften spielt das Wattenmeer eine große bis sehr große Rolle bei der Reiseentscheidung. Seit 2009 steht es unter Schutz und hat denselben Status wie das Great Barrier Reef und der Grand Canyon.
1: Deutschland trifft im 16. Finale der Fußball-WM auf Paraguay. Das steht seit den Spielen der vergangenen Nacht fest. Heute bringt der WM-Tag die restlichen Entscheidungen in den Gruppen J, K und L. Aus dem ARD-WM-Team Silke Heine.
5: Während England, Portugal und Ghana ihre K.O.-Rundentickets seit der vergangenen Nacht schon sicher haben, müssen Kroatien, Österreich und Algerien heute nochmal Gas geben. Mit einem Unentschieden im direkten Duell sind Österreich und Algerien ebenso weiter wie Kroatien mit einem Remis gegen Ghana. Die Demokratische Republik Kongo kann mit einem Sieg gegen Usbekistan ebenfalls das Ticket lösen. England will sich gegen Panama den Sieg in Gruppe L vor den derzeit punktgleichen Ghanaen sichern. Außerdem machen Kolumbien und Portugal im direkten Duell den Sieger der Gruppe K unter sich aus. Das Duell von Titel Verteidiger und Spitzenreiter Argentinien gegen die bereits ausgeschiedenen Jordanier ist sportlich bedeutungslos.
1: Und das waren die Nachrichten. Das Wetter, heute gibt es viel Sonne, dazu hohe Temperaturen, 31 bis 39 Grad an der See, kühler, später von Südwesten her Unwettergefahr. Es ist 11.04 Uhr.
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7: Herzlich willkommen zur zweiten Stunde von Espresso im Gespräch. Heute bei uns zu Gast die Landesbischöfin Dr. Christina Maria Bammel. Die ist Bischöfin in der Landeskirche Braunschweig und wir haben in der ersten Stunde schon ein bisschen was über ihren Werdegang gehört, über die Zeit in Berlin und Berlin-Pankow, Erfurt der 70er und 80er Jahre, DDR-Familie mit Pfarrer Großvater Pfarrer und all diese Dinge. Und Studium in Philadelphia, all solche Dinge haben wir schon gehört. Und wie wir auch gehört haben, ist Frau Bammel schon ganz gut in der Region angekommen, wohnt in Wolfenbüttel und ist in der landeskirchlichen Region komplett gut unterwegs und hat viele gute Begegnungen. Ich denke, bevor wir jetzt in die zweite Runde starten, hören wir ein bisschen Musik. Und da haben Sie so einen ganz speziellen Leckerbissen mitgebracht.
8: Gerhard Gundermann. Der Name verbindet sich mit der Region, aus der ich komme, die Lausitz. Dort hat Gundermann gesungen und gleichzeitig gearbeitet im Abbau. Und das Wort Tragik, sein tragischer Lebensweg, das bringt es noch gar nicht mal auf den Punkt. Es ist nicht einfach nur tragisch. Es ist brüchig, es ist schmerzhaft, es ist reich, es ist ein Mann mit so unfassbar viel Talent, wie ich sagen würde. Wir haben vielleicht noch die Bilder des Films vor Augen und im Herzen. Aber ein Lied dieser Lieder, das mich immer wieder aus dem Stuhl hebt, ist, wenn er davon singt, dass er keine Zeit mehr hat. Keine Zeit mehr.

0: Frau Bammel, ja, Gundermann, gutes Thema, vielleicht für alle Zuhörenden, die das nicht so genau kennen. Es ist die Geschichte eines Kranfahrers, der dann in der DDR Musik gemacht hat und sehr bewegend über seinen eigenen Verrat sich dann irgendwann das Leben genommen hat.
1: Ja, also er ist zumindest sehr viel zu früh, vor der Zeit, wirklich vor der Zeit gestorben. Und die enorme, ich versuche mir auch immer wieder vorzustellen, was es für ihn bedeutet hat, an allen Enden als Kerze zu leuchten. In der neuen Zeit mit den Herausforderungen, dass in den 90er Jahren alles wegbrach an Struktur. Wir haben ja vorhin in der ersten Stunde darüber gesprochen. All dieses auf ein Herz geladen und irgendwann hält es ein Herz nicht mehr alles miteinander aus. So habe ich mir das auch, wenn ich jetzt nochmal an diesen Film denke, für mich erklärt.
0: Vielleicht für alle Zuhörenden, es gibt eine Band, die Seilschaft, die in Erinnerung an dieses Werk
1: wunderbare
0: die
1: Musik
0: macht.
1: Ja, genau. Wunderbare Musik macht.
0: Okay, wir kommen vielleicht nochmal zu einem weiteren Abschnitt. Sie sind ja die Landesbischöfin in der Braunschweigischen Landeskirche und haben viele neue Aufgaben. Wir haben in der ersten Stunde schon sehr, sehr viel darüber erfahren. Wenn Sie jetzt einfach mal so einen ganz kurzen Überblick geben, wie im Moment so ein Tagesablauf bei Ihnen aussieht. Sie fahren morgens ins Büro, Sie wohnen in Wolfenbüttel, haben wahrscheinlich einen ganz kurzen Weg oder können sogar zu Fuß gehen, weiß ich nicht. Und wie stellt man sich das vor? Man kommt morgens ins Büro und dann ist erstmal, was passiert dann so in so einem neuen Abschnitt? Was passiert da jeden Tag neu?
1: Sie sagen es, jeder Tag neu, jeder Tag ist anders. Jeder Tag hat einen gefüllten Kalender von den frühen Morgenstunden bis in den Abend hinein. Das ist mir wichtig. Darauf lege ich Wert, dass ich viele Kontaktmöglichkeiten habe. Deshalb stilles Sitzen im Büro ist eigentlich nicht die Hauptbeschäftigung. In der Tat, ich kann mit dem Rad bis ins Landeskirchenamt fahren, tue das auch sehr, sehr gern, weil es einfach wunderbare Infrastruktur hat. Es ist in Berlin nicht an allen Ecken und Enden so gewesen. Und natürlich besteht der Alltag auch aus vielen Besprechungen, vielen Sitzungen. Die Kollegiumsleitung gehört genauso dazu wie die Leitung der Kirchenregierung. Das ist in den rechtlichen Grundlagen dieser Landeskirche so eingeschrieben. Es gehört aber auch dazu, sich neu aufzustellen mit einem wunderbaren Team in der Kommunikations- und Medienarbeit, in der Büroleitung. Gehört alles mit dazu. Aber das sind die Backup-Dinge, die getan werden müssen. Wichtig ist mir auch, die Mitarbeitenden kennenzulernen, die in den Propsteien, in den Gemeinden arbeiten, im diakonischen, im kirchenmusikalischen, im pfarramtlichen Bereich. Wichtig ist mir, dass ich die Menschen kennenlerne, die mit der Kirche zusammenarbeiten und nicht im unmittelbaren kirchlichen Bereich sind. Und deshalb bin ich viel innerhalb der Landeskirche unterwegs, zwischen Goslar und Bad Gandersheim, zwischen Salzgitter und Vorsfelde, aber auch außerhalb der Landeskirche. Hannover, die Zusammenarbeit mit der Konföderation spielt ebenso eine Rolle wie die Zusammenarbeit aller leitenden Geistlichen EKD-weit. Und da gibt es auch den einen oder anderen Termin. Das kann man eigentlich nie genau so sagen. Was mir aber sehr wichtig ist, wenn es Unvorhergesehenes gibt und Menschen Bedarf haben und Not haben, dann hat das Vorrang. Das ist mir ganz wichtig. Es gibt Störungen in den Abläufen, die müssen dann Vorrang haben. Wir sind nicht einfach nur irgendein Laden, der laufen muss, und die Bischöfin ist nicht jemand, der einfach den Laden am Laufen halten muss, sondern es geht darum, darauf zu achten, dass wir unser wertvollstes Kapital, das wir haben, nämlich Vertrauen und Beziehung, dass wir das auch miteinander leben können. Und deshalb muss auch immer ganz viel Raum sein für das, was unmittelbar vielleicht auch einbricht und unvorhergesehen ist.
0: Also ich denke, das ist ein wichtiger Satz. Das habe ich in meinem Leben auch immer wahrgenommen. Störungen haben grundsätzlich Vorrang, grundsätzlich. Und wir leben nicht vom Recht haben, sondern von Lösungen. Das ist so, glaube ich, ein wichtiger Prozess. Vielleicht an der Stelle erstmal wieder ein bisschen Musik. Was hören wir?
1: Das ist nun wirklich sehr tief in die Geschichte hineingegriffen. Arik Einstein ist ein israelischer Sänger. Aber habe ich nochmal neu lieben, kennen und schätzen gelernt durch zwei kurze Israel-Reisen, die ich gemacht habe, schon etliche Jahre her. Und hier singt ihr davon, was es bedeuten würde, wenn ich und du tatsächlich gut aufeinander zugehen, dann können wir die Welt verändern. Anni Vieta.

0: Frau Bammel, ich habe eben mitgenommen, das ist mit Sicherheit kein 8-to-5-Job. Das heißt also, Sie fahren nicht um 8 ins Büro und um 5 Uhr fällt der Löffel, sondern Sie sind viel unterwegs. Sie müssen sich viel auf Neues einstellen. Reicht da ein 24-Stunden-Tag oder sind Sie im Limit schon so langsam so an der Stelle, wo Sie sagen, eigentlich müsste die Woche noch einen Tag mehr haben? Ich weiß, da würde der liebe Gott spätestens beim Sonntag was zu sagen, aber wie ist das Zeitmanagement bei so einer Tätigkeit?
1: Obwohl wir vorhin Gundermann gehört haben, ich habe keine Zeit mehr, bin ich immer grundsätzlich skeptisch, wenn Menschen sagen, ich habe keine Zeit. Weil wir erwachsen sind und erwachsen mit dem Geschenk der Zeit umgehen sollten. Und dazu gehört auch, tatsächlich auszuhalten, manchmal zu sagen, dann muss ich priorisieren und dann muss ich das auch sein lassen. Das ist, da gebe ich zu, auch wenn ich über 50 bin, ist eine Lernübung, die mir nicht immer in gleicher Weise gelingt. Aber es gibt besondere Zeiten am Tag. Ich arbeite sehr, sehr gern in den frühen Morgenstunden, in der Stille. Und lese da auch gerne etwas, versuche einen Gedanken aufs Papier zu bringen. Das ist kostbare Zeit. Das hat mal jemand gesagt in der Philosophie, der Morgen ist die Zeit des Seins. Kann ich voll unterschreiben. Gegen Abend baue ich eher ab, wenn es auf 11 zugeht. Und dann sind für mich die Quellen, in denen ich merke, das ist überhaupt gar nicht einfach nur verfließende Zeit, sondern das ist besondere, konzentrierte, wunderbare Zeit, wo ich mit Menschen feiere, wo wir zusammen an einem Tisch sitzen, wo wir zusammen Gottesdienst feiern, wo ich ein außergewöhnliches, konzertantes Ereignis erlebe. Das ist für mich geschenkte Zeit und die kommt immer wieder vor. Und deshalb fällt es mir gar nicht so sehr auf die Seele, dass jetzt viel ansteht. Das habe ich gewählt. Ich habe mich rufen lassen. Ich bin dabei. Ich mache das wahnsinnig gern. Und ich ziehe daraus auch ein Stück Energie.
0: Also ich glaube, das ist was ganz Wesentliches, dass man eben auch was davon hat. So, sonst würde man ja, glaube ich, solche Arbeit auch nicht tun können. Und ein wesentlicher Bestandteil ist nun mal in der Theologie auch die Begegnung. Und das haben Sie eben ganz gut erzählt. So, und da gehört auch Feiern dazu. Also und das ist eben auch eine Sache, die so einen ganz bestimmten Prozess ausmacht. Und natürlich gibt es da Kurven, wo man das Gefühl hat, okay, das ist jetzt gerade ein bisschen anstrengend, aber dann sind wir wieder bei dem, was wir ganz am Anfang gesagt haben, Störungen haben Vorrang und die müssen dann eben auch gemacht werden. Und dann muss man neu gucken, wie sowas gehen kann. Also ich finde, das klingt erstmal auf jeden Fall gut und das mit dem Frühmorgensanfang finde ich auch gut. Das habe ich auch. Also selbst im Urlaub kann ich nicht umschalten. Also ich stehe dann trotzdem um 6 oder um 7 auf, weil ich dann immer denke, das ist zum Beispiel so, Sie haben das eben gut gesagt, man muss sich die Zeit dann eben auch für bestimmte Dinge nehmen, also das auch priorisieren. Und ich finde, wenn man Freunden sagen muss, ich habe keine Zeit, dann hat man was verkehrt gemacht.
1: Ja, das ist arm und das würde ich sehr bedauern. Und
0: ja.
1: Es gibt Freundinnen und Freunde, die aus Berlin anrufen und sagen, also ich bin morgen übrigens gerade in Helmstedt, darf ich noch einmal kurz bei dir vorbeikommen und können wir noch ein kleines Bier zusammen auf der Terrasse trinken und das sich dafür den Moment auch tatsächlich zu nehmen und sagen, ja, eigentlich wüsste ich jetzt ganz genau, ich muss noch das und das und das und muss noch das vorbereiten und diese Vorlage noch lesen. Aber wie oft ist diese Gelegenheit, das miteinander gut auszugleichen? Das will ich auch der Generation meiner Kinder auch vermitteln, meine mittlerweile ja erwachsenen gewordenen Kindern, dass was Priorität hat, das sind die Beziehungen, das ist das Zusammenstehen und Zusammensein und dazu braucht es auch immer wieder gemeinsame Quellen, an die man geht. Und solche Abendmomente sind es dann auch.
0: Eine der Kernaufgaben von Kirche. Also
1: ja.
0: Okay, was hören wir jetzt an Musik von dieser schönen Liste? Sie hat mir schon beim Angucken Spaß gemacht.
1: Van Morrison. Van Morrison ist für mich der Prediger meines Herzens. Und wenn er davon singt, wie Gott sein Licht auf uns, auf mich scheinen lässt, dann geht für mich die Sonne auf. 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

0: Frau Bammel, Sie haben ganz am Anfang erzählt, dass Sie nach dem Studium in Marburg dann zum Studieren nach Philadelphia in die USA gegangen sind. Nun ist die USA, sind ja im Moment, sage ich mal, so ein bisschen anders im Fokus. Also das Land der großen, großen Freiheit, wie Sie es erlebt haben und wahrscheinlich auch nach einer DDR-Biografie dann das große Land der Möglichkeiten zu erleben. Jetzt in der Wahrnehmung dann doch etwas, ja, also ich kriege da immer ein Kloß in den Hals. Wie geht es Ihnen damit, wenn Sie so merken, Mensch, da habe ich mal meine Wurzeln gehabt und jetzt bricht das alles. Wie geht man damit um?
1: Das Land Anfang der 90er Jahre ist sicherlich ein anderes gewesen als das, was es heute ist in den USA. Als ich dort zum Studium ankam, habe ich eine enorme intellektuelle, geistige und Herzensoffenheit erlebt, die mich umarmt hat, kann man gar nicht anders sagen. Ich habe aber auch zugleich erlebt enorme soziale Spannungen. Philadelphia, City of Brotherly Love, trotzdem eine große Frage des Zusammenlebens, Rassismus, Armut unter den Afro-Americans, auch das war damals ein großes Thema. Ich habe Martin Luther King Studien tatsächlich dort das erste Mal machen dürfen und habe mir die Spur dieses Mannes, dieses Predigers und Bürgerrechtlers erschlossen und habe erlebt, wie eine Menge Engagement, auch gerade im Feminismus, da hat der Feminismus bei mir seine Spur gelegt, mich doch auch nochmal sehr geprägt hat. Es sind Freundschaften entstanden, die über die Jahre gehalten haben, Beziehungen und Verbindungen. Und was mich besonders fasziniert hat, war diese Bereitschaft zu sagen, wir sind ganz pragmatisch dran, wenn wir Probleme haben, sie auch zu versuchen, selber zu lösen. Dass nicht sofort nach staatlichen Strukturen gerufen wird, das hat mich schon sehr, sehr beeindruckt. Und trotzdem war klar, diese enormen, auch sozialen Probleme können nur gemeinsam gelöst werden. Ich habe aber auch erlebt, was es heißt, wenn Kriminalität und Gewalt in der Stadt eine erhebliche Rolle spielen. Sich tief in der Nacht aus der Bibliothek zum Bus eskortieren zu lassen von einer Campuspolizei, überall Sicherheitssysteme zu haben, damit alle sicher sein können, gibt dir nicht erstmal ein Gefühl von Sicherheit, sondern löst dir erstmal so ein Gefühl von Unsicherheit aus. Ist das tatsächlich notwendig? Sind wir tatsächlich so weit? Und das war vor 30 Jahren, ja. Aber ich habe die allerbesten Erfahrungen mitgenommen. Ich bin über mich selber hinausgewachsen. Ich musste über mich selber hinauswachsen. Ich musste in einer anderen Sprache ankommen. Das war mir wirklich nicht so ohne weiteres leicht beschert, weil ich keinen guten Englischunterricht in der Schule hatte. Und ich musste mich da an dieser Stelle auch durchbeißen. Aber ich habe sehr, sehr, sehr viel Unterstützung und Förderung erlebt. Aus einem Geist dieses, so machen wir das hier. Und ich hoffe, dass dieses Land wieder an diesen Geist anknüpfen wird und dass es daran anknüpfen wird, dass zivilgesellschaftliche, nachbarschaftliche, gegenseitige Unterstützung zu einem Empowerment werden kann und dass die demokratischen Kräfte in ihre Kraft auch wieder finden. Darauf setze ich.
0: Also ich denke, das geht ja fast allen so, dass wir so alle sehr, sehr hoffen, dass das wieder seinen richtigen Weg findet. Haben Sie eine Einschätzung, wie es überhaupt dazu kommen kann, dass man auf dem, also wir haben vorhin über AfD und andere Dinge gesprochen und gesagt, okay, da sind wir stabil genug, die Mehrheit will das nicht. Mhm. Ich hatte das da auch. Ich hatte auch in den USA das Gefühl, die Mehrheit will das nicht. Und dann ist es doch anders gekommen. Und wir waren alle erschrocken. Das Gleiche ging uns mit dem Brexit so. Boris Johnson, alle haben gedacht, ach, das wird alles nicht so schlimm. Mhm. Und dann ist es hinterher schlimmer gekommen als geglaubt. So. Mhm. Das setzt ja auch was in Gang, so wo man das Gefühl hat. Und ich frage Sie jetzt nochmal so mit so einer Kompetenz, dass Sie das Land ein bisschen kennen. Da kommt ja so eine Hoffnung dann auch woanders her, also dass Sie sagen, ich glaube daran, dass das nochmal eine Kurve nimmt. Sie haben eben so einen Satz gesagt, ja, die Amerikaner, die sind da pragmatisch. Kann das helfen?
1: Ich setze darauf, dass das helfen wird. Und Sie verbinden es, nun haben wir auch in Amerika durchaus auch tektonische Verschiebung in der religiösen Landschaft. Ja, natürlich gehen auch dort die traditionellen, institutionellen, christlichen Kirchen in der Breite, in der Zahl zurück. Und trotzdem ist dort aus der, ja, ich sag mal, aus der versöhnungs- und friedensstiftenden Potenzialität dieser Religionen doch noch mehr zu spüren. Und ich setze darauf, dass sich das verbindet mit dieser Pragmatik, mit dieser Beherztheit, selber was zu tun für das eigene Viertel, für den eigenen Landstrich. Und wer wäre ich, da eine Analyse zu geben? Ich kann das überhaupt nicht einschätzen, wie viele Faktoren in welchem Gewicht dazu geführt haben, dass die Situation so ist, wie sie jetzt ist. Ich denke aber, dass ein ganz erheblicher Faktor, und das ist etwas, was wir uns global miteinander anschauen müssen, ist, wie wir in einem Zeitalter leben, das immer wieder darauf setzt, mehr zu haben, immer größere Erfolge, immer auf Wirtschaftswachstum fokussiert zu sein. Schauen Sie sich die Nachrichten an. Ständig geht es darum, wo die Quellen sprudeln für das Mehr an Wachstum. Ich weiß, dass das wirtschaftlich alles eine Rolle spielt. Ich will das in keiner Weise kleinreden. Aber das bringt uns als Menschheit in eine Atemlosigkeit, die uns viel, viel dringlicher fragen lassen muss, wie schaffen wir es, die soziale Frage miteinander zukunftsfähig besser anzugehen. Und damit meine ich nicht nur Verteilungsfragen, ich meine Haltungsfragen vom Haben zum Sein.
0: Ich finde es ein gutes Wort. Also ich würde mich dem gerne anschließen, weil ich glaube, da an der Stelle ist es Zeit, dass wir da eine Kurve kriegen und hoffe, dass das so in Ihrem Sinne, wie Sie es eben beschrieben haben, passiert. Wir haben wieder Zeit für ein bisschen Musik. Was hören wir?
1: Wir haben Zeit für ein bisschen Musik und wir gehen wieder in das in deutsches Repertoire. Anna Diefenbusch, Stadt, Land, Fluss. Eine Sängerin, die ich auch vor einiger Zeit in einem Konzert erlebt habe, die sehr traurig zum Teil komponieren, schreiben kann und trotzdem mit ihrer zauberhaften, pfeifenden Stimme hier und da dazwischen und ihrem kleinen Pfeifton ein bisschen Freude in die Musik legt.

0: Frau Bammel, die übliche Rubrik in meiner Sendung, Abschnitt Stichwörter für kurze Fragen. Mhm. Welches Buch lesen Sie gerade?
1: Alle meine Mütter. Ein Buch einer Autorin, Jahrgang 1981, darüber, wie Mutterschaft verändert und was Mutterschaft und wie sich Mutterschaft in dieser Gesellschaft verändert.
0: Ist es für Sie schwerer anzufangen oder aufzuhören?
1: Es ist schwerer aufzuhören, je älter ich werde. Schade. Aber man muss ja ehrlich sein.
0: Gibt es ein Konzert, was Sie am meisten beeindruckt hat? Bisher kommen ja vielleicht noch welche.
1: Mein Schlüsselerlebnis eines Konzertes, Bruce Springsteen, auf der Rennbahn Weißensee, Berlin, und ich war 16. Ah, unvergessen.
0: Super. Und dann ist ja Philadelphia vielleicht auch nochmal so ein ganz...
1: Genau.
0: Der meistgesehene Lieblingsfilm.
1: Es gibt einen Film, der Jentl heißt, mit Barbara Streisand. Hier bekenne ich, ich bin ein großer Barbara Streisand-Fan.
0: Ist doch keine schlechte Wahl, also bitte. gibt es neben Ihrem beruflichen Alltag noch Zeit für Theater, Ballett, Schauspiel? Braunschweig hat da ja ein ganz gutes Haus. Sie kommen aus Berlin, da sind Sie anderes gewohnt, ja, aber...
1: Unbedingt und sehr, sehr gern. Am Tag des Umzugs kam der Umzugswagen nicht. Dann haben wir gesagt, gehen wir einfach ins Theater, haben Babettes Fest erlebt hier im Braunschweiger Staatstheater, waren hingerissen.
0: Das ist doch super inszeniert.
1: Hingerissen.
0: Alle sitzen auf der Bühne und keiner weiß, was passiert.
1: Es ist großartig. Es ist großartig. Mein Mann hat gleich so eine lange Mail geschrieben ans Theater und sich bedankt und gesagt, das ist klasse, er hätte noch ein paar Fragen dazu.
0: Wir haben da gesessen.
1: Ich hoffe auf mehr.
0: Wir haben da gesessen und haben gedacht, was passiert jetzt?
1: Ja,
0: und es passierte was und das war irre.
1: Ja.
0: Es war wirklich gut.
1: Ja. Naja, nun ist man natürlich in dieser Profession des Fahrdienstes total vorgeprägt. Ich habe natürlich immer auch an die Tischgemeinschaft mit dem Herrn denken müssen.
0: Ja, klar.
1: Natürlich das Abendmahl. Aber es geht ja noch um sehr viel mehr in diesem Stück. Großartig.
0: Gibt es bei Ihnen sowas wie ein Lieblings- oder Leibgericht?
1: Das ist leider mein Thema. Ich esse sehr gern, sehr viel und alles. Und alles, was allerdings keine Flossen hat.
0: Okay. Bier oder Wein?
1: Wein und alkoholfreier Wein.
0: Okay.
1: Und ich entdecke gerade tolle Händler auch hier in der Region, die alkoholfreien Wein anbieten. Ich vertrage ihn schlechterdings nicht, den Alkohol.
0: Das ist ja keine schlechte Option, wenn man weiß, dass das auch seinen Schaden nehmen kann. Aber ich habe das schon von vielen Winzern gehört, auch junge Generationen,
1: schwer die sich
0: dolle drauf spezialisieren.
1: Ja, ja.
0: Und die Bierhersteller haben es ja auch erkannt.
1: Ja,
0: also es ist ja durchaus so, es hat ja nicht nur was mit Trunkenheitsfahrten zu tun, sondern tatsächlich auch was mit Wohlfühlen. Und dann ist es ja okay.
1: Ja, ja.
0: Kreuzfahrt oder Wohnmobil? Oder weder noch?
1: Also auf eine Kreuzfahrt werden Sie mich nie bekommen.
0: Okay.
1: Und Wohnmobile kenne ich ein bisschen aus eigener Anschauung. Zu klein, zu eng, zu stickig. Und sie sind nicht genau die Freiheit, die ich brauche.
0: Okay, das heißt eher
1: Lieber
0: Hotel.
1: Lieber Fahrrad.
0: Fahrrad, oh.
1: Und zwei Fahrradtaschen.
0: Okay, hui. Das klingt so richtig mit Ausrüstung und Outdoor.
1: Das sehr, sehr gern. Und als die Kinder kleiner waren und als wir eben auch die Jahre der Familienurlaube gestalten mussten, da haben wir uns sehr aufs Wandern konzentriert, sehr viel Wandern von Unterkunft zu Unterkunft. Und jetzt habe ich mir hier in der Region ein neues Fahrrad besorgt und es soll genau
0: mit
1: das auch
0: wieder leisten. Tretunterstützung?
1: Ja, nein. Nee, ohne Tretunterstützung.
0: Hey.
1: Nee, ohne Tretunterstützung.
0: Also
1: leichtes
0: analog.
1: Gestell. Aber gut ausgestattet, um Gepäcktaschen drauf zu machen. Und ich hoffe, dass ich damit dann losreisen kann, wenn die Sommerferien kommen.
0: Das klingt gut, das klingt wirklich gut. Nun haben wir im Moment sehr durchwachsenes Wetter, verschiebt sich sehr. Also ich würde es nicht unbedingt als Sommerwetter bezeichnen oder Anfang des Sommers. Eher so ein bisschen Aprilqualität. Aber wenn ich das raushöre, haben Sie das richtige Regenzeug und die richtigen Hosen und alles, was man braucht, um nicht unbedingt nass zu werden.
1: Auf die Ausstattung kommt es an. Ich will an dieser Stelle nur einmal kurz sagen, wir hatten den zweitwärmsten Mai seit Aufzeichnung. Und das war schon, hat uns ja auch alle enorm gegriffen, ne? Dass die ersten Maitage so heiß waren, wie sie waren. Jetzt haben wir ein paar kalte Juno. Regentage, so ist es. Gleichzeitig wissen wir, es kommen sicherlich auch noch Hitzetage auf uns zu und dann Räume öffnen, sich gegenseitig für Kühlung unterstützend helfen, wäre dann auch wichtig und dran. Kann man sich jetzt im Moment noch nicht so richtig vorstellen, aber kommt sicherlich
0: auch. Ich denke auch. Berge oder Meer?
1: Oh, das ist wirklich eine echte Bekenntnisfrage. Mein Mann ist ein viel, viel größerer Berge-Fan als ich. Ich könnte stundenlang aufs Meer schauen. Das findet er enorm depressionsinduzierend, sagt er immer. Also wir versuchen, die Mischung hinzubekommen.
0: Im Süden geht das ja. Die Berge im Rücken, das Meer vorne, das funktioniert ja. Also gibt es ja schöne Ecken, Italien, Frankreich, Kroatien.
1: Man kann durch die Pyrenäen wandern und an der richtigen Stelle mit wenige Kilometer und dann steht man am Meer.
0: Ja, ja.
1: Traumhaft.
0: Was war Ihr erstes Urlaubsziel außerhalb Deutschlands?
1: Das erste Urlaubsziel außerhalb Deutschlands war Ungarn, Budapest. Da war ich 15 und bin mit einem Nachtzug mit meiner Schwester, ich habe 20 Stunden von Ost-Berlin nach Budapest gefahren. Wir haben uns dann durchgeschlagen dort ein paar Tage und sind dann mit dem Nachtzug wieder zurück. Das war ein großes Abenteuer, aber nach der Wende 1989 war das Erste, was ich gemacht habe, Niederländisch zu lernen. Ich habe davon geträumt, eines Tages die Niederlande zu sehen. Fragen Sie mich nicht, warum. Es war einfach so. Und ich bin noch im Dezember 89 auf den Kurfürstendamm zur Volkshochschule, weil ich gehört habe, dort kann man, ohne es bezahlen zu müssen, eine Sprache lernen. Und dann habe ich mich bei Niederländisch eingetragen.
0: Das
1: hat
0: sich
1: dann sehr verflüchtigt. Und ich war dann auch ein paar Mal in den Niederlanden und habe auch Dienstreisen nach Amsterdam gemacht mit Fahrkollegen. Aber dieser Ursprungsmoment des Traums, dieses Land möchte ich gerne einmal entdecken. Das wünsche ich allen jungen Menschen, dieses Gefühl dafür. Das ist meine Sehnsucht, da möchte ich einmal hin und da setze ich einen Traum drauf.
0: Ja, schön, schön. Ist das Glas bei Ihnen halb voll oder halb leer? Ist natürlich fast schon eine Fangfrage in Ihrer Position, ne?
1: Also tatsächlich versuche ich das in beruflichen Zusammenhängen immer wieder auf die Zuversichtskraft zu schauen und zu sagen, es ist halb voll. Ich habe allerdings auch einen kleinen melancholischen Hang und ich bin auch manchmal zu schnell beim Jammern dabei und dann versuche ich mich wieder rauszuziehen und zu sagen, reiß dich mal zusammen, du bist erwachsen. Aber das kleine Ich

0: zum Beispiel auch so Schlafthemen ein Thema. Ein schöner Tag ist einer, an dem ich mich bewegen kann und nicht nur an einer Stelle festsitze. Und ein schöner Tag ist einer, an dem ich mindestens einmal daran denke, was mir alles geschenkt ist, ohne dass ich dafür etwas tun musste. Es gibt in Berlin, wo ich ja nun nicht mehr bin, aber ich habe es in den letzten Jahren sehr oft praktiziert, eine Linie auf der Straße, wo mal die Grenze entlang gegangen ist.
1: Ja.
0: Und manchmal reichen die 2 Sekunden, die man kurz darüber geht, weil man gerade auf irgendeinem Weg durch die Stadt ist und denkt, Mensch, ja, wenn es das nicht gegeben hätte, würdest du das heute hier nicht machen. Und es gibt eine U-Bahn-Station in Berlin, da fährt man tief runter und da steht oben drüber geschrieben, wenn man auf der Rolltreppe steht, sieht man das, ein Wort von Gorbatschow. Wer zu spät kommt, den bestraft das Leben. Wir wissen alle, dass es original ein bisschen anders klang. Aber dann denke ich einen kurzen Moment daran, ja, welchen Kräften wir das zu verdanken haben, dass die Welt 1989 so werden konnte, wie sie dann geworden ist.
1: Mhm.
0: Unbenommen all das, was danach gewesen ist, aber die Zeit für kleine Dankbarkeitsmomente zu haben, darauf kommt es mir an.
1: Ich glaube auch, dass uns das ganz gut tut, dass wir alle ab und zu auch mal ein bisschen demütig sind. Und Sie haben das vorhin ganz schön gesagt, dieses höher, weiter, besser, das ist irgendwann auch mal gut. Und dann muss man mal so ein bisschen in sich gehen und sagen, okay, vorhin war noch mal das Stichwort keine Zeit mehr. Auch damit muss man sorgsam umgehen. Okay. Ja, danke ich erstmal für diese kleine Rubrik. Was hören wir als nächstes an Musik?
0: Ich glaube, ich habe vorhin einmal kurz erwähnt, dass der Feminismus und die Emanzipationsbewegung mich schon auch mitgeprägt haben. Und ich weiß, dass das, was Frauen heute leben können und was sie, woraus sie schöpfen können, dass das auch heißt, auf den Schultern von anderen Frauen zu stehen, die vorher den Weg versucht haben, frei zu machen. Das ist jetzt vielleicht nicht unbedingt Helen Reddy, aber dieser Song, Ich bin eine Frau, I'm Woman, ist etwas, was eine Menge Power hat und manchmal höre ich das in Selbstermächtigungsmomenten und Selbstvergewisserungsmomenten.

0: Frau Bammel, kaum zu glauben, ich habe auf die Uhr geguckt, wir sind schon fast am Ende. Ich frage noch eine Sache, wenn Sie sagen könnten in ein, zwei Sätzen, was Sie sich jetzt für die nächsten Tage wünschen, was wäre das?
1: Jetzt sind wir bei Wünsch dir was. Was ich mir für die nächsten Tage wünsche, dass es mir gelingt, Türen zu öffnen, Menschen zu erreichen, dass es mir gelingt, mich besser zu orientieren in dieser Stadt und drumherum. Ich habe eine kleine Orientierungsschwäche und muss immer wieder neu gucken, wo bin ich jetzt eigentlich und habe ich diese Straße schon mal gesehen? Habe ich diese Adresse schon mal irgendwie gehabt? Also ich lerne. Und dass das zügig geht, ich bin auch ein bisschen ungeduldig, das wünsche ich mir sehr. Und vor allen Dingen wünsche ich mir, dass wir einen Sommer erleben, der uns miteinander zeigt, worauf es ankommt in dieser Zeit, in dieser Gesellschaft. Wir haben vorhin davon gesprochen, mehr sein als haben. Ja, dass wir immer mal miteinander erkennen, was wir alles miteinander sein können und nicht nur, was wir alles haben.
0: Diesen Wünschen kann ich mich einfach nur anschließen. Ganz herzlichen Dank für das Gespräch, Frau Bammel. Ich darf mich auch bei Martin Renke bedanken, der uns so wunderbar problemlos durch die Sendung geführt hat in der Technik. Und ich wünsche all unseren Zuhörenden noch einen schönen Tag und bedanke mich fürs Zuhören und für Sie und Ihren weiteren Arbeitsweg alles Gute. Herzlichen Dank.
1: Vielen herzlichen Dank Ihnen. Einen gesegneten Sommer.
0: Am Mikrofon verabschiedet sich Wolfram Besiopkis und ich wünsche, wie gesagt, allen noch einen schönen Tag. Tschüss.
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1: Um 12 Uhr mit Felix Sprung. Nach der tropischen Nacht werden heute Rekordtemperaturen in Norddeutschland erwartet. Überall gilt eine Hitzewarnung. Deshalb steigt die Waldbrandgefahr weiter. Aus der NDR-Nachrichtenredaktion Jan Busche.
2: Besonders betroffen sind Niedersachsen und Mecklenburg-Vorpommern. In Lüchow und Marnitz zum Beispiel gilt schon die höchste Warnstufe. Celle und Soltau könnten sie heute erreichen. Auf dem alten Panzerschießplatz bei Neustrelitz kämpft die Feuerwehr weiter gegen Flammen und spricht von vielen kleinen Brandherden. Eine Hochspannungsleitung, die durch die Feuer bedroht wurde, ist abgeschaltet worden. Die Straßenmeistereien sind heute wieder verstärkt im Kontrolleinsatz, um Asphaltschäden rechtzeitig zu erkennen. Hitzeschäden gibt es zum Beispiel auf der A7 in Hamburg Süden. Eine Fahrspur bei Marmsdorf musste gesperrt werden. Die Temperaturen im Norden dürften heute an der 40-Grad-Marke kratzen. Einen deutschlandweiten Rekord gab es schon gestern in Saarbrücken-Burbach. 41,3 Grad wurden dort gemessen, der höchste jemals in Deutschland aufgezeichnete Wert.
1: Der Golfstaat Bahrain hat einen iranischen Drohnenangriff gemeldet. Das Königreich sei heute früh von mehreren Drohnen attackiert worden, teilte das Außenministerium mit. Es handle sich um einen eklatanten Verstoß gegen die Souveränität Bahrains. Ein genauer Angriffsort wurde nicht genannt. Auch zu möglichen Verletzten oder Schäden gab es zunächst keine Angaben. In Bahrain ist die 5. Flotte der US-Marine stationiert. Die Vereinigten Staaten hatten zuvor mehrere Ziele an der Südküste des Irans bombardiert. Nach Angaben aus Washington war der Angriff eine Reaktion auf eine mutmaßlich vom Iran verübte Attacke auf ein Frachtschiff. In Venezuela werden nach dem schweren Erdbeben noch immer Zehntausende Menschen vermisst. Mehr als 920 Tote wurden bisher bestätigt. Das Militär unterstützt inzwischen die Rettungsmaßnahmen im Norden des Landes. Auch aus dem Ausland trifft immer mehr Hilfe ein. Aus Mexiko-Stadt Jenny Barke über die schwierige Suche nach Überlebenden.
3: Die größte Herausforderung sind tatsächlich, dass es immer noch nicht genug Räumfahrzeuge gibt. Und die braucht man für diese großen Schuttteile. Und die Menschen kommen da nicht mit den bloßen Händen ran. Da hilft es auch nichts, dass es jetzt mehr Spürhunde gibt und mehr Koordinierung. Neben den Verschütteten gibt es viele Obdachlose. Man rechnet alleine mit 70.000 in der Küstenregion La Guaira, die jetzt ohne Dach sind und das wahrscheinlich auch langfristig. Und für die müssen jetzt Notunterkünfte gebaut werden. Medizinische Versorgung muss anlaufen, all das wird jetzt parallel stattfinden.
1: Deutschland trifft im 16. Finale der Fußball-WM auf Paraguay. Das steht seit den Spielen der vergangenen Nacht fest. Der kommende WM-Tag bringt noch die restlichen Entscheidungen in den Gruppen J, K und L. Aus dem ARD-WM-Team Silke Heine.
4: Während England, Portugal und Ghana ihre K.O.-Rundentickets seit der vergangenen Nacht schon sicher haben, müssen Kroatien, Österreich und Algerien heute nochmal Gas geben. Mit einem Unentschieden im direkten Duell sind Österreich und Algerien ebenso weiter wie Kroatien mit einem Remis gegen Ghana. Die Demokratische Republik Kongo kann mit einem Sieg gegen Usbekistan ebenfalls das Ticket lösen. England will sich gegen Panama den Sieg in Gruppe L vor den derzeit punktgleichen Ghanaern sichern. Außerdem machen Kolumbien und Portugal im direkten Duell den Sieger der Gruppe K unter sich aus. Das Duell von Titelverteidiger und Spitzenreiter Argentinien gegen die bereits ausgeschiedenen Jordanier ist sportlich bedeutungslos.
1: Das waren die Nachrichten. Das Wetter in Norddeutschland. Viel Sonne, teils ein paar Wolken. Im Westen einzelne Schauer und Gewitter. Höchstens 31 bis 39 Grad, an der See etwas kühler. Morgen heiter bis wolkig, zeitweise mit Schauern und Gewittern. Regional länger trocken und sonnig, 29 bis 38 Grad. Am Montag wechselhaft, an den Küsten sonnig, 22 bis 28 Grad. Und am Dienstag Schauer und Gewitter, an der See freundlicher, 20 bis 26 Grad. Es ist 12.04 Uhr.
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6: Ahoi und herzlich willkommen bei den Uckerpiraten auf Radio Uckerwelle 104,6. Am Mikrofon für euch sind heute Selina
7: und Lillian.
6: Wir haben noch eine besondere Information. Wenn ihr die Oka-Piraten mitgestalten wollt, Liedwünsche oder Feedback für uns habt, schreibt uns eine E-Mail unter kinder@okawelle.de.
7: Und jetzt lichten wir den Anker, denn wir haben einiges mit an Bord.
6: Wir haben heute einen Schlaumeier zum Freitag der 13.
7: Ein Buchtipp zu dem Buch Die drei Fragezeichen Kids.
6: Und ein Tier aus dem Tierlexikon. aber wir haben auch einige Lieder, bei denen ihr einfach mittanzen könnt. Also setzt die Segel und Leinen los, die Oka-Piraten haben Freifahrt voraus und starten mit dem Lied Midnight Sun.

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1: Aber warum gilt Freitag der 13. als Unglückstag?
2: Also ich bin eigentlich kein abergläubischer Mensch, kann Ihnen das nicht sagen.
3: Da bin ich echt überfragt, das weiß ich nicht.
4: Weiß nicht, 13 war doch früher relativ eine magische Zahl, das mochte die katholische Kirche nicht so gerne.
5: Ich glaube, das ist historisch gewachsen, über die Jahrhunderte hin. Da ist irgendwas passiert wahrscheinlich, was den Menschen nicht so gut getan hat oder nicht so gelaufen ist, wie sie sich das vorstellen können.
6: Für mich ist das ein Glückstag. 13 ist eine Glückszahl. 13 und die 7.
7: Nein. Weiß ich nicht.
8: Nee, kann ich tatsächlich gar nicht sagen. Keine Ahnung. Ist für mich auch kein Unglückstag. Ich finde es eher ein Glückstag.
9: Die Zahl 13 ist ja sowieso irgendwie ein bisschen spektakulär. Ich glaube, es gibt auch in den Hotels nicht das Zimmer 13.
10: Für manche ist das so ein Tag, der irgendwie mit Hexen und Magie oder sowas zu tun hat. Und für andere ist Freitag der 13. ein Glückstag, wenn er am 13. geboren ist, wie ich.
11: Nein, weiß ich nicht.
12: Also ich habe eine Theorie gehört, aber ich habe auch schon mal gehört, dass sie nicht stimmen würde. Der französische König Ludwig der Schöne, der hatte sehr viele Schulden. Die wichtigsten Geldverleiher waren damals Templer, Juden und trotz des Zinnverbotes der Kirche Lombarden. Erst hat er die Juden verjagt, dann hat er sich von den Templern Geld geritten. Das war ein Ritterorden. Aber weil das Heilige Land schon verloren war, haben die in Europa nur noch ihre Geldgeschäfte gemacht. Angeblich soll er die alle am Freitag, den 13. verhaften lassen haben. Gibt natürlich noch andere Bedeutungen. Jesus hatte 12 Jünger. Israel hatte 12 Stämme. Jesus plus seine Jünger waren 13 Leute. Der 13. war Judas, der Verräter. Deswegen ist 13 im christlichen Bereich eine Unglückszahl. Aber welche der Theorien stimmt, weiß ich nicht. Aber ich habe gehört, der Mythos ist älter als die Vernichtung der Templer 1313.
1: Wow, na da hatte aber jemand ein umfangreiches Allgemeinwissen. Es stimmt tatsächlich, dass Philipp der IV., König von Frankreich, an einem Freitag, den 13. des Jahres 1307 alle Ritter des Templerordens, die er finden konnte, wegen Ketzerei verhaften, einkerkern und hinrichten ließ.
13: Und auch auf das letzte Abendmahl führen einige, die sich vor Freitagen fürchten, die am 13. des Monats liegen, ihren Aberglauben zurück. Denn Jesus feierte es mit seinen 12 Jüngern. Noch am gleichen Abend wurde er von dem 13. Gast verraten und dann an einem Freitag gekreuzigt.
14: Für andere ist der Kurseneinbruch 1927 an der Berliner Börse, der ebenfalls am Freitag, den 13. stattfand, eine Bestätigung dafür, dass man am Freitag, den 13. sicherheitshalber zu Hause im Bett bleiben sollte. Ob nun Freitag, der 13. ein Unglücks- oder Glückstag ist, muss aber jeder selber entscheiden. Freitag!

0: Ihr hört die Okapiraten bei Radio Okawelle. Wir sind
1: Lilian
0: und Selina.
1: Und jetzt haben wir für euch ein richtig tolles Lied ausgesucht.
0: Schaut ihr auch gerade die WM?
1: Wenn ja, dann haben wir jetzt für euch genau das richtige Lied mitgebracht.
0: Also spitzt die Ohren, hier kommt Major Tom. Viel Spaß!

0: böse Ratten aufgepasst. 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
1: Hallo und herzlich willkommen zum heutigen Buchtipp. Heute stelle ich euch das Buch Die drei Fragezeichen Kids – Panik im Paradies vor. Dieses Buch wurde 1999 veröffentlicht und ist für Kinder ab 6 Jahren geeignet. In dem ersten Teil der Buchreihe Die drei Fragezeichen Kids – Panik im Paradies haben es die drei Detektive Justus Jonas, Peter Shaw und Bob Andrews mit einem Fall in einem Privatzoo zu tun. Sie haben alle drei Sommerferien und verbringen diese hauptsächlich am Strand. Dabei treffen sie auf Larson, welcher einen kleinen Privatzoo mit exotischen Tieren betreibt. In diesem erkranken die Tiere plötzlich einer nach dem anderen, wodurch immer weniger Besucher den Zoo besuchen und Larson kurz davor ist, seinen Zoo schließen zu müssen. Die drei Fragezeichen ahnen aber, dass mehr hinter dieser Sache steckt und gehen dem Fall auf die Spur. Die Geschichte ist ein kindgerechtes Abenteuer, was an manchen Stellen auch Spannung erzeugt und die Leser selbst ins Grübeln bringt. Außerdem lässt sich die Geschichte gut lesen und ist zusätzlich mit tollen Zeichnungen gestaltet, wodurch das Lesen gleich viel mehr Spaß bringt. Wenn man nach dem Lesen des ersten Buches Lust auf mehr bekommen hat, gibt es noch viele weitere Bücher der Reihe mit spannenden Fällen. Passend zu den Die drei Fragezeichen Büchern gibt es auch Filme der drei Detektive. Einer der neuesten Filme ist Die drei Fragezeichen und die Toteninsel, welcher im Januar 2026 veröffentlicht wurde. Dieser Film orientiert sich an dem schon vorhandenen Buch und Hörspiel der drei Fragezeichen. Achtung, bei dieser Geschichte handelt es sich nicht um die drei Fragezeichen Kids, sondern um die normalen drei Fragezeichen, also die älteren.

0: Ahoi, ihr Oka-Piraten, wir sind
1: Selina
0: und Lillian und ihr hört Radio Oka-Welle. Schön, dass ihr bei uns an Bord seid.
1: Gleich geht's weiter mit einem Lied aus dem Film Bibi und Tina, voll verhext.
0: Also hört gut in und habt Spaß bei unserem nächsten Song. Hier kommt für euch Ich bleib hier.

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1: Der Knallkrebs. Der Knallkrebs oder auch Pistolenkrebs genannt, lebt in tropischen Gewässern. Er versteckt sich im Sand oder in Korallenriffen vor Fressfeinden. Dazu zählen größere Fische, Kraken und größere Krebse und Krabben. Der Knallkrebs ernährt sich von kleinen Fischen, Garnelen und Krill. Er wird nur 3 bis 6 Zentimeter groß, ist aber das lauteste Tier der Welt. Der Knallkrebs erzeugt einen Knall mit einer Lautstärke von bis zu 200 Dezibel unter Wasser. Das ist sogar lauter als ein Flugzeug. Und so entsteht er. Der Knallkrebs hat eine riesige Schere, fast so groß wie sein halber Körper. Wenn er diese blitzschnell zuklappt, schießt er einen Wasserstrahl sehr schnell aus der Rille in der Schere, wie bei einer Wasserpistole. Das Wasser bewegt sich so schnell, dass dahinter eine kleine Blase entsteht. Stellt euch vor, ihr zieht ganz schnell ein Stöpsel aus der Badewanne. Für einen kurzen Moment entsteht ein leerer Raum. Genau das passiert auch hier. Durch die hohe Geschwindigkeit entsteht hinter dem Wasserstrahl ein Unterdruck. Da ist weniger Druck, also Luft, die auf das Wasser drückt, als normal. Hinter dem weggeschleudertem Wasser bildet sich der Mini-Hohlraum. Diese Blase heißt Kavitationsblase. Sie hält aber nicht sehr lange und fällt nach kurzer Zeit in sich zusammen. Das wird Implosion genannt. Dabei entsteht der Knall, der den Krebs so berühmt macht. Der Knall kann Beutetiere betäuben oder verletzen und Fressfeinde abschrecken. Aber nicht nur der Knall ist beeindruckend. Bei der Implosion erhitzt sich das Wasser auf 4700 Grad Celsius und es leuchtet für einen kurzen Moment auf. Das ist das Phänomen der Sonolumineszenz. Das kommt aus dem Lateinischen. Sonare bedeutet Tönen und Lumen Licht. Die Pistolenkrebse können sogar das Sonar, also die Ortung unter Wasser von U-Booten, stören. Falls die Schere verletzt oder abgerissen wird, kann sie wieder nachwachsen. In der Zeit bildet sich die andere Schere zu einer Ersatzschere um.
2: Das war ein Tier aus dem Tierlexikon, vorgestellt von Maya.

0: das war's auch schon wieder mit den OK-Piraten für heute mit uns,
1: Lilian
0: und Selina.
1: Wir haben noch eine besondere Information, wenn ihr die OK-Piraten mitbringt.
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3: Um 13 Uhr mit Felix Sprung. Die Extremhitze mit an die 40 Grad hat in Westdeutschland zu Noteinsätzen in mehreren Altenheimen geführt. Hausärzte und Patientenschützer üben Kritik an der Hitzevorsorge der Bundesregierung. Aus der NDR-Nachrichtenredaktion Christoph Tietz.
4: In einem Altenheim in Krefeld hat das Personal am Abend wegen der großen Hitze die Rettungswagen gerufen. Von einem Massenanfall von Verletzten berichtet die Rheinische Post. Bei Zimmertemperaturen von bis zu 50 Grad war der Zustand von 40 alten Menschen kritisch. 5 von ihnen brachten die Notärzte direkt ins Krankenhaus. Der Vorstand der Stiftung Patientenschutz Brüsch lobte das Krefelder Pflegepersonal. Mit dem Rufen der Rettungsdienste hätten die Mitarbeiter Mut bewiesen, sagte Brüsch. In Dormhagen, ebenfalls in Nordrhein-Westfalen, wurde erst heute früh ein Seniorenheim mit 160 Einwohnern geräumt. Dort war in der Nacht ein Mann gestorben. Ob der Tod mit der Hitze zusammenhängt, werde geprüft, sagte ein Sprecher der Stadt Dormhagen. Harsche Kritik am deutschen Hitzemanagement kommt vom Hausärztinnenverband. Bereits vor 3 Jahren habe die Bundesregierung ein umfassendes Maßnahmenpaket zum Hitzeschutz angekündigt. Passiert sei aber unter der neuen Regierung nichts, sagte die Verbandschefin Buhlinger-Göpfert den Funke-Medien.
3: Der Golfstaat Bahrain hat einen iranischen Drohnenangriff gemeldet. Das Königreich sei heute früh von mehreren Drohnen attackiert worden, teilte das Außenministerium mit. Es handle sich um einen eklatanten Verstoß gegen die Souveränität Bahrains. Ein genauer Angriffsort wurde nicht genannt. Auch zu möglichen Verletzten oder Schäden gab es zunächst keine Angaben. In Bahrain ist die 5. Flotte der US-Marine stationiert. Die Vereinigten Staaten hatten zuvor mehrere Ziele an der Südküste des Irans bombardiert. Nach Angaben aus Washington war der Angriff eine Reaktion auf eine mutmaßlich vom Iran verübte Attacke auf ein Frachtschiff. In Venezuela werden nach den schweren Erdbeben noch immer Zehntausende Menschen vermisst. Mehr als 920 Tote wurden bisher bestätigt. Das Militär unterstützt inzwischen die Rettungsmaßnahmen im Norden des Landes. Auch aus dem Ausland trifft immer mehr Hilfe ein. Aus Mexiko-Stadt Jenny Barke über die schwierige Suche nach Überlebenden.
5: Die größte Herausforderung sind tatsächlich, dass es immer noch nicht genug Räumfahrzeuge gibt. Und die braucht man für diese großen Schuttteile. Und die Menschen kommen da nicht mit den bloßen Händen ran. Da hilft es auch nichts, dass es jetzt mehr Spürhunde gibt und mehr Koordinierung. Und neben den Verschütteten gibt es viele Obdachlose. Man rechnet alleine mit 70.000 in der Küstenregion La Guaira, die jetzt ohne Dach sind und das wahrscheinlich auch langfristig. Und für die müssen jetzt Notunterkünfte gebaut werden. Medizinische Versorgung muss anlaufen, all das wird jetzt parallel stattfinden.
3: Touristen und Einheimische haben an vielen Deichen entlang der gesamten deutschen Nordseeküste zusammen gefrühstückt. Mit der Aktion feiern die Küstenorte den 17. Geburtstag des UNESCO-Weltnaturerbes Wattenmeer. Der Tourismusagentur Nordsee zufolge waren die meisten Veranstaltungen ausverkauft. Pro Frühstückstafel gab es maximal 50 Plätze. Im Anschluss konnten Interessierte an Exkursionen oder Führungen im Wattenmeer teilnehmen. Die Aktion war grenzüberschreitend. Auch in den Niederlanden und in Dänemark wurde an Nordseedeichen gefrühstückt. Am 26. Juni 2009 waren große Teile des deutschen und des niederländischen Wattenmeers als UNESCO-Weltnaturerbe ausgezeichnet worden. Später kam auch das dänische Wattenmeer hinzu. Der Naturraum steht damit auf einer Stufe mit dem Great Barrier Reef und dem Grand Canyon. Das waren die Nachrichten. Das Wetter in Norddeutschland, viel Sonne, teils ein paar Wolken, im Westen einzelne Schauer und Gewitter, höchstens 31 bis 39 Grad, an der See etwas kühler. Morgen heiter bis wolkig, zeitweise mit Schauern und Gewittern, regional länger trocken und sonnig, 29 bis 38 Grad und am Montag wechselhaft, an den Küsten sonnig, 22 bis 28 Grad. Es ist 13.04 Uhr.

0: Hallo und herzlich willkommen zu 2 Stunden Playback hier am Samstagnachmittag auf der OKA-Welle. Am Mikrofon ist heute Florian Damm. Ich bin allerdings nicht alleine hier. Ich habe mir einen wohlbekannten Gast eingeladen. Es ist schon einige Zeit her, dass wir die letzte Sendung zusammen gemacht haben, aber ich begrüße ganz herzlich den Kurt. Grüß dich.
1: Ja, wunderbaren guten Nachmittag auch in die Runde und es ist schön, einfach mal wieder hier zu sein.
0: Ja, und wir haben uns eine Band heute vorgenommen, die ja vielleicht zu den unbekanntesten, einflussreichsten Bands der Geschichte gehört. Zumindest waren sie am Anfang nicht so wahnsinnig bekannt. Ne?
1: Ja, die Klammer dieser 2 Stunden ist einfach die, dass gesagt wurde, von der ersten LP wurden 30.000 Stück verkauft weltweit. Und Brian Eno hat dann nochmal gesagt, aber alle, die diese LP gekauft haben, haben eine Band gegründet. Also es geht um Velvet Underground und wurde lange geplant, das Projekt von uns beiden. Und wir hatten großen Respekt immer davor, so eine Sendung zu machen. Und das war jetzt auch die Kunst des Weglassens. Also wir wollen die geneigten Hörer nicht mit irgendwelchen Informationen überschütten, weil das ein riesengroßes Universum ist.
0: Ja, aber ein bisschen Informationen gibt es natürlich. Dafür hast du dann wieder gesorgt, Kurt, in akribischer Kleinarbeit. Ne?
1: Ja, aber werden wir mal sehen, wenn es den ein oder anderen oder die ein oder andere inspiriert, sich in dieses Universum mal reinzugeben. Also wir fangen an irgendwo Mitte der 60er Jahre in New York. Und da gab es diesen riesen Kosmos, wo sich viele hingezogen haben an Künstlern, Avantgarde, was es da alles gab. Und da sind die beiden Protagonisten von Velvet Underground, Lou Reed und John Cale, haben dann schon erste Banderfahrungen gemacht. Der erste Auftritt dauerte 3 Songs, 15 Minuten. Und es war damals aber schon ganz viel mit Tabubruch belegt. Ja, es ging dann um Drogen, es ging um Prostitution, Transgender, SM und ganz viel Nihilismus auch, also was die Band hatte. Und letzten Endes war das diese Zeit und das, wenn wir dann noch den ersten 2 Titel machen, wurde dann Andy Warhol aufmerksam auf diese Band.
0: Ja, und wir hören in der ersten Stunde Originale von Velvet Underground und in der zweiten Stunde können wir schon mal ankündigen, ausgesuchte Coverversion. Na, da könnt ihr euch dann auch überraschen lassen. Aber erstmal gibt's die Velvet Underground mit We're Gonna Have a Real Good Time Together. Ein Stück, mit dem sie öfters dann die Konzerte eröffnet haben und What Goes On. Hier kommen Velvet Underground.

0: Velvet Underground mit What Goes On. Ja, heute geht es 2 Stunden lang hier um Velvet Underground. Ja, und die Aufnahme eben, die hat dann schon ein bisschen früheren Datums, ne, von heute gesehen. Ja. Also nicht aus der Anfangszeit.
1: Nein, das war dann so Ende der 60er irgendwann. Wir hätten ja gern... Ja, aber das ist dann einfach die Grenzen der Sendung. Es gibt eine wunderbare von 69, so 15 Minuten, was dann unsere beider Sachen für lange Songs entsprechen würde. Aber gut, wir waren ja stehen geblieben bei John Cale und Lou Reed, die da in New York Musik machten. Und auf die wurde Andy Warhol, der Name ist ja schon gefallen und da muss ich jetzt ein bisschen aufpassen. Also Andy Warhol, dass man sich da nicht verliert. Da gibt's so viel, könnte man wieder 2 Stunden über Andy Warhol machen, als Pop-Art-Künstler und der wirklich die Kunstwelt auch mit inspiriert, revolutioniert hat. Und ganz schräge Sachen. Also der war eben dann auf vielen Gebieten, war Gebrauchsgrafiker. Viele werden so diese, vielleicht der ein oder andere, diese Siebdrucke kennen, so Marilyn Monroe oder so, die dann vervielfacht wurden. Er hat aber auch Filme gemacht, wunderbar. 8 Stunden Film über das Empire State Building oder mit Experimentalfilmen mit unbewegter Kamera und aber auch Spielfilme in der Richtung und hatte dann eben eine Schauspielerin am Start und das war Nico, zu der wir später noch kommen. Aber Andy Warhol betrieb, und das muss man jetzt noch sagen, in die Factory. Und das war ein Kunstzentrum, 62 gegründet worden in New York. Und das war so ein Schmelztiegel. Und es ging eben dort nicht um ein Nebeneinander, sondern man wollte alles miteinander verbinden. Da waren Lichtinstallationen, Film, Tanz, Effekte. Also es war provokativ. Und in der Factory trafen sich dann auch viele andere Künstler, also Brian Jones von Stones war dort öfters dabei, aber auch Dylan oder Salvatore Dali. Und irgendwie wollte man dann auf den aufkommenden Rock'n'Roll teilnehmen und da war es eben dann Warhol, der eine Band gesucht hatte und das war Velvet Underground und Warhol kaufte der Band Verstärker und alles, dass sie noch besser spielen konnten. Seine Bedingung war, eine Sängerin sollten sie nehmen. Und das war halt Nico. Nico, könnte man sagen, war das erste internationale Model, stammte aus Köln, spielte bei Fellini in Filmen mit und war also eine Ikone schon in dieser Zeit. Und letzten Endes war Nico entscheidend, dass die Band überhaupt einen Plattenvertrag bekam. Und es entstand die erste LP, die sogenannte Bananen-LP. Und den Gesang teilte man sich wirklich auf. Lou Reed sang, Nico sang und auch John Cale hatte einige Geschichten. Ich weiß nicht, willst du noch über Nico?
0: Ich denke mal, das würde heute wahrscheinlich dann auch zu weit das führen, weil ich merke schon, die Zeit verrinnt wieder. Ne? Wie im Fluge. Ich denke mal, da hören wir lieber ja wieder Musik von Velvet Underground, diesmal eben mit der Chanteuse Nico. Na, und Sunday Morning hast du rausgesucht.
1: Und I'll Be Your Mirror.
0: Und I'll Be Your Mirror. Dieses I'll Be Your Mirror, das konnte ich dann auch mal live hören und sehen mit Velvet Underground auf ihrer Reunion-Tour 1993. Da hat dann Mo Tucker diesen Part dann übernommen, der Frauenstimme. Kommen wir vielleicht ein bisschen später noch dazu, zu späteren Aufnahmen. Jetzt aber erstmal Sunday Morning und I'll Be Your Mirror.

0: Nico mit The Velvet Underground, I'll Be Your Mirror. Ja, zu Nico ließe sich natürlich noch eine Menge erzählen, auch zu ihren späteren Werken. Da war sie ja öfters auch alleine unterwegs mit Harmonium, aber dazu fehlt heute leider ein bisschen die Zeit. Wir sind hier beim Velvet Underground Special und ja, bei einem weiteren Akteur angekommen, ne?
1: Ja, also wir haben uns gedacht, dass wir ja zwischen den Songblöcken immer die einzelnen Protagonisten etwas vorstellen. Und wir sind jetzt angekommen bei Sterling Morrison und Mo Tucker. Das sind eher die Unbekannteren. Also die anfangs Velvet Underground werden mit Lou Reed und John Cale in Verbindung gebracht. Und Sterling Morrison war Gitarrist, Anfang Bassist. Und das ist einer der unterschätztesten Gitarristen auch der Rockgeschichte. Also er hat den Laden ziemlich gut zusammengehalten, auch musikalisch. Das Interessante, was da noch zu sagen ist, gerade als die Musik lief, hat es Florian gesagt, der hat dann danach gar nichts mehr gemacht, nachdem Velvet Underground sich aufgelöst hatte. Er war Professor für alte englische Literatur. Und hat einen richtigen Lehrauftrag gehabt an der Universität Syracuse. Also bewundernswert. Große Promotion geschrieben darüber. Und wer allerdings weitergemacht hat, ist Mo Tucker. Das ist die Schlagzeugerin. Sehr interessante Frau, sagen wir mal. Also eine der ersten Frauen am Schlagzeug mit. Und wer das mal gesehen hat, sie hat im Stehen gespielt, hatte die Bassdrums rumgedreht, sehr unkonventionell, mit Händen, mit Fellschlägern. Ja, beide haben die mal live gesehen, also unabhängig voneinander. Mhm. Und das war immer ein Erlebnis, also wirklich was Einzigartiges.
0: Ne? Genau, sie war sogar mal hier in Braunschweig in der HWK Mensa zu sehen und du hast sie in Dresden gesehen.
1: Ja, ich habe es in Radebeul, in der Sekte, in der alten Sekte in Radebeul noch ein Erlebnis.
0: Ja, jetzt hören wir zwei vielleicht der bekanntesten Stücke von Velvet Underground. Waiting for the Man wurde auch oftmals gecovert, hören wir ja in der zweiten Stunde auch in der Coverversion von, genauso wie von Venus and Furs. Hier kommen wieder die Originale Velvet Underground.

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0: Velvet Underground mit Venus in First. Ja, klingt auch heutzutage noch recht ungewöhnlich. Man muss sich mal überlegen, die Aufnahmen sind 60 Jahre alt, ne, Kurt?
1: Also es waren halt diese Zeit des Aufbruchs. Und wir haben also hier wirklich in den beiden Songs, im ersten am Gesang war eben John Cale, mit dem wir uns jetzt beschäftigen wollen, oder ein paar Infos zu ihm. Das ist ein riesengroßes eigenes Universum. Und in dem zweiten hat man die Viola gehört. Und das waren halt diese Geschichten seiner Zeit. Also John Cage, bei dem John Cale gelernt hat, war ein Meister der neuen Musik. Und dann hat man halt 2 Stunden einen Ton gehalten oder über 19 Stunden ein Erik Satie-Stück gespielt. Und da sind auch Leute hingegangen. Also das war eine ganz tolle Sache. Und Cage hat von seinen Leuten auch immer, von den klassischen Musikern, immer gefordert, dass sie sich selbst einbringen. Also da war ganz viel Klassik am Start. Und natürlich aber auch eine Faszination für Klang. Also das war halb mystisch, halt wissenschaftlich. Die haben sich da beschäftigt, wie Klang entsteht. Und ich glaube, das hört man ein wenig. Ganz kurz noch zu John Cage, weil das hier ein bisschen in die Gegend passt. Das ist nicht ganz so weit weg. Wenn die Temperaturen mal wieder niedriger sind, kann man durchaus mal einen Ausflug nach Halberstadt machen, in Sachsen-Anhalt. Und dort wird John Cage gespielt. Und zwar das Stück Play Slow as Possible, und es wird wohl ein Stück, was über 200 Jahre dauert oder wie auch immer, oder 600, ich weiß es nicht ganz. Also, und da kommt dann immer wieder ein neuer Ton dazu, ist ein ganz, ganz tolles Projekt, kann man mit einem Ausflug verbinden. Und in der Runde jetzt noch, also John Cale ist dann relativ nach der zweiten LP ausgestiegen, Lou Reed wollte mehr songorientiert machen und dann stieg Doug Yule ein. Er hat ihn am Bass und an den Gitarren ersetzt. Und in der nächsten Runde werden wir eines der seltenen Stücke hören, Oh Sweet Nothing, die Doug Yule gesungen hat.
0: Genau, das gibt's jetzt als nächstes. Und gleich hinterher dann noch ein Stück vom zweiten Album der Velvet Underground, nämlich White Light, White Heat. Ja. Na, aber erstmal Oh Sweet Nothing.

0: Velvet Underground mit White Light, White Heat, ja, und dass sie auch auf Krach standen, das hat man eben gerade gehört, wie allgemein, glaube ich, auf der zweiten Scheibe, ne? Sister Ray und ja, andere Stücke, die sind schon teilweise ganz schön krachig.
1: Ja, das ist noch das Eingängigste, sagen wir mal, so, wo so Songstrukturen noch erkennbar sind.
0: Ja, stimmt.
1: Also wir sind jetzt eben am Gesang gehört Lou Reed beim letzten Protagonisten oder beim Mastermind eigentlich angekommen. Die Trennung von John Cale, da wird dann immer viel hineingeredet, dass sie sich gestritten haben. Also sicherlich waren das damals auch junge Hitzköpfe, aber die Band war einfach zu klein. Also der Reed wollte mehr ins Songorientierte gehen und Cale wollte mehr seine Klangexperimente weitermachen, obwohl Reed das dann auch noch gemacht hat mit so legendären Sachen wie Metal Machine Music. Zwei oder vier LP-Seiten.

0: mit Velvet Underground und danach, die kann man, glaube ich, nicht aufrechnen miteinander von der Geschichte her. Die stehen für sich und wir sind uns, glaube ich, einig, dass es nochmal eine Extrasendung
1: gibt. Genau, da wird es dann nochmal irgendwann eine Extrasendung geben.
0: Für allein für Lou Reed. Ja, also die letzten zwei Songs in dieser Stunde, das ist Satellite of Love. Den meisten, oder wer sich ein bisschen auskennt, ist eigentlich von der Transformer von Lou Reed Solo, aber es gab es als Fragment schon zu Velvet Underground Zeiten. Und dann in Hit, wenn man so will, von den songorientierten Sachen, die sich dann von den Letztgehörten dann unterscheiden. Sweet Chain, also das so neben Walk on the Wild Side eigentlich immer eine Sache, die dann auch von Lou Reed dann auch noch in Solo-Zeiten gefordert wurde. Und im Ausblick auf die zweite Stunde hören wir die gleichen Songs alle nochmal, dann aber von den Leuten, die sich entschlossen haben, eine Band zu gründen, nachdem sie die erste LP gehört hatten.
1: Ja, da gibt es ja viele und du hast eine wunderbare Auswahl getroffen mit teilweise auch überraschenden Fassungen, denn ja, manche Stücke wie Sweet Jane eben, die wurden vielfach gecovert von sehr vielen Leuten. Ja. Ne, aber da haben wir dann, wie gesagt, in der zweiten Stunde dann noch eine kleine Auswahl von beim Velvet Underground Special hier auf der Uckerwelle bei Playback. Ja, Kurt, herzlichen Dank schon mal für die Auswahl und die Vorbereitung. Hast du wirklich einiges an Zeit reingesteckt. Ich freue mich auf die zweite Stunde gleich nach den Nachrichten. Und du hast ja schon angekündigt, Satellite of Love hören wir jetzt in einer Demo-Version, kann man so sagen. Ne? Richtig so?
0: Genau.
1: Und danach eben, wie gesagt, das altbekannte Sweet Jane, beides hier eben noch im Original von Velvet Underground. Und das gibt es dann eben nach den Nachrichten dann nochmal auch als Coverversion. Also bis gleich.
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1: Um 14 Uhr mit Felix Sprung. Die Extremhitze mit an die 40 Grad hat in Westdeutschland zu Noteinsätzen in mehreren Altenheimen geführt. Hausärzte und Patientenschützer üben Kritik an der Hitzevorsorge der Bundesregierung. Aus der NDR-Nachrichtenredaktion Christoph Tietz.
2: In einem Altenheim in Krefeld hat das Personal am Abend wegen der großen Hitze die Rettungswagen gerufen. Von einem Massenanfall von Verletzten berichtet die Rheinische Post. Bei Zimmertemperaturen von bis zu 50 Grad war der Zustand von 40 alten Menschen kritisch. 5 von ihnen brachten die Notärzte direkt ins Krankenhaus. Der Vorstand der Stiftung Patientenschutz Brüsch lobte das Krefelder Pflegepersonal. Mit dem Rufen der Rettungsdienste hätten die Mitarbeiter Mut bewiesen, sagte Brüsch. In Dormhagen, ebenfalls in Nordrhein-Westfalen, wurde erst heute früh ein Seniorenheim mit 160 Einwohnern geräumt. Dort war in der Nacht ein Mann gestorben. Ob der Tod mit der Hitze zusammenhängt, werde geprüft, sagte ein Sprecher der Stadt Dormhagen. Harsche Kritik am deutschen Hitzemanagement kommt vom Hausärztinnenverband. Bereits vor 3 Jahren habe die Bundesregierung ein umfassendes Maßnahmenpaket zum Hitzeschutz angekündigt. Passiert sei aber unter der neuen Regierung nichts, sagte die Verbandschefin Buhlinger-Göpfert den Funke-Medien.
1: Der Golfstaat Bahrain hat einen iranischen Drohnenangriff gemeldet. Das Königreich sei heute früh von mehreren Drohnen attackiert worden, teilte das Außenministerium mit. Es handle sich um einen eklatanten Verstoß gegen die Souveränität Bahrains. Ein genauer Angriffsort wurde nicht genannt. Auch zu möglichen Verletzten oder Schäden gab es zunächst keine Angaben. In Bahrain ist die 5. Flotte der US-Marine stationiert. Die Vereinigten Staaten hatten zuvor mehrere Ziele an der Südküste des Irans bombardiert. Nach Angaben aus Washington war der Angriff eine Reaktion auf eine mutmaßlich vom Iran verübte Attacke auf ein Frachtschiff. In Venezuela werden nach den schweren Erdbeben noch immer Zehntausende Menschen vermisst. Mehr als 920 Tote wurden bisher bestätigt. Das Militär unterstützt inzwischen die Rettungsmaßnahmen im Norden des Landes. Auch aus dem Ausland trifft immer mehr Hilfe ein. Aus Mexiko-Stadt Jenny Barke über die schwierige Suche nach Überlebenden.
3: Die größte Herausforderung sind tatsächlich, dass es immer noch nicht genug Räumfahrzeuge gibt. Und die braucht man für diese großen Schuttteile. Und die Menschen kommen da nicht mit den bloßen Händen ran. Da hilft es auch nichts, dass es jetzt mehr Spürhunde gibt und mehr Koordinierung. Neben den Verschütteten gibt es viele Obdachlose. Man rechnet alleine mit 70.000 in der Küstenregion La Guaira, die jetzt ohne Dach sind und das wahrscheinlich auch langfristig. Und für die müssen jetzt Notunterkünfte gebaut werden. Medizinische Versorgung muss anlaufen, all das wird jetzt parallel stattfinden.
1: Etwa 185.000 Menschen haben nach Veranstalterangaben an den Stränden die Windjammerparade der Kieler Woche verfolgt. In diesem Jahr führte das deutsche Traditionsschiff Thor Heyerdahl die Segelparade an. Laut einer Sprecherin waren mehr als 50 Traditionsschiffe, 55 Sportboote und jede Menge Zuschauerboote auf der Förde unterwegs. Im vergangenen Jahr hatten nach Schätzungen etwa 170.000 Menschen das Spektakel verfolgt. Damals hatte das deutsche Segelschulschiff Gorch Fock die Windjammerparade angeführt. Es ist derzeit auf USA-Reise. Die Segelparade gilt als maritimer Höhepunkt der Kieler Woche 2026. Die Veranstaltung endet morgen Abend. Das waren die Nachrichten. Das Wetter in Norddeutschland. Viel Sonne, teils ein paar Wolken, im Westen einzelne Schauer und Gewitter, höchstens 31 bis 39 Grad, an der See etwas kühler. Morgen heiter bis wolkig, zeitweise mit Schauern und Gewittern, regional länger trocken und sonnig, 29 bis 38 Grad. Am Montag wechselhaft, an den Küsten sonnig, 22 bis 28 Grad und am Dienstag Schauer und Gewitter, an der See freundlicher, 20 bis 26 Grad. Es ist 14:04 Uhr.

0: Hallo und herzlich willkommen zur zweiten Stunde vom Playback am Samstagnachmittag. Am Mikrofon ist weiterhin Florian Damm und sein Gast, der Kurt. Grüß dich nochmal.
1: Hallo.
0: Und wir sind hier weiterhin beim Velvet Underground Special. Mittlerweile in der zweiten Stunde angelangt und jetzt geht's um den Einfluss von Velvet Underground auf andere Künstler. Und da sind wir bei Coverversion der Stücke, die wir in der ersten Stunde schon gehört haben.
1: Genau, wir hören jetzt die gleichen Songs nochmal von Leuten, die sich davon beeinflussen lassen haben. Und ich sag dir schon mal was über diesen Nihilismus, der da drin ist, also diese Verneinung der Welt, diese dunkle Sicht auf die Welt und dann aber auch dieses etwas Radikale, dieses Wütende, was da drin ist. Und die beiden ersten Protagonisten oder Sängerinnen, die wir jetzt haben, stehen dafür ganz gut. Also wir hören jetzt Patti Smith und Nina Hagen. Patti Smith verbindet mit Lou Reed ganz viel, weil sie sich ja auch als Poetin gesehen hat. Sie hat sich mit Gedichten durchgeschlagen in New York, hat Gedichte geschrieben und die dann aufgesorgt und ist dann eben zur Musik gekommen, ganz berühmte Platten gemacht, also wird immer als Vorbereiterin des Punks gesehen. Und ich denke jetzt mal, zu Nina Hagen müssen wir nicht sehr viel sagen. Also das war eine internationale Künstlerin, wie es Deutschland, glaube ich, ganz wenige gibt, die auch so viel Einfluss hatten. Im Osten die ersten Erfolge gehabt, dann 76 nach West-Berlin gegangen mit Lok Kreuzberg, Spliff, alles, was damit zusammenhängt. In Weltstar ist heute noch aktiv, hat jetzt eine aktuelle Platte mit Gospel-Songs herausgebracht und wer die mal live noch erleben kann, es ist immer noch ein Erlebnis, aber jetzt gehen wir mal 30 Jahre zurück, nach 1995, und nachdem wir Patti Smith gehört haben, kommt dann Nina Hagen.
0: Also jetzt Patti Smith mit Real Good Time Together und dann Nina Hagen mit Sonntagmorgen. Mhm.

0: Ja, eine ganz wunderbare Fassung, wie ich finde, von Nina Hagen. Im Hintergrund hat man auch ja mit anderer und ähnliche Gitarren, wie sie Sterling Morrison gespielt hat, dann gehört. Ne? Also wirklich wunderbarer Tribut von Nina Hagen. Ja, wir sind hier bei 2 Stunden Velvet Underground Special und in der 2. Stunde geht's weiter mit Coverversionen.
1: Und jetzt, wie soll man das jetzt sagen? Was soll man über Keith Richard erzählen, was nicht jeder schon weiß?
0: Ja.
1: Auf meinem Notizzettel steht Gitarrist einer mittelbekannten Band. Und das hat folgenden Hintergrund. Die Stones bringen eine neue Platte raus im Juli. Was man da hört, macht wirklich Lust drauf.
0: Definitiv, ja.
1: Und der Plattenladen, mit dem ich mich sehr verbunden fühle, in Dresden, Sweetwater Record Store am Körnerplatz, war einer von, was weiß ich, wie viel Plattenläden weltweit, die eine von 1500 Vorabpressungen der ersten Single hatten. Und das war wohl eine konspirative Aktion. Also er wurde eben angefragt, ob er Lust hätte, bei einer Werbeaktion für eine mittelbekannte Band mitzumachen. Und dann wurde da kommen jemand mit Privatauto, hat er 10 Scheiben gebracht. Und das war auch vorher nicht bekannt. Und dann am Sonntag früh war er angehalten, die zu verteilen in seinen ganzen Kisten drin. Und wer die halt gefunden hatte, zu einem normalen Preis, ich glaube 10,70 Euro, weil am 7.10. kommt halt die neue Platte raus. Also ein schöner Werbegag von den Stones. Also da merkt man immer noch, das ist noch eine ganze Menge Spielerei dabei. Aber ich fand es ganz sympathisch. Und wir hören also den Gitarristen dieser mittelbekannten Band, Keith Richard, der sich Waiting for My Man angenommen hat. Und im Anschluss daran, es wird jetzt ein ziemlich langer Block, die Black Crowes mit Oh Sweet Nothing. Und da schließt sich etwas der Kreis zur ersten Stunde, als im Originalen es ja von Doug Yule gesungen war, also einer der wenigen Sachen, die er gesungen hat. Und in dieser Version von den Crowes ist also nicht Chris Robinson, sondern Rich Robinson, sein Bruder, der den Titel singt und Gitarrist auch ist bei den Stones und ein ziemlich guter, muss man sagen. Also tolle Band, Black Crowes, immer noch unterwegs und Chris Robinson sowieso in ganz vielen Kollaborationen auf der Stadt.
0: Also gleich wieder nacheinander Keith Richards und die Black Crowes.

0: Die Black Crowes mit ihrer Fassung von Velvet Underground's Oh Sweet Nothing. Und hier ist immer noch das Velvet Underground Special bei Playback mit dem Kurt und Florian. Und weiter geht's mit
1: Coverversionen. Wir sind in der zweiten Stunde mit Coverversionen. Und Florian sagt es ja schon, dass es eine ganze verschiedene Sachen kommen, auf die man vielleicht gar nicht kommt. Wir haben im nächsten Block Ralph Edmund Stanley. Und es ist ein Bluegrass-Musiker, der Banjo spielt und zu der ersten Generation der Bluegrass-Leute gehört. Und er kam zu Velvet Underground in den Auftrag von Nick Cave und Warren Ellis, die einen Soundtrack gemacht haben, was die beide ja schon verschiedentlich gemacht haben, immer sehr empfehlenswerte Soundtracks. Und es gab also ganz viele Versuche und letzten Endes ist man bei White Light, White Heat. Und wer sich jetzt noch an die erste Stunde erinnert, als Florian gesagt hat, das ist jetzt schon rau und laut, darf gespannt sein auf diese Version. Und bevor wir zu Ralph Edmund Stanley kommen, ist vorher noch eine meiner All-Time-Favorite langjährigen Lieblingsbands, die ich 1976 das erste Mal live gesehen habe, und zwar Engerling. Verschiedentlich ja auch in Braunschweig als Begleitband von Mitch Ryder unterwegs.
0: Und einmal auf eigene Rechnung im Baden-Württemberg.
1: Auch einmal auf eigene. Also Engerling, ein Standard in der DDR-Blues-Szene, also tolle Platten gemacht. Und wir hören Engerling zusammen, und das ist mir jetzt nochmal wichtig, darauf hinzuweisen, mit Rex Joswig. Das ist der Mastermind von Herbst in Peking, und das war nun richtige Underground-Band im Osten, also teil unter verschiedenen Namen gespielt, mehrfach verboten gewesen. Das ist Anarchie in der Musik, und er ist immer noch produktiv, bringt Platten raus, in den letzten Jahren etwas mit Dub, viel gemacht mit Electronics, also immer noch eine Empfehlung. Und was sie jetzt alle vereint, ob das jetzt Wolfram Boddock von Engerling, ob das Lou Reed, Patti Smith ist, diese Liebe zur Poesie, also wo Texte ganz, ganz wichtig sind und ganz, ganz tolle Entdeckungen warten da, wer sich mal in dieses Universum begibt. Und wenn wir es schaffen, werden wir diesen Venus and Versen, das ist eine Live-Aufnahme, wirklich mal ausspielen und dann vielleicht mit der kleinen Bemerkung, die Wolfram Boddock am Ende des Liedes hat, die ich ganz interessant finde oder ganz niedlich finde in der Richtung.
0: Machen wir doch.

Alter Song von Velvet Underground, Venus and Furs. Ist natürlich kein Blues, aber wir sind alle damit aufgewachsen. Und haben es irgendwann begriffen.

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1: Ja, so kann man auch White Light, White Heat interpretieren. Ralph Stanley war das eben gerade und wir sind immer noch beim Velvet Underground Special in der zweiten Stunde angekommen bei Coverversion.
2: Lou Reed war begeistert von dieser Version, als sie Nick Cave in die vorgespielt hat. Also anderthalbe Minute ist auch alles erzählt. So, wir kommen jetzt zu Courtney Barnett. Das ist aus der neueren Zeit, man könnte sagen moderne Musik, aber sie ist schon einige Jahre im Geschäft, eine Australierin, die ich mal auf der Autobahn gehört habe und wo ich mir dann gesagt habe, hier die Zeit und dann mal gegoogelt habe, was das für ein Song war und bin dann auch auf ein eigenes Universum getroffen. Also das ist dann so Courtney Barnett, Kurt Weill, also machen alle noch aktuelle Alben. Den Song, den ich damals gehört habe, war Fear is Like a Forest. Also unwahrscheinlich tolle Musikerin, tolle Sachen. Und die hat halt, und da passt es dann wieder ein bisschen zu Velvet Underground, hat sich I'll Be Your Mirror angenommen. Und danach werden wir, und das ist jetzt, wir könnten Sendungen machen ohne Ende, jetzt geht es um Calexico. Und das ist ja Tucson, Arizona, ist wieder, ich rede heute ganz viel von Universen, weil mir nichts anderes einfällt. Das ist natürlich das alles, was um Giant Sand, Friends of Dean Martinez, die dann miteinander diesen Wüstenrock gespielt haben und immer wieder neue Bands gegründet haben und Calexico eigentlich mit Bläsern, Mariachi-Sachen gemacht, mexikanische Einflüsse. Also ganz so eine Tex-Mex-Country-Rock-Band, aber auch die haben eben Beziehungen zu Velvet Underground und haben sich dann What Goes On angenommen in lockeren 3 Minuten, wo man sagte, das Original hatte also eine ganze Menge mehr, aber es kommt diese ganze Mystik auch dieser Wüste an der Grenze USA-Mexiko, also dieser Wüstensound, der liegt schon ein bisschen mit drin und das haben sie in den Song mit reingegeben.
1: Also Courtney Barnett und dann Calexico.
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0: Calexico mit ihrer doch recht ungewöhnlichen Version von What Goes On. Da haben sie sich wirklich was einfallen lassen, ne? Und das gilt eigentlich für alle Künstler dieser zweiten Stunde, wo wir dann Coverversionen von Velvet Underground Stücken gespielt haben. Zwei Stücke haben wir noch, denn wir nähern uns leider unweigerlich dem Ende dieses Specials. Aber wie gesagt, zwei Stücke haben wir noch. Und jetzt kommen wir zu was ganz Besonderem. Na, da bist du mit involviert.
1: Ja, und wenn ich jetzt sage, dass du das gewollt hast, glaubt es mir wieder keiner.
0: Ist aber so, oder?
1: Das ist jetzt extra gewünscht. Aber so. Also wir kommen zu einer vogtländischen Jam-Band namens Traven, die sich 82 gegründet hat und im Prinzip ein Konglomerat aus Velvet Underground und Grateful Dead gemacht hat. Also diese Band sind dann Namen, also die Konstanten waren dann immer Matthias Peter an den Drums und Thomas Butlock an der Violine, das wir ja auch hören werden. Und was aber immer ganz wichtig war bei den ganzen Sachen, das ist also jetzt ein Soundboard-Mitschnitt aus Anfang der 2000er, ist der Sound. Und es war halt immer bei Traven ganz wichtig, wo der Techniker mit zur Band gehört hat, also war Teil des Unternehmens, also so irgendwo in den Club reingehen und dann mit Stammpersonal, die auch gut sind, zu spielen, das war immer nie die Sache, dieser Combo. Und deswegen ging Grüße raus an den Techniker. Es sei gesagt, es ist ein Elektro-Voice, über was wir hier reden. Also es wurde Respekt vom Sender hier schon gesagt, dass man sowas hört. Matthias Dörfel, ganz wichtiger Teil. Das hört man auch daran, weil das ist ein Mitschnitt, den wir jetzt hören werden, der ist nicht bearbeitet. Ist einfach Mischpult reingesteckt und so geht er jetzt über den Sender.
0: Traven mit Satellite of Love. Und dann haben wir noch ein Stück bis zum Ende der Sendung. Eine ziemlich bekannte Coverversion, würde ich mal sagen.
1: Eigentlich, du sagtest vor uns, als die Musik lief, die beste. Sweet Chain von den Cowboy Junkies. Kann man viel drüber erzählen. Gibt es ganze Internetseiten über diese Aufnahme, die Trinity Sessions in Toronto. Gesamtbudget war, glaube ich, $250 für diese Aufnahme mit einem Mikrofon und einem DAT-Rekorder aufgenommen, Zweispur-Rekorder. Und das hören wir jetzt. Und ansonsten würde ich sagen, Vielen Dank auch an das Feedback, was hier im Studio reingekommen ist, von Anrufer Andreas. Viele Grüße an dich raus. Wenn du eine gute Zeit hattest, dann freut es mich umso mehr. Bleib den Sender treu. Vielen Dank für die Möglichkeit, solche Musik zu spielen.
0: Ja, herzlichen Dank auch an dich, Kurt, wieder für die wunderbare Vorbereitung und die Auswahl der Stücke. Das waren 2 Stunden Playback mit dem Velvet Underground Special. Florian Damm sagt auch Danke fürs Zuhören. Jetzt hören wir noch Traven mit The Light of Love und die Cowboy Junkies mit Sweet Jane. Macht's gut, bis dann.

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1: Um 15 Uhr mit Felix Sprung. Die Extremhitze mit an die 40 Grad hat in Westdeutschland zu Noteinsätzen in mehreren Altenheimen geführt. Hausärzte und Patientenschützer üben Kritik an der Hitzevorsorge der Bundesregierung. Aus der NDR-Nachrichtenredaktion Christoph Tietz.
2: In einem Altenheim in Krefeld hat das Personal am Abend wegen der großen Hitze die Rettungswagen gerufen. Von einem Massenanfall von Verletzten berichtet die Rheinische Post. Bei Zimmertemperaturen von bis zu 50 Grad war der Zustand von 40 alten Menschen kritisch. 5 von ihnen brachten die Notärzte direkt ins Krankenhaus. Der Vorstand der Stiftung Patientenschutz Brüsch lobte das Krefelder Pflegepersonal. Mit dem Rufen der Rettungsdienste hätten die Mitarbeiter Mut bewiesen, sagte Brüsch. In Dormhagen, ebenfalls in Nordrhein-Westfalen, wurde erst heute früh ein Seniorenheim mit 160 Einwohnern geräumt. Dort war in der Nacht ein Mann gestorben. Ob der Tod mit der Hitze zusammenhängt, werde geprüft, sagte ein Sprecher der Stadt Dormhagen. Harsche Kritik am deutschen Hitzemanagement kommt vom Hausärztinnenverband. Bereits vor 3 Jahren habe die Bundesregierung ein umfassendes Maßnahmenpaket zum Hitzeschutz angekündigt. Passiert sei aber unter der neuen Regierung nichts, sagte die Verbandschefin Buhlinger-Göpfert den Funke-Medien.
1: Die Deutsche Bahn hat wegen der Hitze von Reisen abgeraten, die nicht dringend notwendig sind, sowohl im Fern- als auch im Regionalverkehr. Laut Bahn leidet auch der Schienenverkehr unter den Extremtemperaturen. Fast überall in Deutschland ist es an diesem Wochenende sehr heiß. Der Deutsche Wetterdienst erwartet im Laufe des Tages Temperaturen von bis zu 41 Grad. Lokal seien auch 42 Grad nicht ausgeschlossen. Etwas kühler sollte es den Angaben zufolge nur im äußersten Norden sein. Am Nachmittag und Abend werden unter anderem in Nordseenähe kräftige Gewitter erwartet. Etwa 185.000 Menschen haben nach Veranstalterangaben an den Stränden die Windjammerparade der Kieler Woche verfolgt. In diesem Jahr führte das deutsche Traditionsschiff Thor Heyerdahl die Segelparade an. Laut einer Sprecherin waren mehr als 50 Traditionsschiffe, 55 Sportboote und jede Menge Zuschauerboote auf der Förde unterwegs. Im vergangenen Jahr hatten nach Schätzungen etwa 170.000 Menschen das Spektakel verfolgt. Damals hatte das deutsche Segelschulschiff Gorch Fock die Windjammerparade angeführt. Es ist derzeit auf USA-Reise. Die Segelparade gilt als maritimer Höhepunkt der Kieler Woche 2026. Die Veranstaltung endet morgen Abend. In Peking ist ein Leichtflugzeug gegen den höchsten Wolkenkratzer der Stadt geflogen. Nach Angaben der chinesischen Behörden kam der Pilot dabei ums Leben. 13 weitere Menschen wurden bei dem Unglück verletzt. Aus Singapur Ines Burkhardt.
3: Gestern Abend krachte die Maschine, in der nur der Pilot saß, in der chinesischen Hauptstadt in das Hochhaus Citic Tower, das mit 528 Metern höchste Gebäude Pekings. Auf Videos in sozialen Medien ist zu sehen, wie Wrackteile des Fliegers herunterstürzen, Straßen abgesperrt werden und die Feuerwehr vor Ort im Einsatz ist. Chinas Staatsmedien berichteten hingegen bisher nicht über den Aufprall und die Regierung entfernte Beiträge und Videos von Online-Plattformen. Warum der Zweisitzer in das Gebäude krachte, ist unklar. Der Vorfall sorgte für großes Aufsehen, weil Pekings Stadtkern als Flugverbotszone gilt. Flüge und Drohnen müssen erst von den Behörden genehmigt werden.
1: Das waren die Nachrichten. Das Wetter in Norddeutschland: viel Sonne, teils ein paar Wolken, im Westen einzelne Schauer und Gewitter, höchstens 31 bis 39 Grad, an der See etwas kühler. In der Nacht wechselnd bewölkt, teils klar, teils Regengüsse und Gewitter, Tiefstwerte 24 bis 19 Grad. Morgen heiter bis wolkig, zeitweise mit Schauern und Gewittern, 29 bis 38 Grad. Am Montag wechselhaft, an den Küsten sonnig, 22 bis 28 Grad. Und am Dienstag Schauer und Gewitter, an der See freundlicher, 20 bis 26 Grad. Es ist 15.04 Uhr.
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Ihr hört Radio Okawelle, die Sendung heißt Zwischentöne und gerade hört ihr Soon Never Comes von Stimulator Jones. Mein Name ist Trips und ich führe euch heute durch die Sendung. Es erwartet euch ein illustres Programm. Als Beatmaker der Woche habe ich mir Corner Conny aus Halle gewünscht. In der Rubrik Fürchtet euch nicht, der DJ bin ich, haben wir J9000 aka Andy One zu Gast aus Hannover. Ansonsten habe ich euch eine Auswahl meiner derzeitigen Rotation zusammengestellt. Und ich wünsche euch erstmal viel Spaß und wir hören uns gleich wieder.

Das war Soon Never Comes von Stimulator Jones, erschienen auf Stone's Throw Records, dem Label, auf dem eigentlich alle guten Musiker sind. Ihr hört Zwischentöne auf Radio Okawelle und die nächsten beiden Tracks sind von Jitwam von seinem Album Honeycomb.

Es ist heiß auf den Straßen von 38106. Schaltet Zwischentöne ein, denn wir spielen die Tracks. Gerade habt ihr Temptations von JITWAM gehört und als nächstes kommt wieder JITWAM mit Open Doors.

0: Herzlich willkommen zu Zwischentöne. Ich bin Fritz, aka Fritz Hermann, und ich etabliere hiermit das Format Beatmaker der Woche. Als allerersten Gast haben wir Connor Conny dabei. Das freut mich sehr, denn Connor Conny kenne ich unter anderem durch die BFDO-Veranstaltung im Alten B und fand seine Sachen direkt richtig gut und sie wurden immer besser. Er hat viele verschiedene Projekte am Laufen, aber das erzählt er euch am besten selbst.
1: Hi, also ich produziere seit ca. 6 Jahren jetzt schon Musik. Angefangen hat es bei mir damals mit FL Studio, wobei der richtige Anfang lag, glaube ich, beim Klavierunterricht, den ich damals noch hatte. Über mehrere Jahre hatte ich nämlich bei einer russischen Klavierlehrerin sehr klassischen Klavierunterricht, wo auch viele Grundlagen gelegt wurden, was Musiktheorie angeht und so. Das war auf jeden Fall mein erster richtiger Berührungspunkt mit selber Musik machen. Genau, das habe ich dann irgendwann aufgehört und habe mir erstmal, wenn man so sagen kann, eine Pause genommen, weil es mir einfach zu streng und strikt war. Genau, dann habe ich aber 2 Jahre später viel angefangen, Musik zu hören, auch durch einen Freundeskreis, der hat mich sehr geprägt. Wenn man draußen zusammen war und Musik gehört hat, und sich dann irgendwann gefragt hat, okay, wie wird die Musik gemacht? Und dann ist man irgendwann drauf gekommen, okay, so kostenintensiv und schwierig ist es gar nicht. Heutzutage ist das sehr zugänglich. Genau, und dann habe ich mir FL Studio runtergeladen, die Free-Version. Genau, und einfach angefangen. Und die ersten Beats waren natürlich schrecklich. Ich habe die auch letztens wieder gefunden und dachte mir, oh Gott, was ist das? Aber so hat es angefangen und dann hat es halt schnell sehr viel Spaß gemacht. Und ja, seitdem mache ich es immer noch und versuche mich da stetig zu verbessern.

0: Radio Uckerwelle, ihr hört Zwischentöne. Zu Gast bei mir ist Corner Conny. Er zeigt uns gerade seine Beats. Und Corner Conny, möchtest du uns vielleicht etwas zu deinem Prozess erzählen?
1: Ja, mein Prozess ist immer anders. Es ist auch schwierig, irgendwie so ein Schema zu pressen. Also probiere halt, mein Ansatz ist immer irgendwie was Neues, anderes zu machen, was ich vorher noch nicht gemacht habe. Und dadurch halt auch dazu zu lernen. Aber es kommt natürlich auch immer auf das Ziel drauf an. Also wenn ich mich jetzt hinsetze und ich mache alleine Musik, dann sage ich mir jetzt eigentlich auch vorher nicht, okay, du hast jetzt vor, einen fertigen Beat zu machen oder so, sondern ich mache halt Musik, weil sie mir Spaß macht und ich fange nicht an, um irgendwas zu schaffen, sondern ich mache einfach. So, und dann entsteht irgendwas und dann merke ich im Laufe des Machens, okay, das könnte ein cooler Beat werden in die und die Richtung oder halt auch nicht. Und genau, ich glaube, der Schlüssel dabei ist, dass man halt einfach, auch wenn mal was scheiße ist, einfach trotzdem weitermacht. Das habe ich auf jeden Fall gelernt, dass man, auch wenn irgendwie alles nicht funktioniert an einem Tag, obwohl man sich vorgenommen hat, Musik zu machen und man hat den ganzen Tag Zeit und es klappt aber nichts, dann einfach trotzdem weiterzumachen. Weil bei mir ist es ganz oft so, dass ich dann dran sitze und ich mache 2, 3 neue Projekte auf, die alle für mich subjektiv gesehen blöd klingen. Aber ich mache dann weiter und das dritte Projekt wird dann auf einmal richtig cool. So.

0: Radio Okerwelle, ihr hört Zwischentöne. Zu Gast bei mir immer noch Corner Conny. Er zeigt uns seine selbstgebauten Beats und er hat immer gleichzeitig mehrere Projekte am Laufen. Willst du uns dazu was erzählen?
1: Projekte stehen echt viele an. Das ist gerade das größte von denen, ist gerade auf jeden Fall ein Bandprojekt mit dem Produzenten Yofobi, mit dem ich Instrumental-Tracks produziere, wenn man es so sagen kann, mit aber trotzdem Hip-Hop-Einflüssen. Ich spiele Keys und auch Bass und Flo zockt sehr krass E-Gitarre und auch Bass. Genau, da werden wir auch live zu hören sein, in Halle auf dem WUK-Theaterschiff bei der Veranstaltung Overseas, so nennt sie sich. Genau, da wird es 4 Termine, glaube ich, geben insgesamt, oder 5 oder 4. Genau, das ist eins der größeren Projekte, vor allem weil wir da jetzt auch schon um die 15 Tracks als Skizzen zusammen haben und es ist eigentlich so, dass jedes Mal, wenn wir uns treffen, wird ein neuer Track gemacht und wir leben uns da gerade voll aus und es macht sehr viel Spaß, auch einfach wieder richtige Instrumente zu spielen und das zu vermischen mit den Hip-Hop-Einflüssen, die wir beide haben. Genau, ein anderes großes Projekt ist auf jeden Fall noch, was anstehend ist, eine Vinylplatte. Das ist meine erste Vinylplatte mit dem Produzenten Niki Sam zusammen. Genau, er ist auch Hip-Hop-Produzent und er ist sehr krass. Also er produziert eigentlich ausschließlich analog und benutzt DAW wirklich nur zum Tracken und hat krasse Hardware. Und hat auch krass Plan von dem, was er macht. Und deswegen freue ich mich umso mehr, mit ihm zusammen meine erste Platte zu machen. Die wird auf voller Länge kommen. Es sind 18 Tracks. Vorderseite Niki Samt mit 9 Tracks und Rückseite ich mit 9 Tracks. Wir haben auch beide Cuts gemacht. DJ Trinkwasser hat auch Cuts gemacht. Genau, die ist jetzt im Presswerk, die Platte. Und ja, mal schauen, was sie kommt. Kommt drauf an, wie lange das Presswerk braucht, aber wir freuen uns auf jeden Fall sehr dolle, vor allem ich, weil es meine erste Platte ist. Und genau, andere Projekte laufen auch parallel, also vor allem mit FKS immer wieder sehr spontane Sessions, wo dann sehr schnell auch fertige Tracks entstehen. Und eventuell bald auch wieder eine EP oder ein Album, könnt ihr euch drauf freuen. Checkt das auf jeden Fall aus. Und ja, das sind so die größten Sachen. Natürlich passieren auch mehr Sachen im Backend. Ich plane jetzt auch ein Beat-Album für mich selber zu machen, aber erst wenn die Platte draußen ist. Da bin ich gerade am Sammeln. Das sind schon wieder viele Beats zusammengekommen, die ich nebenbei gemacht habe und die irgendwo mal released werden sollen. Aber genau, das sind so die größten Projekte, die gerade anstehen.
0: Ja, cool. Dann vielen Dank für deinen Beitrag.

0: Das war für euch Corner Conny mit seinem Kollegen Niki Samt. Da kommt bald eine Vinylplatte raus. Dazu hat er uns eben ein bisschen was erzählt. Vielen Dank, dass du da warst. Möchtest du noch ein paar Grüße loswerden?
1: Grüße gehen auf jeden Fall raus an dir, meine größte Inspiration. Wirklich immer bei allem, was ich mache, egal sei es Mucke oder einfach auch im Leben. Dann gehen Grüße raus an Flo, Philipp, meine Family, Moritz und alle, die ich vergessen habe. Und natürlich an dich, Fritz. Danke für das Interview. Und ja, bis bald.
0: Wir haben allerdings noch einen Gast, der ist hier gerade zur Tür hereingestolpert. Ich begrüße ganz herzlich Phobi. Aber vorher hören wir noch einen Track. Bis gleich.

Das ist Radio Okawelle, ihr hört Zwischentöne, ich bin Phobi. Liebe Grüße an dieser Stelle an GBG. Ich sitze hier heute mit seiner Vertretung Fritz und passenderweise zu der Sendung mit Corner Conny habe ich auch noch 3-4 Sachen von unserem neuen Projekt im Gepäck. Den ersten kleinen Loop hört ihr schon im Hintergrund und als nächstes hört ihr dann Downtown.

0: Radio Okerwelle, ihr hört Zwischentöne. Das war der Track Downtown von Corner Conny und Phobi. Phobi, wie sah da die Zusammenarbeit aus?
1: Ja, der sehr begabte Corner Conny hat sich an die Keys gesetzt. Meine Wenigkeit hat die Gitarre beigesteuert. Und über die Drums wurde es dann ein rundes Ding.
0: Gibt's noch mehr Tracks von euch?
1: Genau den nächsten, bei dem ich dann auch den Bass übernehme.
0: Wie heißt der nächste Track?
1: Wir hören Pro Skater.
0: Pro Skater auf Radio Okerwelle. Das ist Zwischentöne. Grüße gehen raus an DJ GBG.

0: Radio Okerwelle, ihr hört Zwischentöne. Immer noch bei mir zu Gast ist Phobi. Phobi macht nicht nur mit Corner Conny Musik, sondern auch alleine. Hast du Lust, uns etwas davon zu zeigen?
1: Ja, auch da liebend gern. Ich hätte für euch mitgebracht Serenade to a Satellite, im Rahmen vom Tarmac Festival entstanden. Und jetzt für euch Serenade to a Satellite.

Radio Okawelle, Zwischentöne, ihr habt gehört, Corner Conny und Phobi hier zu Gast bei mir. Und als nächstes hören wir eine Band, Salt. Bis heute nicht ganz geklärt, wer da die Mitglieder sind, aber die Musik ist umso besser mit dem Song Don't Waste My Time.

Radio Okawelle, Zwischentöne, ihr habt gehört, Corner Conny und Phobi hier zu Gast bei mir. Wir hörten Salt mit Don't Waste My Time, das ist Radio Okawelle, Zwischentöne, ich bin Frips. Grüße an DJ GBG an dieser Stelle, der ist heute leider verhindert, hat mich aber darum gebeten, seine Vertretung zu machen. Da habe ich natürlich nicht lange gezögert und wir hören thematisch weiterhin im Grunde das gleiche, Stop Holding Me Back von Surface, aber etwas mehr Disco.

nur deshalb, weil später haben wir noch die Rubrik Fürchtet euch nicht, der DJ bin ich, diesmal mit Andy One. Andy One kommt aus Hannover, ist einer meiner Favorite DJs. Er hat einen Riesenkatalog an Platten bei sich zu Hause und sich extra Zeit genommen, damit ihr daran teilhaben dürft. Und darauf freue ich mich schon. Wir werden noch ein paar

Das war Surface, Stop Holding Me Back. Wir hören noch einen Surface-Track, nämlich When Your Ex Wants You Back. Das ist Radio Okawelle, Zwischentöne. Schön, dass ihr dabei seid.

Radio Okawelle, ihr hört Zwischentöne, das ist Trips am Mikrofon und der Song hieß Surface, When Your Ex Wants You Back. Und jetzt hören wir eins meiner überhaupt Lieblingslieder, es ist Set Adrift on Memory Bliss von PM Dawn, hier auf Radio Okawelle.

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1: Um 16 Uhr mit Felix Sprung. Die Extremhitze mit an die 40 Grad hat in Westdeutschland zu Noteinsätzen in mehreren Altenheimen geführt. Hausärzte und Patientenschützer üben Kritik an der Hitzevorsorge der Bundesregierung. Aus der NDR-Nachrichtenredaktion Christoph Tietz.
2: In einem Altenheim in Krefeld hat das Personal am Abend wegen der großen Hitze die Rettungswagen gerufen. Von einem Massenanfall von Verletzten berichtet die Rheinische Post. Bei Zimmertemperaturen von bis zu 50 Grad war der Zustand von 40 alten Menschen kritisch. 5 von ihnen brachten die Notärzte direkt ins Krankenhaus. Der Vorstand der Stiftung Patientenschutz Brüsch lobte das Krefelder Pflegepersonal. Mit dem Rufen der Rettungsdienste hätten die Mitarbeiter Mut bewiesen, sagte Brüsch. In Dormagen, ebenfalls in Nordrhein-Westfalen, wurde erst heute früh ein Seniorenheim mit 160 Einwohnern geräumt. Dort war in der Nacht ein Mann gestorben. Ob der Tod mit der Hitze zusammenhängt, werde geprüft, sagte ein Sprecher der Stadt Dormagen. Harsche Kritik am deutschen Hitzemanagement kommt vom Hausärztinnenverband. Bereits vor 3 Jahren habe die Bundesregierung ein umfassendes Maßnahmenpaket zum Hitzeschutz angekündigt. Passiert sei aber unter der neuen Regierung nichts, sagte die Verbandschefin Buhlinger-Göpfert den Funke-Medien.
1: Die Deutsche Bahn hat wegen der Hitze von Reisen abgeraten, die nicht dringend notwendig sind, sowohl im Fern- als auch im Regionalverkehr. Laut Bahn leidet auch der Schienenverkehr unter den extremen Temperaturen. Fast überall in Deutschland ist es an diesem Wochenende sehr heiß. Der Deutsche Wetterdienst erwartet im Laufe des Tages Temperaturen von bis zu 41 Grad. Lokal seien auch 42 Grad nicht ausgeschlossen. Etwas kühler sollte es den Angaben zufolge nur im äußersten Norden sein. Am Nachmittag und Abend werden unter anderem in Nordseenähe kräftige Gewitter erwartet. Israel hat einen Drohnenangriff im Südlibanon bestätigt. Das Militär erklärte, es habe den Schlag mit einer Drohne ausgeführt, da sich keine eigenen Truppen in der unmittelbaren Umgebung befänden. Ziel sei eine Person gewesen, die, so wörtlich, eine Bedrohung für die Streitkräfte dargestellt habe. Es war der erste Angriff, nachdem gestern das Rahmenabkommen über ein Ende des Kriegszustands zwischen Israel und dem Libanon unterzeichnet worden war. In der Rahmenvereinbarung ist unter anderem die Entwaffnung der vom Iran unterstützten Hisbollah vorgesehen. Anhänger der schiitischen Miliz protestierten in der libanesischen Hauptstadt Beirut gegen das Abkommen. Die Miliz hatte den Libanon Anfang März mit Angriffen auf Israel in den Iran-Krieg hineingezogen. Das UNESCO-Weltnaturerbe Wattenmeer wird heute 17 und das wird an der gesamten Nordseeküste gefeiert. Über den Tag finden verschiedene Aktionen entlang der Küste statt. Vinetta Richter mit Einzelheiten.
3: Entlang der Wattenmeerküste frühstücken heute 39 Ortschaften an gedeckten Tafeln am Deich. Die Aktion findet in Schleswig-Holstein, Niedersachsen, Dänemark und in den Niederlanden statt. In vielen Orten gibt es danach kostenlose Wattwanderungen. Wirtschaftlich gesehen ist das Wattenmeer nämlich von großer Bedeutung für die Region. Das zeigt eine Studie der Nationalparkstiftung. Etwa 20 Millionen Gäste besuchen jedes Jahr die schleswig-holsteinische Westküste. Und für etwa jeden 5. spielt das Wattenmeer eine große bis sehr große Rolle bei der Reiseentscheidung. Seit 2009 steht es unter Schutz und hat denselben Status wie das Great Barrier Reef und der Grand Canyon.
1: Das waren die Nachrichten. Das Wetter in Norddeutschland: viel Sonne, teils ein paar Wolken, im Westen einzelne Schauer und Gewitter, höchstens 31 bis 39 Grad, an der See etwas kühler. In der Nacht wechselnd bewölkt, teils klar, teils Regengüsse und Gewitter, Tiefstwerte 24 bis 19 Grad. Morgen heiter bis wolkig, zeitweise mit Schauern und Gewittern, 29 bis 38 Grad. Und am Montag wechselhaft, an den Küsten sonnig, 22 bis 28 Grad. Es ist 16.04 Uhr.
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Radio Okawelle, ihr hört Zwischentöne, das ist Prips am Mikrofon und gleich widmen wir uns der Rubrik Fürchtet euch nicht, der DJ bin ich mit Andy One aus Hannover. Andy hat eine riesen Plattensammlung mit den geheimsten Gems, die man sich überhaupt nur vorstellen kann. Ich freue mich schon riesig und den Beat habe ich neulich gebaut und ich hoffe, er gefällt euch.

0: Das ist Radio Okawelle. Ihr hört Zwischentöne. Euer Moderator ist Frips. Und wir widmen uns jetzt der Rubrik Fürchtet euch nicht, der DJ bin ich. Diesmal mit Andy One. Ich freue mich sehr, dass er mit dabei ist. Andy One hat seine Plattenkisten für uns durchgraben, hat nur das Feinste rausgesucht. Ich bin schon mega gespannt, was wir gleich zu hören bekommen. Ansonsten kommt Andy aus Hannover. Ich kenne ihn früher noch vom Skateboardfahren. Ich kenne ihn eigentlich schon richtig lange. Und schon damals hat er mir immer coole Musik mit auf den Weg gegeben, sei es durch seine Skate-Videos oder was weiß ich, wenn er irgendwo mal die Boombox angeschmissen hat. Ihr dürft euch auf jeden Fall freuen auf Andy One. Hallo Andy.
1: Mein Name ist J9000, aka Andy One, und ihr hört Radio Zwischentöne. Heute habe ich euch eine kleine Selection mitgebracht, bestehend aus Ambient, Balearic, Funk, Soul, Hip-Hop bis hin zu Deep House. Wichtig war es mir, euch ein paar Tracks zu zeigen, die unterm Radar sind, bis hin zu All-Time Classics. Ich wollte euch die Band Another Taste ans Herz legen, die Live-Studio-Band aus Rotterdam, die auf Space Grapes Records released. Der Co-Founder ist übrigens Danilo Plessow, auch bekannt als Modus City Drum Ensemble. Dann wollte ich euch den Pianisten und Produzenten Soul Supreme ans Herz legen, aus Amsterdam, der auch richtig geile Sachen macht. Dann haben wir ein geiles Smooth Operator Cover von Macho Movers, bis hin zu einem Abschluss von Che Damier, die absolute Deep House Legende, mit einem All-Time Classic. Viel Spaß!

Das ist Zwischentöne, ihr hört Radio Okawelle. Hoffentlich seid ihr gerade irgendwo, wo es Wasser gibt oder habt ein kühles Getränk zur Hand, denn der nächste Track wird heiß.

0: Ihr hört Radio Okawelle, das ist Zwischentöne. Für euch liegt gerade Andy One auf. Und er hat eine riesen Collection. Und ich habe ihm die Frage gestellt, was sein Drive als DJ ist. Für euch Andy One.
1: Woher genau der Drive kommt, Musik zu finden oder aufzulegen, finde ich schwer zu beantworten, aber ich würde behaupten, das ist eine Sache, die tief im Menschen verankert ist. Und da schwimmt dieser Neugier- und Erkundungstrieb mit rein, zusätzlich das Sammeln, aber auch einfach der Spaß an Musik und der Hunger nach mehr. Weil ich finde, es gibt nichts Langweiligeres, als tagtäglich die gleiche Musik zu hören. Und Musik ist ja auch ein ständiger Begleiter als Soundtrack im Leben. Und jede Lebensphase hat auch einen gewissen Soundtrack. Und Musik ist auch ein Teil Identität und Persönlichkeit. Und die Persönlichkeit wächst im Laufe des Lebens. Und der Musikgeschmack erweitert sich. Und ja, es gibt nichts Schöneres, als im Plattenladen noch neue, alte Musik zu entdecken. Sachen, die vielleicht auch unter der Oberfläche sind. Ja, von daher ist es nichts Spannenderes, als tagtäglich neue Musik zu hören und ja, immer wieder Neues zu entdecken und zu verbinden. Und das ist das Schöne am Auflegen, weil dort kann man sich seine eigenen Selections zusammenstellen und anderen Leuten vielleicht näher bringen, aber auch für sich selber. Musik, die einem zum Sport begleiten kann, Musik, die man auch zum Entspannen hören kann. Für jeden Anlass gibt es auf jeden Fall den passenden Soundtrack. Und von daher, ja, ist eine Sache, die schwer zu beschreiben ist, aber in jedem Menschen drin ist, würde ich behaupten.

Ihr hört immer noch Radio Okawelle, das ist die Sendung Zwischentöne. Im Studio sind es 40 Grad. Seht's mir nach, wenn ich nicht mehr ganz so gesprächig bin. Aber gerade legt noch Andy One für uns auf und die Stimmung ist genauso

0: Das ist Radio Okawelle, ihr hört Zwischentöne und hiermit endet das Set von Andy One. Vielen Dank, Andy, dass du dir die Zeit genommen hast. Es ist mir eine Ehre, dass du in meiner ersten Show zu Gast warst. Ich hoffe, wir dürfen dich irgendwann mal wieder begrüßen. Und bis dahin kaufst du dir hoffentlich einfach noch mehr Platten, damit du uns noch mehr Musik zeigen kannst. Hiermit sind wir auch fast am Ende der Fripps Zwischentöne-Episode gelangt. Aber kurz hören wir uns noch an, was Andy zu sagen hat. Möchtest du noch jemanden grüßen?
1: Danke raus an Fritz für die Einladung. Grüße gehen raus an alle Braunschweiger, Hannoveraner und Leipziger. Und natürlich an alle Music Lover.
0: Das war Andy One. Vielen lieben Dank, Andy. Es war mir ein innerliches Blumenpflücken.

0: Das ist The Sweetest Taboo von Sade hier bei Radio Okawelle. Und die Sendung neigt sich so langsam dem Ende. Grüße an DJ GBG. Vielen Dank für die Möglichkeit. Mir hat das großen Spaß gemacht. Ich hoffe, euch auch. Wir hatten Corner Conny zu Gast, Phobi und vor allen Dingen Andy One, der hier fast eine gute Stunde für uns seine Platten gezeigt hat. Ich hoffe, es hat euch genauso gut gefallen wie mir. Und eventuell hören wir uns ja bald wieder. Radio Okawelle, das war die Sendung Zwischentöne. Euer Fripps. Ja, hallo?
1: Hallo Radio!
2: Wir wünschen uns Victor Simonelli feat. Jenny Hopper mit How Many Tears.
1: Du!
2: Hallo, was möchtest du fürs Radio machen?

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1: Um 17 Uhr mit Felix Sprung. Nach den Meldungen folgt eine Unwetterwarnung. In Deutschland ist nach vorläufigen Daten des Deutschen Wetterdienstes erneut ein Hitzerekord aufgestellt worden. In Drewitz in Sachsen-Anhalt wurden am Nachmittag 41,5 Grad verzeichnet. Die Deutsche Bahn rief Fahrgäste dazu auf, wegen der Hitze an diesem Wochenende auf Zugreisen zu verzichten, die nicht notwendig sind. Aus der Nachrichtenredaktion Anja Guse.
2: Die Infrastruktur sei an diesem Wochenende stark von der Rekordhitze betroffen, heißt es. Außerdem gäbe es Unwetterwarnungen. Reisende der Deutschen Bahn können ihre gebuchten Tickets kostenlos stornieren. Wegen der Hitze wurden in Nordrhein-Westfalen schon einige Regionalbahnlinien bis zum Abend eingestellt. Am Flughafen Hannover wird die Start- und Landebahn bewässert, um Hitzeschäden zu vermeiden und den Flugbetrieb aufrechtzuerhalten. In einigen Städten, wie zum Beispiel in Köln, sind die Rettungsdienste überlastet.
1: Israel hat einen Drohnenangriff im Südlibanon bestätigt. Das Militär erklärte, es habe den Schlag mit einer Drohne ausgeführt, da sich keine eigenen Truppen in der unmittelbaren Umgebung befänden. Ziel sei eine Person gewesen, die so wörtlich eine Bedrohung für die Streitkräfte dargestellt habe. Es war der erste Angriff, nachdem gestern das Rahmenabkommen über ein Ende des Kriegszustands zwischen Israel und dem Libanon unterzeichnet worden war. In der Rahmenvereinbarung ist unter anderem die Entwaffnung der vom Iran unterstützten Hisbollah vorgesehen. Anhänger der schiitischen Miliz protestierten in der libanesischen Hauptstadt Beirut gegen das Abkommen. Salzgitters Oberbürgermeister Klinge Biel hat verärgert auf Medienberichte über einen möglichen massiven Stellenabbau bei Volkswagen reagiert. Erst Ende 2024 hätten sich Vorstand, Aufsichtsrat, Betriebsräte und die IG Metall auf ein gemeinsames Zukunftskonzept geeinigt, so der CDU-Politiker. Das sehe bereits einen schmerzlichen Stellenabbau vor. Dafür wurde vereinbart, alle VW-Standorte zu erhalten und die Beschäftigungsgarantie zu verlängern. Diese Einigung, nicht einmal anderthalb Jahre später in Frage zu stellen, irritiere ihn, sagte Klinge Biel. Im VW-Werk Salzgitter arbeiten etwa 7.500 Menschen. Den Medienberichten zufolge plant der VW-Vorstand einen großen Konzernumbau, bei dem weltweit bis zu 100.000 Stellen gestrichen werden. Zudem seien die Standorte Hannover, Emden, Zwickau und die Audi-Produktion in Neckarsulm mittelfristig in Gefahr. Die deutsche Nationalmannschaft bereitet sich von heute an auf das WM-Sechzehntelfinale vor. Das Spiel findet am Montagabend um 22.30 Uhr im amerikanischen Foxborough statt. Aus dem ARD-WM-Team Hendrik Lückhoff.
3: Seit der vergangenen Nacht kennt das deutsche Team seinen Gegner für die erste K.O.-Phase. Auf Paraguay will Bundestrainer Julian Nagelsmann seine Spieler ab heute vorbereiten, im ersten Mannschaftstraining nach der Niederlage gegen Ecuador vorgestern. In drei Vorrundengruppen fallen am Abend und in der Nacht noch Entscheidungen über Ausscheiden und Weiterkommen. Unter anderem kämpft Kroatien in Gruppe L noch gegen Ghana um das Ticket für die K.O.-Phase. In Gruppe J gibt es das Endspiel ums Weiterkommen zwischen Österreich und Algerien. Mit einem Unentschieden wären beide weiter. Und in Gruppe K geht es zwischen Portugal und Kolumbien um den Gruppensieg. Dahinter kämpfen Usbekistan und der Kongo um Platz 3.
1: Das waren die Nachrichten. Der Deutsche Wetterdienst gibt bekannt, in Teilen Norddeutschlands treten in kurzer Zeit einzelne schwere Gewitter mit Starkregen bis zu 35 Liter pro Quadratmeter auf. Außerdem warnt der DWD vor schweren Sturmböen mit bis zu 95 Kilometer pro Stunde und Hagel mit Korngrößen um 2 Zentimeter. Weiteres zum Wetter in Norddeutschland: regional sonnig, sonst ein paar Wolkenfelder und vereinzelt kräftige Schauer- und Hitzegewitter. Abendwerte 23 Grad auf Sylt bis 37 Grad in Parchim. In der Nacht durchziehende Regenwolken, im Westen Schauer und Gewitter, Tiefstwerte 24 bis 19 Grad. Es ist 17.04 Uhr.
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5: Was gibt es Besseres in diesen Zeiten als ein friedliches Zusammentreffen im Wettkampf auf sportlicher Ebene?
6: Ein friedliches Zusammentreffen auf sportlicher Ebene mit kaltem Bier?
5: Klar, und wenn du aufs Spielfeld gehst, nimmst du eine Dose Bier mit, oder was?
6: Quatsch, kein Mensch trinkt Dosenbier.
5: Okay, dann nimmst du eine Flasche Bier unserer regionalen Biermarke mit aufs Spielfeld beim Spielen. Weißt du, welche Position spielst du?
6: Rechter Flügel, kann man immer leicht zum Spielfeld rangreifen.
5: Ja, stimmt, hängt ein bisschen der Flügel, ne?
6: Was?
5: Ja, um das Bier zu greifen, hängt er dann immer recht runter. Oh. Bafana Bafana.
6: Was heißt das?
5: Das ist der Spitzname der südafrikanischen Nationalmannschaft. Auf Xhosa, glaube ich. Danke, Junge.
6: Tja, denn die hat tatsächlich die Gruppenphase überstanden. Wer hätte es gedacht?
5: Von Mittwoch auf Donnerstag morgen, also Nacht quasi.
6: Das ist schon stark. Die haben Südkorea mit 1-0 geschlagen.
5: Sind jetzt Gruppenzweiter.
6: Ja, und wahrscheinlich mit die überraschendste Mannschaft dieser WM. Die Gruppenphase zu überstehen als so ein Underdog. Mit so einem schwachen Auftakt, muss man auch sagen. Ich glaube, das hat keiner gedacht.
5: Ja, tanzen können sie gut. Und das Wichtigste ist, glaube ich, dass hier Länder zusammenspielen oder auch gegeneinander auf dem Rasen friedlich, die eigentlich, wenn nicht im Kriegszustand, sich zumindest nicht gut vertragen politisch.
6: Tja, und das ist eben Fußball.
5: Und das ist Fußball. Und daher ist es vielleicht auch gar nicht so verkehrt, dass so viele Mannschaften teilnehmen. Klar, es gibt mit Sicherheit irgendwann mal einen Fußballüberfluss, aber der Markt regelt sich quasi ja immer von alleine. Aber jetzt mal auch alle mitzunehmen in der Welt. Ich sehe da mal gar nicht diesen wirtschaftlichen Hintergrund der FIFA. Man muss ja wirklich manchmal echt wegen des Fußballwegens auch Sachen ausblenden, weil sonst kann man ihn gar nicht mehr als schön empfinden. Aber dass eben genau diese Länder miteinander auf einem solchen Fußballfest sich auf der Wiese treffen und sich dort messen auf friedliche Weise. Und ich glaube, das ist eine der Weltmeisterschaften mit den wenigsten schlimmen Fouls, vor allem mit den wenigsten gelben und roten Karten, oder?
6: Gut, also der eine Spieler,
5: die Nummer 8 von Kanada.
6: Genau, hat ja jetzt, ich glaube, wird bestimmt ein Schienbeinbruch sein oder ich weiß gar nicht genau, vielleicht was Ähnliches wie bei Musiala, aber ich glaube nicht. Auf jeden Fall hat der Spieler von Katar, der das Foul begangen hat, sage ich mal, ich glaube, 5 Spiele Sperre bekommen. Oh. Das ist echt bitter. Aber man muss sagen, die WM ist wirklich sehr charakteristisch, ne? Wenn man sich Norweger anschaut mit ihrem
5: Rudern.
6: Rudern, das ist so geil.
5: Ja, es ist schon sehr stark, ja.
6: Die Brasilianer tanzen immer, ja, die Deutschen sind deutsch.
5: Die sind deutsch, ja.
6: Ja.
5: Ich warte auf den Zeitpunkt, wo Haaland wirklich mit dem Helm aufs Spielfeld läuft.
6: Vielleicht jubelt er einmal mit dem Helm. Das würde mich nicht wundern, wenn er auf einmal irgendwo aus irgendeinem Eck einen Helm holt. Bei Dortmund haben Aubameyang und Reus ja mal eine Batman-Maske und Robin-Augenbinden irgendwo hergeholt zum Jubeln.
5: Ja, ja. Aber den Haaland haben sie eh aus Vikings irgendwo rausgeholt und auf dem Fußballfeld gestellt. So stellt man sich einen Wikinger vor.
6: Ja.
5: Wusstest du, dass die Wikinger durchaus auch friedlich sein konnten? Das war eine eigentlich sehr coole Handelstruppe.
6: Haben die nicht immer extrem viel gesoffen?
5: Das auch, aus Hörnern.
6: Ich fand sie deswegen so friedlich.
5: Kannst du nochmal ins Horn blasen? Wir wollen ja den Kreis schließen zu meiner südafrikanischen Truppe. Von Erik, hier live eine Vuvuzela. Bafana, Bafana. Auf geht's, Jungs.

0: Sie haben schon den richtigen Sender eingestellt, auch wenn es manchmal ein wenig knirscht und knistert. Wir kommen zu den Wurzeln der Beach Boys. Einleiten wird dies jemand, der, ja, wohlweislich, vielleicht was mit den Beach Boys zu tun hatte, von dem wir es aber vielleicht gar nicht erwartet hätten.
1: 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Das war einer meiner größten Hits, The Beach Boys, und heißt Good Vibrations.
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0: ja. Dieses habe ich früher auch immer gerne mitgesungen. Das liest sich so schön. Das geht ja für ein bisschen höher. Das kommt so irgendwie aus dem letzten Halsknöchel.
1: Oh Mann.
2: Ja, was gibt's denn da zu lachen?
3: Und damit, meine Damen und Herren, kommen wir zu den Kulturtipps.
4: Hallo, hier ist Henry. Da Luke sich wahnsinnig dafür interessiert, wie Dinge gemacht wurden und funktionieren, wird er uns gleich ein paar seiner Harzer Lieblingsorte vorstellen.
5: Hey Henry, du alter Grabräuber!
6: Buddelt mal wieder nach irgendwelchen Schätzen aus der Fernvergangenheit.
5: Also Henry, du weltbester Archäologe, unter 18, Schutzhelm auf dein wertvolles Köpfchen setzen, denn es geht in den Berg hinein, dem Besucherbergwerk Rammelsberg.
7: Wo sind wir hier genau?
6: Um uns genauer anzusehen, wie hier früher Erz abgebaut wurde, nehmen wir den Grubenzug, der uns tief in den Stollen bringt.
7: Ganz schön frisch.
6: Wir befinden uns jetzt nämlich viele hundert Meter im Inneren des Bergs. Hier unten sieht es noch aus wie im letzten Jahrhundert, als hier Bergleute arbeiteten.
4: Du hast gesagt, dass hier schon vor langer Zeit Erz abgebaut wurde. Wie haben die das denn damals gemacht?
6: Das erleben wir im Röder Stollen. Hier kann man sehen, wie vor über 200 Jahren mit Hilfe von großen Wasserrädern das Erz gefördert wurde.
7: Also geht es hier um alte Technik?
6: Ja klar!
7: Wow! Was ist denn das für ein schweres Gerät?
8: Ein Bohrhammer! Der schlägt sich mit Druckluft durch den Stein.
7: Den muss ich mir für meine archäologischen Ausgrabungen leihen.
8: Du, ich glaube nicht, dass der deine wertvollen Funde heilen lässt.
6: Und noch weiter in die Vergangenheit geht's mit dem Rad tiefste Stollen.
4: Wow, hier ist es ja total bunt. Gar nicht so grau, wie ich dachte.
6: Das sind Vitriole. Die sind damals entstanden, als noch große Holzfeuer entfacht wurden, um das Erz leichter abbaubar zu machen.
4: Hier gibt es bestimmt noch einiges von früher zu entdecken. Wenn man etwas rumgräbt.
6: Sorry, Henry. Wir müssen weiter zum nächsten Ort.
7: Na schön, aber hier muss ich definitiv nochmal hin.
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der August dann sonnig und trocken, haut's mich sicher aus den Socken. Nein, gibt's im Winter reichlich Flocken. Regnet's dann im Winter gar nicht mehr und schneit nicht mehr, oder wie?

0: Tja, und wir hoffen, dass die Sommersonne nochmal kommt. Und nicht der Winterregen. Aber Sie sehen schon, ich bin gut vorbereitet, was die Texte anbelangt.
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Ausflug in die Beach Boys Concert World. Das ist ja nun schon aus, ich glaube, von 1967. Nun fliegen keine Schlüpfer mehr auf die Bühne, sondern aber auch keine Krückstöcke, nein, nein, und auch keine Tomaten, sondern mehr so Blumen und all das Zeug. Modern Surf Sound und mit Sicherheit auch ein bisschen abgeguckt.

wieder mal hat Mr. Crocodile geforscht. Klar, das war natürlich inspiriert ursprünglich, wie die Beach Boys sich haben auch inspirieren lassen von unserer ersten CD, ja, Beach Boys Music Before Beach Boys. Haben sich die Killers auch inspirieren lassen, zum Beispiel bei den Beach Boys. Und bekannt haben sie sich auch zu der Inspiration von ELO, dazu später mehr. Aber wer hat denn nun bei dem nächsten Titel wen inspiriert? Nur mal so zur Erinnerung.

Ja, Südafrika lässt schön grüßen. Das sind die Palo-Tones und ich weiß jetzt nicht, wer zuerst da war, die Killers oder die. Ich nehme an, das war irgendwie. Vielleicht haben sie sich gar nicht gegenseitig gehört. Aber das ist so eine Strömung, ne? Und die Killers bringen auch eine neue CD raus. Wir werden das durchleuchten hier. Ist ja auch ein Loch in der CD, das geht ja dann noch. Wellies!

0: Yeah.
1: Wish they all could be California.
2: Was passiert hier?
3: Gentlemen, my name is Crocodile.
4: Möchten Sie nicht auch manchmal die Zeit anhalten und dann ganz woanders sein? Zum Beispiel in Kalifornien.
5: Keine Hektik, keine Werbung, keine schlechten Nachrichten.
6: Ja, das klingt gut, ne? Strand, Palmen.
4: An Südafrikas Stränden habe ich nachts auch ganz merkwürdige Geräusche gehört von zum Beispiel Baboons, das sind gefährliche Affen. Hier im Harz hört man vielleicht bald mal wieder dieses Geräusch.
7: Wenn man im Harz wirklich mal einen Wolf sieht, sollte man auch nicht gleich in Panik ausbrechen. Dazu gibt es in der nächsten Woche Tipps, wie man einen Wolf verscheucht.
6: Sag noch einer, dass Wölfe nicht musikalisch sind. Die können auch zum Lied jaulen. Und haben Sie es gehört? Es war die richtige Tonart.

0: damit ihre Hunde nicht ganz so verrückt spielen, blende ich das jetzt mal aus.
1: Es wird wirklich nicht besser. Gefangen in einem Fiebertraum, ehrlich.
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0: Oh, I'm sorry. Did I break your concentration?
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2: Mr. Crocodile.
3: Good evening, Larry.
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2: Kino für die Ohren. Heute in unserem Sommerspezial geht es gleich zweimal um Science Fiction. Einmal um Krieg der Sterne und zum anderen um den Krieg der Zeiten. Wir starten mal mit Krieg der Sterne. Hört sich ein bisschen komisch an, war aber so. Star Wars A New Hope, eine neue Hoffnung, hieß 1978 Krieg der Sterne. Und dazu gab es eine Hörspiel-LP. Von dieser hören wir jetzt den Erzähler Franz Josef Steffens, der auch bei uns im ersten Hörspiel Open Sky die Rolle des Erzählers übernahm und mit einem sogenannten Cameo-Auftritt aus Open Sky auch in Krieg der Zeiten zu hören ist. Zudem hören wir Helmut Kraus, der leider letztes Jahr verstarb, der den Schatten in Krieg der Zeiten spricht. Also viel Spaß mit Krieg der Sterne aus dem Jahre 1978 und Krieg der Zeiten aus dem Jahr 2020.
12: Es herrscht Bürgerkrieg. Rebellenraumschiffe von unbekannten Sternen erringen ihren ersten Sieg gegen das vielgehasste Galaxis-Imperium. Den Spionen der Rebellen gelingt es, während der Schlacht Geheimpläne zu erbeuten. Von der neuesten Waffe des Imperiums, dem Todesstern. Einer Raumstation, die mit ihrer Kriegstechnik ohne weiteres einen ganzen Planeten vernichten kann. Verfolgt von den Regierungsagenten, jagt Prinzessin Leia mit ihrem Raumschiff der Heimatstation zu. An Bord die Pläne, die ihren Leuten die Rettung und der Sternenwelt eine neue Freiheit bringen könnten. Aber für das schnelle Regierungsschiff ist es ein leichtes, den Kreuzer der Prinzessin einzuholen. Und schon fallen Sturmtrupps mit flammenden Laserwaffen über die Rebellen her.
13: Wir haben einen Frachter aufgebracht, der in den Trümmern des Alderaan-Systems herumflog. Er hat die gleiche Kennung wie ein Schiff, das aus Mos Eisley entkommen ist.
2: Ja, so war das damals, 1978, auf Schallplatte. Und 2020 trafen sich die beiden zumindest als Stimmen wieder in unserem Hörspiel Krieg der Zeiten.
14: Jeder Tag besteht aus vielen Wirklichkeiten. Die Natur des Ozeans entwirrt diese, und je länger wir ihn betrachten und über unsere Wirklichkeiten nachdenken, desto mehr werden sie zu Träumen und Sehnsüchten.
15: Bitte!
16: Was glaubt ihr, dass Radcliffs billige Tricks irgendetwas bewirken könnten? Ich weiß längst, was ihr vorhabt. Wartet, das werde ich verhindern.
2: Soweit die beiden Ausschnitte, zwischen denen tatsächlich schon 48 Jahre liegen, ist natürlich auch an den Stimmen der Sprecher nicht spurlos vorbeigegangen, aber man kann sie gut erkennen. Und eingemischt hat sich dazwischen auch noch der Computerpapagei Santiago Ziesma. Während man das 78er Hörspiel Krieg der Sterne auf Schallplatte wahrscheinlich nur noch auf Plattenbörsen kriegt oder im Internet vielleicht den einen oder anderen Ausschnitt anschauen oder anhören kann, findet man, ja, ich weiß, unsere Hörspielserie auch in der ARD-Mediathek oder in der MDR-Tweens-Mediathek und natürlich bei Spotify.
17: Exakt!
2: Und für alle, die noch so ein Abspielgerät für diese silbernen Sachen mit dem Loch drin haben, natürlich gibt's Krieg der Zeiten auch als CD-Box.

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1: Vor dem nächsten Lied gibt's ein kleines Intro und nach dem nächsten Lied zeige ich Ihnen, aus welchem Film dieses Intro stammt.

0: So, wir kommen langsam in die Zielgerade. Ich sage Ihnen, hang loose und keep an eye on summer und...
1: Keine macht den Drogen.
2: Ja, ciao.
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1: Um 18 Uhr mit Petra Mittermeier. Nach den Meldungen folgt eine Unwetterwarnung. In Deutschland ist nach vorläufigen Daten des Deutschen Wetterdienstes erneut ein Hitzerekord aufgestellt worden. In Drewitz in Sachsen-Anhalt wurden am Nachmittag 41,5 Grad Celsius gemessen. Die Deutsche Bahn rief Fahrgäste dazu auf, wegen der Hitze an diesem Wochenende auf Zugreisen zu verzichten, die nicht notwendig sind. Aus der Nachrichtenredaktion Anja Guse.
2: Die Infrastruktur sei an diesem Wochenende stark von der Rekordhitze betroffen, heißt es. Außerdem gäbe es Unwetterwarnungen. Reisende der Deutschen Bahn können ihre gebuchten Tickets kostenlos stornieren. Wegen der Hitze wurden in Nordrhein-Westfalen schon einige Regionalbahnlinien bis zum Abend eingestellt. Am Flughafen Hannover wird die Start- und Landebahn bewässert, um Hitzeschäden zu vermeiden und den Flugbetrieb aufrechtzuerhalten. In einigen Städten, wie zum Beispiel in Köln, sind die Rettungsdienste überlastet.
1: Israel hat einen Drohnenangriff im Südlibanon bestätigt. Das Militär erklärte, es habe den Schlag mit einer Drohne ausgeführt, da sich keine eigenen Truppen in der unmittelbaren Umgebung befänden. Ziel sei eine Person gewesen, die, so wörtlich, eine Bedrohung für die Streitkräfte dargestellt habe. Es war der erste Angriff, nachdem gestern das Rahmenabkommen über ein Ende des Kriegszustands zwischen Israel und dem Libanon unterzeichnet worden war. In der Rahmenvereinbarung ist unter anderem die Entwaffnung der vom Iran unterstützten Hisbollah vorgesehen. Anhänger der schiitischen Miliz protestierten in der libanesischen Hauptstadt Beirut gegen das Abkommen. Die Miliz hatte den Libanon Anfang März mit Angriffen auf Israel in den Irankrieg hineingezogen. Nach den verheerenden Erdbeben in Venezuela mit bislang fast 1.000 Toten sind etwa 1.600 internationale Rettungskräfte eingetroffen. Das venezolanische Außenministerium teilte mit, es würden 25 weitere Flüge mit Helfern erwartet. Laut Interimspräsidentin Rodriguez arbeiten zudem 14.000 nationale Kräfte daran, Menschen aus den Schuttbergen zu befreien. Das ganze Ausmaß der Bebenserie von vorgestern ist noch unklar. Während die Regierung von Hunderten Vermissten spricht, hält die US-Erdbebenbehörde bis zu 10.000 Tote für möglich. Bei der Fußball-Weltmeisterschaft geht es heute noch in drei Gruppen ums Weiterkommen. Um 23 Uhr startet England in sein letztes Vorrundenspiel gegen Panama, ist aber schon sicher in der K.O.-Phase. Aus dem ARD-WM-Team Hendrik Lückhoff.
3: Parallel kämpft Kroatien noch gegen Ghana ums Weiterkommen. Während die Ghanaer schon das Ticket für das 16. Finale in der Tasche haben, braucht Kroatien mindestens ein Unentschieden, um sicher weiter zu sein. Ab 1.30 Uhr geht's in Gruppe K zwischen Portugal und Kolumbien um den Gruppensieg. Auch der Kongo und Usbekistan können noch weiterkommen. Um 4 Uhr steht dann in Gruppe J das sportlich bedeutungslose Spiel zwischen Argentinien und Jordanien an. Parallel gibt es das Endspiel ums Weiterkommen zwischen Österreich und Algerien. Mit einem Unentschieden wären beide sicher in der K.O.-Phase.
1: Das waren die Nachrichten. Und hier die Unwetterwarnung des Deutschen Wetterdienstes. In Teilen Norddeutschlands treten in kurzer Zeit einzelne schwere Gewitter mit Starkregen bis zu 40 Liter pro Quadratmeter auf. Außerdem warnt der DWD vor schweren Sturmböen mit bis zu 95 Kilometer pro Stunde und Hagel mit Korngrößen um 2 Zentimeter. Aktuell ist es regional sonnig, sonst einige Wolkenfelder und schon vereinzelt kräftige Schauer- und Hitzegewitter, örtlich mit Starkregen. Abends jetzt 23 Grad auf Sylt bis 37 Grad noch in Parchim. Nachts ziehen Regenwolken durch, im Westen gibt es Schauer und Gewitter, 24 bis 19 Grad. Morgen heiter bis wolkig, zeitweise Schauer und Gewitter, teils Unwettergefahr, maximal 25 bis 28 Grad. Es ist gleich 18.04 Uhr.
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4: Hallo und herzlich willkommen zu WhatsApp, dem Veranstaltungsmagazin auf der Uckerwelle. Am Mikrofon ist wieder Florian Damm, allerdings auch nur am Anfang der Sendung, denn ich habe heute nur einen Konzerttipp, dafür einen mit Verlosung mitgebracht. Und zwar geht's um Steel Panther. Die kalifornische Glamrock-Band, die tritt am Montag im Schön und Fröhlich auf. Und danach kann man auch noch Public Viewing im Schön und Fröhlich machen, denn das Spiel der deutschen Nationalmannschaft wird danach dann dort übertragen. Und ich habe zwei Stücke rausgesucht. Wir hören zunächst You Don't Make Me Feel Dumb und dann gibt's noch eine Verlosung. für 2 Konzertkarten für Steel Panther, aber das nach diesem Stück. Hier kommt Steel Panther, You Make Me Feel Dumb.

Tja, irgendwo zwischen Parodie, Heldenverehrung, ja, und Großkotzigkeit. Das sind Steel Panther, die zollen natürlich auch ihren Helden aus den 80er, 90er Jahren Tribute, den Glamrock-Bands und Hair-Metal-Bands wie Mötley Crüe und anderen. Und das Ganze dann auch hier in Braunschweig, und zwar am Montag dann im Schön und Fröhlich. Und ich kann jetzt hier einmal zwei Karten für dieses Konzert am Montag verlosen. Wer also am Montag mit dabei sein will, der müsste eine E-Mail schreiben an jazz@okawelle.de. Und zwar bis Montag 10 Uhr. Also eine E-Mail an jazz@okawelle.de. Und das Ganze bis Montag um 10. Der Kollege Albert Hörsmüller, der wird dann einen Glücklichen auslosen. Also nicht vergessen, die Telefonnummer auch mit aufzuschreiben. Und vielleicht hat man ja das Glück, dann am Montag im Schön und Fröhlich Steel Panther umsonst zu sehen. Und ja, nochmal der Hinweis, danach gibt es natürlich auch dort Public Viewing wieder. Das 16. Finalspiel der deutschen Nationalmannschaft, soviel ich weiß, gegen Paraguay. Ja, und jetzt habe ich nochmal Steel Panther auflegen, nämlich mit dem Stück Turn Out the Lights, und danach wird die Sendung aufgefüllt von Musik von Circles of the Sun, Around the Sun, so ist es richtig. Ja, und das war's schon wieder gewesen mit WhatsApp. Florian Dabben sagt danke fürs Zuhören und bis die Tage.

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1: Um 19 Uhr mit Petra Mittermeier. Die Hitze hat Deutschland weiter fest im Griff. Die Deutsche Bahn rief ihre Fahrgäste dazu auf, auf Zugreisen zu verzichten, die nicht notwendig sind. Aus der Nachrichtenredaktion Anja Guse.
2: Die Infrastruktur sei an diesem Wochenende stark von der Rekordhitze betroffen, heißt es. Außerdem gäbe es Unwetterwarnungen. Reisende der Deutschen Bahn können ihre gebuchten Tickets kostenlos stornieren. Wegen der Hitze wurden in Nordrhein-Westfalen schon einige Regionalbahnlinien bis zum Abend eingestellt. Am Flughafen Hannover wird die Start- und Landebahn bewässert, um Hitzeschäden zu vermeiden und den Flugbetrieb aufrechtzuerhalten. In einigen Städten, wie zum Beispiel in Köln, sind die Rettungsdienste überlastet.
1: Nach den erneuten Angriffen der USA auf Ziele im Iran sieht die dortige Regierung einen Verstoß gegen das Rahmenabkommen zum Ende des Kriegs. Man verurteile das Vorgehen scharf und habe als Vergeltung Stützpunkte des US-Militärs in Bahrain beschossen, teilten die Revolutionsgarden mit. Von Opfern oder größeren Schäden ist auf beiden Seiten nichts bekannt. Die gegenseitigen Angriffe sind die größte Eskalation, seit der Iran und die USA einen 14-Punkte-Plan für ein Ende des Kriegs unterzeichnet haben. Nach den verheerenden Erdbeben in Venezuela suchen dort etwa 1600 internationale Rettungskräfte nach Überlebenden. Laut dem Außenministerium in Caracas werden 25 weitere Flugzeuge mit Helfern erwartet. Das ganze Ausmaß der Bebenserie von vorgestern ist noch unklar. Offiziell wird die Zahl der Toten aktuell mit fast 1000 angegeben. Bei der Fußball-Weltmeisterschaft fallen heute die letzten Entscheidungen in der Gruppenphase. Während Titelverteidiger Argentinien bereits als Sieger der Gruppe J feststeht, brauchen andere Spitzenteams wie England, Portugal oder Kroatien noch Punkte, um sich eine gute Ausgangsposition für die erste K.O.-Runde zu sichern. Das 16-Finale beginnt morgen Abend. Das waren die Nachrichten. Es gilt eine Unwetterwarnung des Deutschen Wetterdienstes. In Teilen Norddeutschlands treten in kurzer Zeit einzelne schwere Gewitter mit Starkregen bis zu 40 Liter pro Quadratmeter auf. Außerdem warnt der DWD vor schweren Sturmböen mit bis zu 95 Kilometer pro Stunde und Hagel mit Korngrößen um 2 Zentimeter. Aktuell ist es regional sonnig, sonst einige Wolkenfelder und schon vereinzelt kräftige Schauer- und Hitzegewitter, örtlich mit Starkregen. Am Abend 23 Grad auf Sylt bis 37 Grad noch in Parchim. Nachts ziehen Regenwolken durch. Im Westen gibt es Schauer und Gewitter, 24 bis 19 Grad. Morgen heiter bis wolkig, zeitweise Schauer und Gewitter, teils Unwettergefahr, maximal 25 bis 28 Grad. Am Montag wechselhaft, an der See sonnig, 22 bis 28 Grad. Am Dienstag erneut Schauer und Gewitter bei 20 bis 26 Grad. Es ist 19.03 Uhr.
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4: Hallo und einen schönen guten Abend, meine lieben Zuhörer. Halbzeit, Ihre Sportsendung am Samstagabend. Am Mikrofon begrüßt Sie Peter Schmieger.

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1: Am vergangenen Wochenende stand für die zweite Bundesliga-Minigolfer des TSV Salzgitter der einzige Heimwettkampf der Saison auf dem Programm. Ein Heimwettkampf, den das Team von der Neißestraße inmitten der wetterextreme Hitze und Gewitterregen mit Unwetterpotenzial absolvieren musste. Kein leichtes Unterfangen, wie Sven Schening, zweiter Abteilungsleiter beim TSV Salzgitter in der Abteilung Bahngolf, verdeutlicht.
2: Unser Ballmaterial ist natürlich sehr abhängig von Temperaturen, sodass wir bei kälteren Temperaturen unsere Bälle teilweise aufheizen, mit Socken in der Hose, Körpertemperatur überreichen und so weiter. Oder sogar über Heizkoffer und all sowas. Jetzt ist es natürlich so, bei diesen Temperaturen muss man dann natürlich den einen oder anderen Ball schon mal gegen einen anderen austauschen, weil man das Runterkühlen ist schwieriger als das Aufheizen. Und am letzten Wochenende bei unserem vierten Punktspieltag in der zweiten Bundesliga Nord Staffel 2 war es so, dass Freitag und Samstag hier über 30 Grad auf der Anlage herrschten und am Sonntagmorgen ereilte uns dann der große Gewitterregen, sodass wir den Startzeitpunkt von 9 Uhr auf 11.20 Uhr auch verschieben mussten, mit natürlich nassen Bahnen, runtergekühlt vom Regen, die zwei Tage aufgeheizt waren. Und dementsprechend muss man dann mit dem Ballmaterial sich darauf einstellen und diese dann auch dementsprechend präparieren.
1: Während man sich als Freizeit-Minigolfer schon über einen Mit-30er-Schnitt auf den 18 Bahnen freuen würde, dürfte das bei den zweiten Bundesliga-Minigolfern eher ein leichtes Stirnrunzeln verursachen.
2: Ja, das ist tatsächlich so. Wobei 30, also für Publikumsverkehr schon sehr, sehr gut ist. Bei uns hier auf dieser Anlage liegt dann der Schnitt dann doch schon zwischen 18 und 21 Schlägen. Ich denke, wir spielen ja mittlerweile in der zweiten Bundesliga und da sollte hier schon ein 21er Schnitt dementsprechend gebracht werden, um dann auch vorne mitspielen zu können.
1: Im Fußball gibt es Scouts, die für die Vereine immer wieder auf Talentschau sind. Doch wie kommen die Minigolfer vom TSV Salzgitter eigentlich an Nachwuchs, der irgendwann mal den zweiten Bundesliga-Standort halten und vertreten kann?
2: Ja, das stellt sich halt sehr, sehr schwierig dar. Es ist tatsächlich so, dass von alleine Jugendliche höchst selten zum Minigolf finden. Es bleibt tatsächlich nur, wenn hier Publikum auf die Anlage kommt, mal so ein bisschen die Augen offen zu halten. Man sieht oft schon beim ersten Schlag, ob da jemand eventuell talentiert für wäre oder nicht. Und dann ist es natürlich so, wir haben hier in Salzgitter tatsächlich als zweiter Verein die meisten Jugendlichen, nämlich sprich zwei, was sehr, sehr wenig ist. Wir haben aber aus Hannover auch gesichtet und sein Trainer aus Hannover ist auch mit hierher gekommen, in der letzten Saison den deutschen Jugendvizemeister hierher bekommen können. Und wir versuchen gerade unsere erste Mannschaft auch in diesem Bezug zu verjüngen, um ganz einfach den Kontakt zu ganz jungen Leuten über jüngere Leute herzustellen. Der Dirk Otten, Europameister, Abteilungsleiter hier, mehrmaliger deutscher Meister gewesen. Ich deutscher Meister geworden letztes Jahr oder amtierender deutscher Meister jetzt. Wir sind mittlerweile um die 60 und es tun sich jüngere Spieler natürlich viel, viel einfacher, diesen Kontakt zu ganz jungen Spielern herzustellen. Und deswegen findet hier gerade so ein Verjüngungsprozess statt. Gott sei Dank zähle ich mich noch nicht zu den ganz Alten. Und die Jungen, die freuen sich, glaube ich, drauf, mit mir umzugehen und hier Trainingseinheiten zu verbringen. Dadurch können wir sehr viel Kontakte gerade herstellen. Und der TSV Salzgitter ist gerade im Bahngolf sehr erfolgreich. Und das Auftreten einer Mannschaft weckt dann schon Begehrlichkeiten, hier gegebenenfalls auch mal spielen zu dürfen. Sodass wir mittlerweile Anfragen aus Berlin und so weiter haben. Und der Dirk Otten, der kommt aus Wolfsburg, seine Frau ebenfalls. Und der Rest kommt dann in Hildesheim, Hannover und so weiter. Und wie gesagt, mittlerweile haben wir Anfragen von Spielern aus Bochum, aus Berlin, die dann diese Wege auf sich nehmen, diesen Verein hier in Salzgitter am Leben erhalten.
1: Mit welchen Ambitionen die zweite Bundesliga Minigolfer des TSV Salzgitter in die Saison gestartet und wie die aktuellen Aussichten vor dem letzten Spieltag sind, verrät uns abschließend Sven Schening, zweiter Abteilungsleiter beim TSV Salzgitter.
2: Also es ist tatsächlich so, dass je höher man kommt, umso mehr Aufwand muss betrieben werden. Wir sind mal in die Saison gestartet, eine gesicherte Saison zu absolvieren. Wir sind 5 Mannschaften bei uns in der Staffel. Es gibt 3 Staffeln in der zweiten Bundesliga und unser Ziel war, gesichert die Klasse zu halten. Jetzt gab es den ersten Spieltag in Göttingen, mal ein kleiner Rückblick. Da haben wir gleich gewonnen, sehr souverän sogar mit einer fantastischen Leistung. Dann gab es den zweiten Spieltag in Bochum. Das ist eine Betonanlage. Das war nicht ganz so günstig oder ist nicht ganz so günstig für uns gelaufen. Da sind wir ohne Punkt wieder zurückgekommen und haben uns dann ganz schnell auf dem dritten Tabellenplatz wiedergefunden. Dann sind wir nach Herten gefahren, ebenfalls eine Betonanlage, die nicht so einfach ist. Das ist sehr glatter Beton. Da waren wir letztes Jahr schon und haben dann nicht gut ausgesehen. Und da sind wir mit einem sehr, sehr guten Ergebnis für uns mit einem dritten Platz zurückgekehrt. Und unser Heimspiel am letzten Wochenende haben wir wieder gewonnen. Sodass wir jetzt auf einmal vor dem letzten Spieltag in Künsebeck, Halle Westfalen, 2 Punkte hinter Künsebeck, hinter dem Tabellenführer sind. Und das lässt uns natürlich alles offen. Und jetzt fahren wir da mal mit viel Vorfreude hin, Spaß, und werden alles daran setzen, eventuell sogar die Meisterschaft zu erringen. Was dann bedeuten würde, dass wir gegen 2 andere Staffelkonkurrenten ein Aufstiegsspiel, um den Aufstieg in die erste Bundesliga zu absolvieren. Und ja, und wenn man die Chance hat, dann sollte man spielen. Ne? Man sollte ja nicht kampflos sagen. Auch wenn da wirklich Gegner auf uns zukommen würden, die wahrscheinlich favorisiert sind. Aber ein Spiel geht über 18 Bahnen, über 4 Runden und einen Tag. Und wer weiß, was da passiert.

0: Seit April sind die Vollblüter auf Deutschlands Galoppbahn so richtig unterwegs. Von Berlin-Hoppegarten, Hamburg, Köln, Baden-Baden, München bis Leipzig, Dresden oder Hannover. Der große Tross der Turffreunde ist Land auf Land ab wieder in Fahrt. Dabei gilt dem Pferd die besondere Aufmerksamkeit. Unter Beteiligung von Trainer, Besitzern, Züchter und Jockeys für spannende Rennen. Die gesamte Veranstaltung obliegt den jeweiligen Rennverein, diese auch mit Leben zu füllen. Wie das geschehen kann, schildert Stefan Ahrens, Vorsitzender des Harzburger Rennvereins.
1: Ist eigentlich relativ einfach, weil momentan der Galopprennsport erfährt enormen Besucherzuwachs. Die Besucherzahlen sind stark steigend. Was positiv damit verbunden ist, dass auch die Wettumsätze wieder steigend sind. Man muss Folgendes machen, und zwar muss man Galopprennsport verbinden mit einem Event, wo nicht nur Pferderennen stattfinden, sondern das Ganze drumherum muss passen. Die Familien möchten zur Rennbahn hingehen. Das bedeutet natürlich auch, dass man Bereiche für Kinder schaffen muss, dass sie ihren Spaß haben auf der Rennbahn. Man muss das kulinarische Angebot immer weiter ausweiten, dass die Leute gut versorgt sind und ja, dass man das einfach zu einem Treffpunkt macht für Jung und Alt. Und das ist das Schöne am Galopprennsport, dass 5 Minuten Rennen ist und man 25 Minuten Zeit hat, sich um seine Freunde, Familie, Geschäftspartner zu kümmern und mit denen ins Gespräch kommen, was bei anderen Sportarten etwas schwieriger ist.
0: Bis aber so ein Event durchorganisiert, finanziert ist, bedarf es einigen Herausforderungen. Sponsoren gewinnen, Preisgelder benennen, den Catering-Bereich attraktiv machen. Rundum einen bunten Strauß zusammenstellen, der nicht nur schön aussieht, sondern in dem sich auch alle wohlfühlen. So Stefan Ahrens vom Harzburger Rennverein.
1: Wir haben 42 Rennen in Bad Harzburg während der 5 Tage. Und das gilt natürlich auch für die anderen Rennvereine, wenn die an einem Tag zwischen 8 und 10 Rennen ausrichten. Man muss dafür einen Sponsor haben. Das heißt, dass das gegenfinanziert ist, die ganze Veranstaltung. Weil gerade beim Sicherheitskonzept muss man viel machen. Man muss alleine haben wir bei uns auf der Bahn 40 Leute, Sicherheitspersonal. Man hat Klopfer, dass die Bahn in Ordnung ist. Die Sicherheit muss gewährleistet sein. Also nicht nur um die Bahn rum, sondern auch auf der Bahn logischerweise. Das sind alles Kostenfaktoren. Man will den Service immer laufend verbessern. Wir haben jetzt beispielsweise in diesem Jahr eine 100 Quadratmeter große LED-Wand, die also doppelt so groß ist, wie es war, um die Rennen dann dementsprechend eben auch überblicken zu können.
0: Also einen Service bieten, bei dem alle, von Aktive bis Zuschauern, zufrieden sind. Jedes Jahr aufs Neue. Denn hier bedeutet Stillstand wirklich Rückschritt. So gilt es, neue, machbare Ideen in die Tat umzusetzen. Das Galopp-Event attraktiv zu gestalten. Der Harzburger Rennverein mit seinem ersten Vorsitzenden Stefan Ahrens ist da durchaus beispielgebend.
1: Da muss man eben sehen, dass man ja immer das Angebot immer besser erweitert beziehungsweise eben auch verbessert. Gerade Verbesserungen im sportlichen Bereich eben auch herzustellen. Man muss Starterfelder haben, die eben auch attraktiv sind für die Leute zum Wetten, dass genug Pferde am Start sind. Man muss sich darum kümmern, dass die Besitzer auch zufrieden sind, dass die ganzen Aktiven eben gute Grundvoraussetzungen haben, eben den Leistungssport bei uns auszuüben oder generell auszuüben.
0: Boxen auf für die 146. Bad Harzburger Galopprennwoche ist vom 18. bis 26. Juli 2026.

0: Für manche ist es ein Freizeitsport, für die anderen ist es Leistungssport. Wir blicken auf eine Sportart, mit der wahrscheinlich viele von uns im Laufe ihres Lebens irgendwann einmal in Kontakt gekommen sind. Die Rede ist von Minigolf oder auch Bahngolf. Worin sich Minigolf vom normalen Golfsport unterscheidet, verrät Sven Schening, zweiter Abteilungsleiter beim TSV Salzgitter, Abteilung Bahngolf.
1: Also erstmal ist natürlich die Entfernung beim Golfspielen viel, viel größer. Wenn wir da über 300 Meter, 500 Meter sprechen, sind die Bahnen hier 6-7 Meter lang. Dann gibt es aber auch verschiedene Untergründe, eben Eternit, wie bei uns hier in Salzgitter. Dann gibt es aber auch noch Filz, Beton und je nach gastgebendem Verein ändern sich dann natürlich auch die Untergründe und man muss sich daran gewöhnen. Das nächste ist, diese Eternitbahnen, die sind natürlich auch nicht alle in Waage, sondern man findet zwar gleiche Hindernisse überall mal wieder, aber die Bahnen liegen dann mal nach links, mal nach rechts, mal sind sie gerade und lassen sich nicht so spielen wie bei uns hier in Salzgitter.
0: Eine Minigolf- oder auch Bahngolfanlage besteht aus 18 einzelnen Hindernissen, die wiederum aus einem Repertoire von 36 genormten Hindernissen zusammengestellt werden müssen. So kann es also durchaus sein, dass man auf der Minigolfanlage in Peine andere Hindernisse auf den Bahnen vorfindet als in Salzgitter.
1: Also es gibt auf Eternit weltweit oder in Deutschland 36 Hindernisse, die genormt sind, die vorhanden sein müssen. Und aus diesen 36 Hindernissen müssen 18 auf der Anlage verfügbar sein. Man darf dann also kein erfundenes Hindernis oder sonstiges nehmen. Des Weiteren gab es da mal eine Änderung. Viele kennen vielleicht auch noch so eine Wippe, über die man mal mit so einem richtig schweren Ball gespielt hat, die dann runtergekippt ist. Bewegliche Hindernisse sind mittlerweile verboten, sodass also wirklich aus diesen Vorgaben, aus den Normungen auch diese Bahn hergestellt sein muss.
0: Während die Golfer in der Regel mit einem Ball, aber vielen verschiedenen Schlägern ihren Parcours zurücklegen, ist das im Mini- bzw. Bahngolf genau umgekehrt, wie Sven Schening verdeutlicht.
1: Also erstmal, der größte Unterschied sind, wir haben kleine und große Bälle. Beim Golf gibt es, glaube ich, nur einen genormten Ball in einer Größe. Bei uns ist es dann auch noch so, dass diese Bälle verschiedene Oberflächen haben und dem hinzuzufügen auch verschiedene Härten und verschiedene Sprunghöhen, sodass wir Bälle haben mit bis zu 80 cm Sprunghöhe. Wir haben Bälle, die lässt man fallen, egal aus welcher Höhe. Die bewegen sich gar nicht von der Oberfläche der Bahn. Das heißt, sie haben Sprunghöhe 0. Und dann haben wir noch verschiedene Oberflächen mit Lack, mit Raulack. Das ist ein Strukturlack oder aber als Rohling noch. Und dementsprechend banden diese Bälle natürlich völlig unterschiedlich. Und es gibt mittlerweile, ich weiß gar nicht, wie viele Minigolfbälle es gibt, aber wenn wir zu Wettkämpfen fahren und so weiter, dann fahren wir mitunter schon mit 600, 800 verschiedenen Minigolfbällen los, selbst bei uns in der Bundesliga, und sind dann immer noch am Tüfteln, um das Ganze noch besser zu machen, als wir es, glaube ich, so schon machen.
0: Und wie sollte es bei einer 18-Bahn-Golfanlage anders sein? Hat wahrscheinlich jeder Aktive, egal ob auf Leistungsniveau oder Freizeitspieler, die eine oder andere Bahn, mit der er nicht wirklich warm wird. So auch Sven Schening.
1: Die gibt es immer mal wieder, natürlich. Also viele sagen immer, Netz, einfachste Bahn, alles gut, ist aber nicht meins. Ich mag es nicht. Warum auch immer, aber das hat sich so irgendwie eingebürgert. Dann zum Beispiel hier bei uns die Bahn 6, das ist die Röhre. Bei uns ist dann bei der Röhre oder Rohrhügel ist links und rechts neben der Röhre ist dann zugemacht. Das heißt, man muss durch die Röhre durchspielen. Und wenn man durch so eine enge Röhre durchspielt, die dann auch noch aufs Loch zeigt und meint, man hat alles richtig gemacht und der Ball dann da hinten trotzdem noch verspringt und man hat eine 2, obwohl man gut gespielt hat, was man nicht kontrollieren kann, das ist dann schon ärgerlich.
0: Umgekehrt gibt es natürlich auch bei allen Mini- bzw. Bahnengolfern die Lieblingsbahn. Welche das bei Sven Schening, zweiter Abteilungsleiter beim TSV Salzgitter, Abteilung Bahngolf ist, hat er uns abschließend verraten.
1: Ich mag zum Beispiel das Hochplateau. Das ist so ein Schlag, da braucht man einfach Tempogefühl. Also den richtigen Ball natürlich auch. Aber wenn man dieses Tempo einfach drin hat, das muss man abrufen, wenn man dann da hinkommt, dann das ist einfach was für mich. Das reizt mich.

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2: Im Jahr 2027 richtet der TSV Salzgitter auf seiner Anlage an der Neißestraße in Salzgitter-Lebenstedt die deutschen Meisterschaften im Minigolf auf Eternit aus. So ein Großevent auszurichten, fordert bei den vielen ehrenamtlichen Helfern des TSV Salzgitter einiges ab und wäre zudem ohne Sponsoren nicht möglich, wie Sven Schening, zweiter Abteilungsleiter beim TSV Salzgitter, Abteilung Bahngolf, verdeutlicht.
3: Es ist so, dass ich nicht nur hier für die Abteilung da bin, ich bin auch im Gesamtvorstand des TSV Salzgitters noch tätig, ehrenamtlich, und mache hier teilweise den Verkauf noch, weil uns der Pächter letztes Jahr verlassen hat. Und das ist eigentlich unsere einzige Einnahmequelle. Ansonsten gilt es, Türklinken zu putzen, mal zu einer Versicherung zu rennen oder in Geschäfte zu laufen und darum zu bitten, diesen Sport, diesen tollen Sport an der frischen Luft, gerade auch für junge Leute, irgendwie zu unterstützen. In diesem Zuge möchte ich auch gerne erwähnen, dass wir im nächsten Jahr, im August, hier bei uns in Salzgitter auf dieser wunderschönen Anlage die Deutsche Meisterschaft im Eternit oder auf Eternit ausrichten. Und dafür ja über jede Unterstützung dankbar sind. Und wenn sie noch so klein ist oder wenn es um Sonnenschirme geht, um gerade bei diesen Temperaturen hier Spieler, Publikum vor Sonneneinstrahlung zu schützen oder unsere Anlage zu verschönern und. Und da gilt ganz großer Dank, ich hoffe, ich darf das jetzt hier sagen, der Lotto Sport Stiftung Niedersachsen, die diese Veranstaltung mit unterstützen und den Umbau unserer Anlage unterstützt der Schacht-Konrad-Fonds. Im Zuge dessen, dass hier eine 4x20 Meter Terrasse für Spielerpublikum entstehen wird und einige Bahnen, die reparaturbedürftig sind, auch noch erneuert werden. Vielen Dank dafür.
2: Im Jahr 2027 werden dann für gut eine Woche die besten Minigolfer Deutschlands auf der Anlage des TSV Salzgitter ihre deutschen Meister ermitteln. Bei der Organisation profitieren Sven Schening und der TSV Salzgitter auch von den Erfahrungen, die Sven Schening und Co. aus ihrer Zeit in Geppertshagen mit an die Neißestraße gebracht haben.
3: Ich habe da Gott sei Dank schon ein paar Erfahrungswerte, da ich Ende 2022 mit der kompletten Abteilung aus Geppertshagen hier nach Salzgitter-Lebenstedt gewechselt bin. Und wir auch in Geppertshagen schon einmal die Deutsche Meisterschaft ausgerichtet haben. Insofern ist das Ganze nicht unbekannt. Jetzt, also die Planung hat schon begonnen. Man kann da nicht früh genug mit anfangen. Wir sind in einem Gremium, was dann unterteilt ist in Technik, in Verkauf, in logistische Sachen wie Unterkünfte für Schiedsgericht und so weiter. Wir sind da bei uns aus Abteilung mit 20 Leuten im Gange. Dazu haben wir die riesen Unterstützung von unserem Gesamtvorstand, dem TSV Salzgitter. Und wir sind hier Gott sei Dank eine große Familie. Die Fußballabteilung hilft mit und so weiter, wenn es dann darum geht, auch über anderthalb Wochen ein Bierwagen, ein Festzelt, ein Essenswagen und so weiter mit Manpower zu besetzen. Und wir erwarten so circa 120 bis 130 Spieler, Spielerinnen über eine Woche hinweg. Der Großteil kommt dann meist schon noch eine Woche früher, um die Anlage hier kennenzulernen und die Begebenheiten. Und auch die sollen sich natürlich wohlfühlen und hier eine tolle Woche verleben. Danach ist dann meist noch mal eine Woche Urlaub nötig.
2: Die Radio Okawelle Sportredaktion wird Sie in den laufenden Sportsendungen weiter auf dieses Sportevent im Jahr 2027 einstimmen und im kommenden Jahr natürlich auch vor Ort darüber berichten. Wo es weitere Informationen rund über den TSV Salzgitter Abteilung Bahngolf gibt, verrät abschließend Sven Schening, zweiter Abteilungsleiter beim TSV Salzgitter Abteilung Bahngolf.
3: Unser TSV Salzgitter Abteilung Bahngolf ist für euch vertreten erstmal auf Facebook und dann natürlich auf unserer TSV Salzgitter Homepage, über die ihr verlinkt auf die Abteilung Bahngolf kommen könnt mit einer eigenen Website, wo ihr alle Informationen zu unserem Verein, zu unserer Abteilung findet, zu Öffnungszeiten und natürlich auch zu Ansprechpartnern. Ansprechpartner hier vor Ort für alle, auch für Planungen von irgendwelchen Events oder, bin ich, Sven Schening. Meine persönliche Telefonnummer ist 0155 665 39173 oder gerne per E-Mail sven.schaening@gmx.de. Meldet euch und auch gern für ein Schnuppertraining oder sonstiges. Wie gesagt, wir haben hier ein paar Leute, die sehr talentiert spielen und ich nehme mir gern persönlich für euch die Zeit. Das Ganze natürlich auch kostenlos und dann können wir mal eine Stunde hier Minigolf spielen und ihr könnt mal sehen, was man so alles bewirken kann und wie viel Spaß und Freude man damit haben kann.

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1: Vom 2. bis zum 12. Juli 2026 startet die 32. Auflage des traditionsreichen Braunschweiger ATP Challenger Tennisturnier Bravo Open auf der Anlage des Braunschweiger Tennis- und Hockeyclubs im Bürgerpark. Die Volksbank Bravo ist weiterhin Haupt- und Namenssponsor der Veranstaltung. Markus Bese, Geschäftsführer der veranstaltenden Brunswick Marketing GmbH, mit weiteren Einzelheiten.
2: Diesmal 11 Tage statt 10 Tage. Am 11. Tag, also sprich an dem zweiten Sonntag, haben wir dann das Finale Einzel und Doppel, also dort nur Sport. Und vorher freuen wir uns über ein ganz, ganz tolles, ausgewogenes Entertainment-Programm, wo für jeden was dabei ist. Wir starten wieder mit so unseren Standard möchte ich nicht sagen, weil das klingt dann so einfach, aber mit der White Night wieder am Donnerstag, also schön After Work, geht's locker rein mit einem ganz, ganz tollen DJ auf der Bühne, Glockenbach, und dann haben wir 3 Tage ja nur Entertainment am Anfang und ab Sonntag geht's dann richtig rein ins Tennis mit dem Qualifying und natürlich auch dann mit den Abendveranstaltungen. Und hinterher bis zum Finale hin Prinzen am zweiten Freitag und Dieter Bohlen am Samstag zum Halbfinale.
1: Der Ticketverkauf für alle Veranstaltungstage startete bereits am Freitag, den 21. November 2025 um 11 Uhr.
2: Tickets, solange es noch welche gibt, gibt es natürlich dann auch vor Ort an der Abendkasse. Das ist dann so der kurz entschlossene Weg, aber online haben wir das natürlich auf unserer Seite auch, bravo-open.de, wo man Tickets kaufen kann oder halt an den allgemeinen Ticketvorverkaufsbörsen oder live natürlich auch an der Konzertkasse hier in der Stadt in Braunschweig. Aber der Ticketshop natürlich online, das ist so der Weg, wo es jetzt am einfachsten geht, alle Bezahlformen vorhanden, alle Tickets vorhanden. Also das ist der beste Weg, um an Tickets zu kommen, online im Vorverkauf. Und nochmal, für die Ladies Night oder aber auch für Lea würde ich es allen ans Herz legen, schon mal im Vorverkauf dabei zu sein. Das werden Abende, wo die Tickets ordentlich weggehen werden.
1: Auch im Jahr 2026 findet mit den Bravo Open, einer der beliebtesten und wichtigsten Großveranstaltungen Norddeutschlands, im Bürgerpark in Braunschweig statt. Erstmals an 11 Tagen und 2 kompletten Wochenenden vom 2. bis 12. Juli 2026. Stand jetzt kann Markus Bese zum Teilnehmerfeld noch nicht allzu viel sagen, da das erfahrungsgemäß erst in den letzten Wochen und Tagen vor dem Turnierstart Konturen annimmt.
2: Internationalität ist uns wichtig, also dass wir wirklich international unterwegs sind, also von allen Kontinenten bestenfalls jemanden vor Ort haben. In der zweiten Woche Wimbledon, also von daher hoffen wir natürlich auch immer auf jemanden, der drüben von der Insel vielleicht nochmal rüberkommt zu uns und sagt, komm, dann melde ich nochmal und starte da. Hinterher haben wir das Starterfeld ja immer erst so circa 14 Tage vor Turnierbeginn. Also das halten wir auch relativ lange offen, um noch möglichst ein gutes, breites, internationales Starterfeld zu bekommen. Aber was uns natürlich auch wichtig ist, auch unserem Turnierdirektor Volker Jecke, dass wir natürlich auch gucken, dass wir deutsche Spieler, auch deutsche Nachwuchsspieler halt nochmal berücksichtigen. Von daher ist auch der Volker immer im Austausch natürlich mit unserem Bundestrainer und guckt natürlich immer halt drauf, Mensch, wer könnte da noch etwas sein? Und das sind natürlich dann durchaus auch mal Spieler, die sind vielleicht nicht unter den Top 100, vielleicht auch 150 oder eine 200. Aber da wollen wir natürlich auch gerade den deutschen jungen Talenten oder Nachwuchstalenten auch eine Chance geben. Und wie gesagt, diese breite Streuung ist uns wichtig. Internationalität, natürlich Deutschland halt irgendwie vernünftig mit zu berücksichtigen, ist natürlich auch vollkommen klar. Es hat auch nichts mit parteiisch oder irgendwas zu tun, sondern ich glaube, das steht jedem, der Lokalkolorit hat, ein bisschen zu, auch dann zu gucken, dass man das Thema ein bisschen pusht und dass die natürlich auch ihre ersten internationalen Turniere hier spielen können, auch im internationalen Umfeld.
1: Das Braunschweiger Tennisturnier, das seit dem Jahr 1994 als ATP Challenger ausgetragen wird, behält auch im Jahr 2026 die Turnierkategorie ATP Challenger 125. Das Preisgeld für die Bravo Open wird jedoch erneut erhöht und liegt nun bei insgesamt 203.900 Euro, 200.000 US-Dollar. Das bedeutet ein Plus von 31.600 Euro, vorher 181.250 Euro. Die Bravo Open sind damit nicht nur das höchst dotierteste, sondern auch das größte und älteste ATP Challenger Turnier in Deutschland.
2: Das ist eine gewisse Vorgabe auch von der ATP. Also eigentlich ist es jetzt gar nicht so auf unserem Mist gewachsen, wie wir so in Niedersachsen sagen würden, sondern in der Tat, das ist eine Vorgabe der ATP. Das machen wir natürlich auch gerne. Natürlich haben auch die Spieler entsprechend höhere Aufwände, um bei uns beim Turnier zu starten, also Flüge teurer geworden etc. Wir übernehmen natürlich viele Kosten für die Spieler, also die müssen sich nicht um Shuttling kümmern, die müssen sich nicht um eine Physio kümmern, die müssen sich nicht um eine Massage kümmern, die werden bei uns verpflegt, die bekommen bei uns ein Hotel. Das bekommen die alles, aber trotzdem ist natürlich ein gewisser Aufwand. Und wir sehen natürlich schon zu, dass wir auch vernünftige Spieler bei uns an den Start bekommen. Also wir wollen ja nicht mit Weltklasse 12.000 starten, sondern wir haben ja in der Regel viele Spieler auch, die unter Weltklasse 100 spielen. Letztes Jahr waren es 14, die mit am Start waren. Und nochmal, wir reden ja über Weltklassenliste und wir reden nicht über Deutschland oder nur Europa, sondern Weltklasse. Und das ist natürlich schon was, wenn man da Weltranglistenspieler unter der 100 vor Ort hat. Und nochmal, dafür trägt natürlich sowas bei, dass die Startgelder steigen, aber natürlich auch die Infrastruktur. Und die kostet natürlich bei uns auch ein bisschen mehr. Und auch da wieder, ohne unsere Unterstützer, die wir da alle mit an unserer Seite haben, wäre das gar nicht möglich. Auch diese Themen von der Infrastruktur, vom Convenience würde man, glaube ich, heute sagen, auch für die Spieler, also dass es vernünftiges Essen, Unterbringen und so weiter gibt. Wenn ich an Steigenberger Hotel als unser Partnerhotel hier vor Ort denke, wenn ich an Rosier denke, die in Schattlingen dann wieder möglich machen hier vor Ort, das wäre gar nicht möglich. Auch da großen Dank an die Partner, die uns da sehr, sehr gerne unterstützen.
1: Bereits 6-mal wurde die Braunschweiger Veranstaltung 2005, 2014 bis 2017 und 2019 zum weltbesten von 195 Turnieren der jährlichen ATP Challenger Tour gekürt und damit öfter ausgezeichnet als jedes andere in dieser Kategorie. Eine besonders für Kinder schöne Tradition findet mit dem Kids Day auch bei der 32. Auflage der Tennis Bravo Open seine Fortsetzung.
2: Ein Kids Day haben wir auch wieder am ersten Samstag. Da gucken wir halt immer, dass wir ja ein paar Weltklasse-Spieler halt haben, die mit den Kids ein paar Trainingsstunden machen. Sind natürlich jetzt nicht hunderte von Kids, die wir da berücksichtigen können. Wir gucken mal so um die 50 Kids haben wir dann da, die sich bewerben können darauf. Spielen dann mit einem Profi, schlagen ein paar Bälle übers Netz, sind auch ganz glücklich, dass wir da wieder Sportteams am Start haben, die das sponsern. Also ohne Sponsoren geht es sowieso grundsätzlich nicht. Also von daher auch nicht nur dafür, sondern auch für das Entertainment-Programm. Mal großen Dank an die Sponsoren, an die vielen, vielen Unterstützer des Turniers. Ohne die wäre das nicht möglich. Die ganzen Gastropartner, natürlich sowieso die Sponsoren, die irgendwie mit an Bord sind, aber auch die ganz, ganz vielen kleinen und großen Helfer, die wir irgendwie mit dabei haben. Linienrichter, Ballkinder etc. Aber das war ja gar nicht die Frage. Es ging ja auf den Kids Day, aber das war mir bloß eben mal wichtig, weil es mir eben gerade so durch den Kopf geschossen ist. An der Stelle, das Danke, das muss einfach an der Stelle sein, weil ohne das, wie gesagt, geht's nicht. Das machen wir auch gemeinsam mit dem Tennisverband Niedersachsen-Bremen. Also die stellen auch Profi-Trainer dann mit an die Seite und na klar, die Kinder freuen sich natürlich dann auf so einem Platz, bei so einem Turnier zu stehen, ein paar Bälle zu schlagen, mit Profis zu schlagen und eine professionelle Anleitung zu bekommen. Das haben wir auch ein bisschen erweitert. Seit 3 Jahren machen wir auch noch an dem Sonntag einen Kids Day. Da geht's jetzt gar nicht ums Tennisspielen, also dass die Kinder Tennis spielen können, sondern in der Tat machen wir ein buntes Kinderprogramm und Thematik, wo die Kinder Spaß haben können, wo sie mit den Eltern kommen können, aber können natürlich auch Tennis gucken. Und darum ist das auch eine gewisse Tennisverbindung, halt die Kinder, die Eltern, die da sind und mit den Kindern einen tollen Tag bei uns auf dem Gelände verleben können, möchten und wollen, auch gleichzeitig halt Tennis zu gucken. Und das kommt inzwischen auch bei den Spielern gut an. Kriegen wir auch mal regelmäßiges Feedback. Also gerade beim Qualifying sind es viele Spieler international gar nicht gewohnt, dass sie so viele Zuschauer haben. Und bei uns ist die Hütte voll und die Tennisspieler haben viele Zuhörer. Ich habe am Anfang gedacht, oh Mensch, hoffentlich werden sie nicht zu doll gestört durch die Kinder, weil es natürlich ein bisschen lauter ist. Tennis ist ja nun ein sehr ruhiger Sport bei den Ballwechseln. Aber trotzdem, da stört die überhaupt nicht. Die sind begeistert, dass auch viele Kinder da sind, dass viele Besucher da sind, viele Zuschauer da sind. Und das bereichert natürlich auch nochmal die Tennisspieler, die Kinder, die Eltern. Also ein ganz, ganz toller Tag halt auch an dem Sonntag. Und das muss ich auch noch dazu sagen, für ein ganz, ganz schmales Eintrittsgeld. Also die Kinder bezahlen gar nichts, Eltern zahlen 10 Euro. Also das ist schon top, dieser Sonntag im Qualifying.
1: Die 31. Auflage konnte in 2025 eine neue Rekordbesucherzahl von 36.500 Gästen verzeichnen. Und das soll auch im Jahr 2026 mit Weltklasse-Tennis am Tag und einem vielfältigen Entertainment-Programm am Abend erreicht werden, gibt Markus Bese als Zielsetzung aus.
2: 36.500 Besucher letztes Jahr, das war natürlich Rekord, das muss man an der Stelle sagen. Also damals ja im 31. Jahr Rekordjahr gewesen. Also wenn wir das dieses Jahr wieder erreichen, dann sind wir schon sehr, sehr glücklich. Wir haben jetzt einen Tag mehr, wo es nur Tennis gibt. Halt an dem Sonntag, also da rechnen wir natürlich nochmal mit ausverkauftem Haus auf dem Tenniscourt, also sprich am Center Court, dass wir da nochmal 2000 Besucher add-on haben. Also wenn wir dieses Jahr wieder so mit 36.000, 38.000 Besuchern auslaufen, dann sind wir ja sehr, sehr glücklich und feiern dann mit vielen Besuchern ein tolles Turnier, tennismäßig, aber natürlich auch im Abendprogramm, wenn die Sonne untergegangen ist, im Entertainment-Bereich.
1: Musikalisch und dynamisch eröffnet werden die 32. Bravo Open am Donnerstag, den 2. Juli 2026 mit Glockenbach. Bravo Open Turnierchef Markus Bese stellt das weitere Musikprogramm etwas näher vor.
2: Dann haben wir die Lea als Konzertevent am 3. Juli, übrigens bisher der bestverkaufte Act von den Tagen. Wer da nochmal hin möchte, der sollte sich das auf jeden Fall mal auf der Zunge zergehen lassen und schon mal Tickets kaufen. Dann haben wir den Josh am 4. Juli, Cordula Grün bringt er mit, österreichischer Star. Und na klar, unsere Highlights sind natürlich nachher die Sommerwiesen am Dienstag, dem 7. Juli. Mit dem Königlich-Bayerischen Vollgasorchester, also große Gaudi unter dem Paragu. Die Ladies Night, natürlich gehen wir davon aus, dass die wieder ausverkauft sein wird. Mit Watch Your Steps diesmal als Partyband auf der Bühne am Donnerstag. Ja, und das will ich auch gar nicht hinterm Berg halten. Wir haben die Weihnachtsabend.

0: Ganz, ganz toll. Disco Fox. Ich werde auch noch mal ein, zwei Stunden nehmen, damit man auch ordentlich unter dem Paragon mittanzen kann.
1: Wo es weitere Infos zu den Tennis Bravo Open 2026 gibt, auch zur Entwicklung des Teilnehmerfelds, verrät abschließend Markus Bese, Geschäftsführer der veranstaltenden Brunswick Marketing GmbH.
0: Infos zum gesamten Turnier gibt es natürlich immer auf unseren Social Media Kanälen, also da gerne Facebook und Instagram folgen. Also das ist dann sehr, sehr aktuell, à la minute, könnte man sagen. Sonst auf unserer Internetseite bravo-open.de gibt es alle aktuellen Infos und natürlich dann auch den Ticketshop, wo man Tickets kaufen kann. Dann ist man, glaube ich, sehr gut informiert. Und wir werden auch wieder ein Magazin machen für das Turnier, unsere Matchpoint. Und die wird es dann ab Mai geben und die verteilen wir dann halt auch in der ganzen Region. Die werden da ausliegen und die haben wir auch an allen Ständen bei New City Media in der gesamten Region halt ausgelegt oder werden dort ausgelegt und da kann man sich auch sehr, sehr gut informieren. Aber der beste Weg digital, Social Media, Facebook und unsere Internetseite bravo-open.de.

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1: Um 20 Uhr mit Petra Mittermeier. In Deutschland ist am Nachmittag der bisherige Hitzerekord geknackt worden. Nach Angaben des Deutschen Wetterdienstes wurden in Drewitz in Sachsen-Anhalt 41,5 Grad gemessen. Die Deutsche Bahn rief ihre Fahrgäste dazu auf Zugreisen zu verzichten, die nicht notwendig sind. Aus der Nachrichtenredaktion Anja Guse.
2: Die Infrastruktur sei an diesem Wochenende stark von der Rekordhitze betroffen, heißt es. Reisende der Deutschen Bahn können ihre gebuchten Tickets kostenlos stornieren. Am Stuttgarter Hauptbahnhof läuft seit dem Mittag nichts mehr. Dort legte ein Böschungsbrand den Nah- und Fernverkehr lahm. Am Flughafen Hannover wird die Start- und Landebahn bewässert, um Hitzeschäden zu vermeiden und den Flugbetrieb aufrechtzuerhalten. In einigen Städten, wie zum Beispiel in Köln, sind die Rettungsdienste überlastet.
1: Nach den erneuten Angriffen der USA auf Ziele im Iran sieht die dortige Regierung einen Verstoß gegen das Rahmenabkommen zum Ende des Kriegs. Man verurteile das Vorgehen scharf und habe als Vergeltung Stützpunkte des US-Militärs in Bahrain beschossen, teilten die Revolutionsgarden mit. Von Opfern oder größeren Schäden ist auf beiden Seiten nichts bekannt. Die gegenseitigen Angriffe sind die größte Eskalation, seit der Iran und die USA einen 14-Punkte-Plan für ein Ende des Kriegs unterzeichnet haben. Nach den verheerenden Erdbeben in Venezuela hat die Regierung die Zahl der Opfer weiter nach oben korrigiert. Wie die amtierende Präsidentin Rodriguez mitteilte, wurden bislang 1.430 Tote offiziell registriert. Mehr als 3.200 Menschen seien verletzt worden. In den betroffenen Gebieten Venezuelas suchen inzwischen auch etwa 1.600 internationale Rettungskräfte nach Überlebenden. Weitere Flugzeuge mit Helfern werden in den kommenden Tagen in Caracas erwartet. Bei der Fußball-Weltmeisterschaft fallen heute die letzten Entscheidungen in der Gruppenphase. Während Titelverteidiger Argentinien bereits als Sieger der Gruppe J feststeht, brauchen andere Spitzenteams wie England, Portugal und Kroatien noch Punkte, um sich eine gute Ausgangsposition für die erste K.O.-Runde zu sichern. Das 16-Finale beginnt morgen Abend. Das waren die Nachrichten. Es gilt eine Unwetterwarnung des Deutschen Wetterdienstes. In Teilen Mecklenburg-Vorpommerns treten einzelne schwere Gewitter mit Starkregen bis zu 40 Liter pro Quadratmeter auf. Außerdem warnt der DWD vor schweren Sturmböen mit bis zu 95 Kilometer pro Stunde und Hagel mit Korngrößen um 2 Zentimeter. In der Nacht ziehen Regenwolken durch. Im Westen gibt es Schauer und Gewitter, Tiefstwerte 24 bis 19 Grad. Morgen heiter bis wolkig, zeitweise Schauer und Gewitter, teils wieder Unwettergefahr, maximal 25 bis 28 Grad. Und am Montag wird es wechselhaft, an der See sonnig bei 22 bis 28 Grad. Es ist 20.03 Uhr.
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1: Um 21 Uhr mit Petra Mittermeier. Eine anhaltende Hitzewelle hat Deutschland fest im Griff. Laut deutschem Wetterdienst wurde in

0: Hier wird es in Sachsen-Anhalt heute mit 41,5 Grad die höchste Temperatur gemessen. Ein neuer Hitzerekord. Aus der NDR Nachrichtenredaktion Ulf Hilbert.
1: Auch in anderen Teilen Deutschlands wurden ähnlich hohe Werte registriert, etwa im Saarland oder in Rheinland-Pfalz. In Norddeutschland waren Suco in Mecklenburg-Vorpommern und Wolfsburg in Niedersachsen die Spitzenreiter mit gut 40 Grad. Besonders betroffen von der Hitze sind ältere Menschen, Kranke und Säuglinge. Rettungsdienste meldeten vielerorts zahlreiche Hitzeeinsätze. Die Deutsche Bahn forderte ihre Kunden auf, Zugfahrten nicht anzutreten, wenn sie nicht unbedingt nötig sind. Morgen soll es in einigen Teilen Deutschlands nochmal so heiß werden wie heute. Anfang der Woche gehen die Temperaturen dann zurück.
0: Nach den verheerenden Erdbeben in Venezuela hat die Regierung die Zahl der Opfer weiter nach oben korrigiert. Wie die amtierende Präsidentin Rodriguez mitteilte, wurden bislang 1.430 Tote offiziell registriert. Mehr als 3.200 Menschen seien verletzt worden. In den betroffenen Gebieten Venezuelas suchen inzwischen auch etwa 1.600 internationale Rettungskräfte nach Überlebenden. Nach den erneuten Angriffen der USA auf Ziele im Iran sieht die dortige Regierung einen Verstoß gegen das Rahmenabkommen zum Ende des Kriegs. Man verurteile das Vorgehen scharf und habe als Vergeltung Stützpunkte des US-Militärs in Bahrain beschossen, teilten die Revolutionsgarden mit. Von Opfern oder größeren Schäden ist auf beiden Seiten nichts bekannt. Die gegenseitigen Angriffe sind die größte Eskalation, seit der Iran und die USA einen 14-Punkte-Plan für ein Ende des Kriegs unterzeichnet haben. Bei der Kieler Woche haben in diesem Jahr trotz der Hitze mehr als 185.000 Menschen die große Windjammerparade verfolgt. In diesem Jahr führte das deutsche Traditionsschiff Thor Heyerdahl die Seglerparade an. Laut einer Sprecherin der schleswig-holsteinischen Landeshauptstadt waren mehr als 50 Traditionsschiffe, 55 Sportboote und jede Menge Zuschauerboote auf der Förde unterwegs. Die Kieler Woche 2026 geht morgen zu Ende. Das waren die Nachrichten. Es gilt eine Unwetterwarnung des Deutschen Wetterdienstes. In Teilen Mecklenburg-Vorpommerns treten einzelne schwere Gewitter mit Starkregen bis zu 40 Liter pro Quadratmeter auf. Außerdem warnt der DWD vor schweren Sturmböen mit bis zu 95 Kilometer pro Stunde und Hagel mit Korngrößen um 2 Zentimeter. In der Nacht ziehen Regenwolken durch. Im Westen gibt es Schauer und Gewitter, Tiefstwerte 24 bis 19 Grad. Morgen heiter bis wolkig, zeitweise Schauer und Gewitter, teils wieder Unwettergefahr, maximal 25 bis 28 Grad. Und am Montag wechselhaft, an der See sonnig, bei 22 bis 28 Grad. Es ist 21.03 Uhr.
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1: Um 22 Uhr mit Petra Mittermeier. In Deutschland geht einer der heißesten Tage der Geschichte zu Ende. In vielen Bundesländern wurden laut deutschem Wetterdienst heute Allzeitrekorde bei den Höchsttemperaturen geknackt. Aus der Nachrichtenredaktion Ulf Hilbert.
2: Absoluter Spitzenreiter in Deutschland war Drewitz in Sachsen-Anhalt, wo mit 41,5 Grad die höchste Temperatur gemessen wurde. Aber auch in anderen Teilen Deutschlands wurden ähnlich hohe Werte registriert. In Niedersachsen etwa gab es in Lüchow mit 40,2 Grad einen neuen Allzeitrekord. In Bayern wurde der erst kürzlich aufgestellte Hitzerekord mit 40,8 Grad erneut erreicht, und zwar in Kitzingen. Die Wärme bereitet vielerorts aber auch Probleme. Rettungsdienste meldeten zahlreiche Hitzeeinsätze und die Deutsche Bahn forderte ihre Kunden auf, Zugfahrten nicht anzutreten, wenn sie nicht unbedingt nötig sind.

0: Nach den verheerenden Erdbeben in Venezuela hat die Regierung die Zahl der Opfer weiter nach oben korrigiert. Wie die amtierende Präsidentin Rodriguez mitteilte, wurden bislang 1.430 Tote offiziell registriert. Mehr als 3.200 Menschen seien verletzt worden. In den betroffenen Gebieten Venezuelas suchen inzwischen auch etwa 1.600 internationale Rettungskräfte nach Überlebenden. Nach den erneuten Angriffen der USA auf Ziele im Iran sieht die dortige Regierung einen Verstoß gegen das Rahmenabkommen zum Ende des Kriegs. Man verurteile das Vorgehen scharf und habe als Vergeltung Stützpunkte des US-Militärs in Bahrain beschossen, teilten die Revolutionsgarden mit. Von Opfern oder größeren Schäden ist auf beiden Seiten nichts bekannt. Die gegenseitigen Angriffe sind die größte Eskalation, seit der Iran und die USA einen 14-Punkte-Plan für ein Ende des Kriegs unterzeichnet haben. Bei der Fußball-Weltmeisterschaft endet in der kommenden Nacht die Gruppenphase. In 6 Spielen werden die letzten Plätze für das 16-Finale vergeben. Aus dem ARD-WM-Team Hendrik Lückhoff.
1: In Gruppe L will England gegen Panama den Gruppensieg perfekt machen. Panama ist bereits ausgeschieden. Im Parallelspiel braucht Kroatien gegen Ghana mindestens ein Unentschieden, um sicher weiterzukommen. Danach kämpfen in Gruppe K Kolumbien und Portugal um den Gruppensieg. Außerdem trifft Usbekistan auf den Kongo. Nur eines der beiden Teams kann weiterkommen. In Gruppe I geht's zwischen Gruppensieger Argentinien und den bereits ausgeschiedenen Jordaniern um nichts mehr. Österreich und Algerien werden mit einem Unentschieden in ihrem Duell beide weiter.
0: Das waren die Nachrichten. Das Wetter in Deutschland. Nachts im Norden und Nordwesten gebietsweise kräftige Schauer sowie Gewitter mit Unwettergefahr durch schwere Sturmböen, Starkregen und Hagel. Sonst gering bewölkt oder klar, Tiefstwerte 26 bis 17 Grad. Am Tage mal Sonne mal Wolken, im Verlauf gebietsweise starke Schauer und Gewitter mit Unwettergefahr. Die Höchstwerte steigen auf maximal 30 bis 42 Grad in der Lausitz. Am Montag heiter bis wolkig, regional Schauer und Gewitter sowie Unwettergefahr 22 bis 31 Grad. Es ist 22.03 Uhr. Und hier noch eine Unwetterwarnung des Deutschen Wetterdienstes für Schleswig-Holstein. Es können einzelne schwere Gewitter mit Starkregen bis zu 35 Liter pro Quadratmeter auftreten. Außerdem warnt der DWD vor schweren Sturmböen mit bis zu 95 Kilometer pro Stunde und Hagel mit Korngrößen um 3 Zentimeter.
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1: Um 23 Uhr mit Petra Mittermeier. In Deutschland geht einer der heißesten Tage der Geschichte zu Ende. In vielen Bundesländern wurden laut deutschem Wetterdienst heute Allzeitrekorde bei den Höchsttemperaturen geknackt. Aus der Nachrichtenredaktion Ulf Hilbert.
2: Absoluter Spitzenreiter in Deutschland war Drewitz in Sachsen-Anhalt, wo mit 41,5 Grad die höchste Temperatur gemessen wurde. Aber auch in anderen Teilen Deutschlands wurden ähnlich hohe Werte registriert. In Niedersachsen etwa gab es in Lüchow mit 40,2 Grad einen neuen Allzeitrekord. In Bayern wurde der erst kürzlich aufgestellte Hitzerekord mit 40,8 Grad erneut erreicht, und zwar in Kitzingen. Die Wärme bereitet vielerorts aber auch Probleme. Rettungsdienste meldeten zahlreiche Hitzeeinsätze und die Deutsche Bahn forderte ihre Kunden auf, Zugfahrten nicht anzutreten, wenn sie nicht unbedingt nötig sind.
1: Nach den verheerenden Erdbeben in Venezuela hat die Regierung die Zahl der Opfer weiter nach oben korrigiert. Wie die amtierende Präsidentin Rodriguez mitteilte, wurden bislang 1.430 Tote offiziell registriert. Mehr als 3.200 Menschen seien verletzt worden. In den betroffenen Gebieten Venezuelas suchen inzwischen auch etwa 1.600 internationale Rettungskräfte nach Überlebenden. Nach den erneuten Angriffen der USA auf Ziele im Iran sieht die dortige Regierung einen Verstoß gegen das Rahmenabkommen zum Ende des Kriegs. Man

0: verurteile das Vorgehen scharf und habe als Vergeltung Stützpunkte des US-Militärs in Bahrain beschossen, teilten die Revolutionsgarden mit. Von Opfern oder größeren Schäden ist auf beiden Seiten nichts bekannt. Die gegenseitigen Angriffe sind die größte Eskalation, seit der Iran und die USA einen 14-Punkte-Plan für ein Ende des Kriegs unterzeichnet haben. Bei der Fußball-Weltmeisterschaft endet in dieser Nacht die Gruppenphase. In 6 Spielen werden die letzten Plätze für das 16. Finale vergeben. Aus dem ARD-WM-Team Hendrik Lückhoff.
1: In Gruppe L will England gegen Panama den Gruppensieg perfekt machen. Panama ist bereits ausgeschieden. Im Parallelspiel braucht Kroatien gegen Ghana mindestens ein Unentschieden, um sicher weiterzukommen. Danach kämpfen in Gruppe K Kolumbien und Portugal um den Gruppensieg. Außerdem trifft Usbekistan auf den Kongo. Nur eines der beiden Teams kann weiterkommen. In Gruppe I geht's zwischen Gruppensieger Argentinien und den bereits ausgeschiedenen Jordaniern um nichts mehr. Österreich und Algerien werden mit einem Unentschieden in ihrem Duell beide weiter.
0: Das waren die Nachrichten. Das Wetter in Deutschland, nachts im Norden und Nordwesten gebietsweise kräftige Schauer sowie Gewitter mit Unwettergefahr durch schwere Sturmböen, Starkregen und Hagel. Sonst gering bewölkt oder klar, Tiefstwerte 26 bis 17 Grad. Morgen mal Sonne, mal Wolken, im Verlauf gebietsweise starke Schauer und Gewitter mit Unwettergefahr, maximal 25 Grad in Nordfriesland bis 42 Grad in der Lausitz. Am Montag heiter bis wolkig, regional Schauer und Gewitter sowie Unwettergefahr 22 bis 31 Grad. Es ist 23.03 Uhr. Und hier noch eine Unwetterwarnung des Deutschen Wetterdienstes für Schleswig-Holstein. Es können einzelne schwere Gewitter mit Starkregen bis zu 35 Liter pro Quadratmeter auftreten. Außerdem warnt der DWD vor schweren Sturmböen mit bis zu 95 Kilometer pro Stunde und Hagel mit Korngrößen um 3 Zentimeter.
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1: Um 0 Uhr mit Ronald Lessig. Die Hitzewelle hat vielen Orten in Deutschland neue Allzeittemperaturrekorde beschert. 8 Bundesländer haben gestern die 40-Grad-Marke geknackt. Aus der Nachrichtenredaktion Petra Mittermeier.
2: Bundesweiter Spitzenreiter mit 41,5 Grad ist laut dem Deutschen Wetterdienst Drewitz in Sachsen-Anhalt. Aber heute könnte dieser Rekord schon wieder überholt werden, denn die Meteorologen sagen für die Lausitz im Osten Deutschlands bis zu 42 Grad voraus. Die hohen Temperaturen führen zu diversen Problemen. Unter anderem kommt es auf vielen Autobahnen zu Sperrungen und Tempolimits, weil sich infolge der Hitze der Beton ausdehnt und sich deshalb die Fahrbahn wölbt.
1: Nach den verheerenden Erdbeben in Venezuela hat die Regierung die Zahl der Opfer weiter nach oben korrigiert. Wie die amtierende Präsidentin Rodriguez mitteilte, wurden bislang 1.430 Tote registriert. Mehr als 3.200 Menschen seien verletzt worden. In den betroffenen Gebieten Venezuelas suchen inzwischen auch etwa 1.600 internationale Rettungskräfte nach Überlebenden. Nach den erneuten Angriffen der USA auf Ziele im Iran sieht die dortige Regierung einen Verstoß gegen das Rahmenabkommen zum Ende des Krieges. Man verurteile das Vorgehen scharf und habe als Vergeltung Stützpunkte des US-Militärs in Bahrain beschossen, teilten die Revolutionsgarden mit. Von Opfern oder größeren Schäden ist auf beiden Seiten nichts bekannt. Die gegenseitigen Angriffe sind die größte Eskalation, seit der Iran und die USA einen 14-Punkte-Plan für ein Ende des Krieges unterschrieben haben. Bei der Fußball-WM der Männer steht es in der Gruppe L nach der letzten Halbzeit bei England gegen Panama 0:0 und Kroatien-Ghana 1:0. In der Nacht fallen in den restlichen beiden Gruppen die letzten Entscheidungen. Aus dem ARD-WM-Team

0: Michael Köster.
1: Kolumbien und Portugal kämpfen im direkten Duell um Platz 1 in Gruppe K. Den Südamerikanern reicht dazu bereits ein Unentschieden. Parallel geht's beim Spiel der Demokratischen Republik Kongo und Usbekistan noch um Platz 3. Anstoß beider Partien ist um 1.30 Uhr. Am frühen Morgen peilt Österreich den direkten Einzug ins Sechzehntelfinale an. Der Mannschaft von Teamchef Ralf Rangnick genügt dafür schon ein Unentschieden gegen Algerien. Die Partie von Gruppensieger Argentinien gegen das schon ausgeschiedene Jordanien ist sportlich bedeutungslos. Los geht's um 4 Uhr früh.
0: Das waren die Nachrichten. Das Wetter in Deutschland. In der Nacht im Norden und Nordwesten gebietsweise Schauer sowie Gewitter mit Unwettergefahr durch schwere Sturmböen, Starkregen und Hagel. Sonst gering bewölkt oder klar, 26 bis 17 Grad. Am Tage mal Sonne mal Wolken, im Verlauf gebietsweise Schauer oder Gewitter mit Unwettergefahr bei 25 Grad in Nordfriesland und 42 Grad in der Lausitz. Es ist 0 Uhr 3. Und hier noch eine Unwetterwarnung des Deutschen Wetterdienstes für Schleswig-Holstein und den Nordwesten von Niedersachsen. Es können einzelne schwere Gewitter mit Starkregen bis zu 50 Litern pro Quadratmeter auftreten. Außerdem warnt der DWD vor schweren Sturmböen mit bis zu 100 Kilometer pro Stunde und Hagel mit Großkörnern um 5 Zentimeter.
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1: Um 1 Uhr mit Ronald Lessig. Die Hitzewelle hat vielen Orten in Deutschland neue Allzeittemperaturrekorde beschert. 8 Bundesländer haben gestern die 40-Grad-Marke geknackt. Aus der Nachrichtenredaktion Petra Mittermeier.
2: Bundesweiter Spitzenreiter mit 41,5 Grad ist laut dem Deutschen Wetterdienst Drewitz in Sachsen-Anhalt. Aber heute könnte dieser Rekord schon wieder überholt werden, denn die Meteorologen sagen für die Lausitz im Osten Deutschlands bis zu 42 Grad voraus. Die hohen Temperaturen führen zu diversen Problemen. Unter anderem kommt es auf vielen Autobahnen zu Sperrungen und Tempolimits, weil sich infolge der Hitze der Beton ausdehnt und sich deshalb die Fahrbahn wölbt.
1: US-Streitkräfte haben nach eigenen Angaben erneut Ziele im Iran angegriffen, darunter Luftabwehrstellungen und Drohnenlager. Das teilte das zuständige Regionalkommando mit. Die Angriffe erfolgten demnach als Reaktion auf einen erneuten iranischen Drohnenangriff auf ein Frachtschiff nahe der Straße von Hormus. Iranische Staatsmedien meldeten, in einem Dorf nahe der Stadt Shishik seien Geschosse in einen Kommunikationsturm eingeschlagen. Es ist der 2. US-Angriff auf den Iran seit der Unterzeichnung des Rahmenabkommens zwischen beiden Ländern Mitte Juni. Nach den verheerenden Erdbeben in Venezuela hat die Regierung die Zahl der Opfer weiter nach oben korrigiert. Wie die amtierende Präsidentin Rodriguez mitteilte, wurden bislang 1.430 Tote offiziell registriert. Mehr als 3.200 Menschen seien verletzt worden. In den betroffenen Gebieten Venezuelas suchen inzwischen auch etwa 1.800 internationale Rettungskräfte nach Überlebenden. Bei der Fußball-WM der Männer steht es kurz vor dem Schlusspfiff bei England gegen Panama 2:0 und Kroatien-Ghana 2:1. In der Nacht fallen auch in den restlichen beiden Gruppen die Entscheidungen. Aus dem ARD-WM-Team Michael Küster.
3: In einer halben Stunde ist Anpfiff in Gruppe K. Platz 1 machen sich im direkten Duell Kolumbien und Portugal untereinander aus. Im Parallelspiel kämpfen die Demokratische Republik Kongo und Usbekistan noch um den dritten Platz. In den frühen Morgenstunden will Österreich direkt in die K.O.-Runde einziehen. Schon mit einem Unentschieden über Algerien steht das Rangnick-Team als Zweiter im 16. Finale. Gruppensieger Argentinien wird gegen das bereits ausgeschiedene Jordanien zunächst ohne Superstar Lionel Messi beginnen. In dieser Partie geht es sportlich um nichts mehr. Anpfiff ist jeweils um 4 Uhr früh.
1: Das waren die Nachrichten.

0: Nachrichten. Das Wetter in Deutschland. In der Nacht im Norden und Nordwesten gebietsweise Schauer und Gewitter mit Unwettergefahr durch Sturmböen, Starkregen und Hagel. Sonst gering bewölkt oder klar, 26 bis 17 Grad. Am Tage mal Sonne, mal Wolken, im Verlauf gebietsweise Schauer mit Unwettergefahr bei bis zu 42 Grad. Es ist 1.03 Uhr.
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1: Um 2 Uhr mit Ronald Lessig. Die Hitzewelle hat vielen Orten in Deutschland neue Allzeittemperaturrekorde beschwert. 8 Bundesländer haben gestern die 40-Grad-Marke geknackt. Aus der Nachrichtenredaktion Petra Mittermeier.
2: Bundesweiter Spitzenreiter mit 41,5 Grad ist laut dem Deutschen Wetterdienst Drewitz in Sachsen-Anhalt. Aber heute könnte dieser Rekord schon wieder überholt werden, denn die Meteorologen sagen für die Lausitz im Osten Deutschlands bis zu 42 Grad voraus. Die hohen Temperaturen führen zu diversen Problemen. Unter anderem kommt es auf vielen Autobahnen zu Sperrungen und Tempolimits, weil sich infolge der Hitze der Beton ausdehnt und sich deshalb die Fahrbahn wölbt.
1: Wegen der heißen Temperaturen in Deutschland wird die Strecke beim Ironman in Frankfurt am Main heute kürzer ausfallen als vorgesehen. Im Rahmen der Europameisterschaft müssen die Triathleten statt 180 nur 125 Kilometer mit dem Fahrrad zurücklegen und statt eines Marathons nur die Hälfte, also 21,1 Kilometer laufen. Die Schwimmdistanz bleibt bei 3,8 Kilometer. US-Streitkräfte haben nach eigenen Angaben erneut Ziele im Iran angegriffen, darunter Luftabwehrstellungen und Drohnenlager. Das teilte das zuständige Regionalkommando mit. Die Angriffe erfolgten demnach als Reaktion auf einen erneuten iranischen Drohnenangriff auf ein Frachtschiff nahe der Straße von Hormus. Iranische Staatsmedien melden, in einem Dorf bei der Stadt Sirik seien Geschosse in einem Kommunikationsturm eingeschlagen. Es ist der 2. US-Angriff auf den Iran seit der Unterzeichnung des Rahmenabkommens zwischen den beiden Ländern Mitte Juni. Bei der Fußball-Weltmeisterschaft steht England als Gruppenerster in der K.O.-Runde. Auch Kroatien und Ghana sind weiter. Aus dem ARD-WM-Team Michael Küster.
3: Mit viel Mühe hat England gegen das ausgeschiedene Panama mit 2:0 gewonnen und sich damit Platz 1 in Gruppe L gesichert. Bayern-Stürmer Harry Kane erzielte dabei sein insgesamt 11. WM-Tor. Er ist jetzt Englands alleiniger Rekordhalter. Gruppenzweiter wurde Kroatien nach einem 2:1 über Ghana, das sich als Dritter ebenfalls noch für das 16. Finale qualifiziert hat. Am frühen Morgen kann Österreich schon mit einem Unentschieden gegen Algerien in die K.O.-Runde einziehen. Im Spiel von Gruppensieger Argentinien gegen das bereits ausgeschiedene Jordanien geht es sportlich um nichts mehr. Los geht's jeweils um 4 Uhr früh.
1: Das waren die Nachrichten. Das Wetter in Deutschland. In der Nacht im Norden und Nordwesten gebietsweise Schauer oder Gewitter und Unwettergefahr durch Sturmböen, Starkregen und Hagel. Sonst gering bewölkt oder klar, 26 bis 17 Grad. Am Tage mal Sonne, mal Wolken, im Verlauf Schauer und Gewitter mit Unwettergefahr bei 25 Grad in Nordfriesland und bis 42 Grad in der Lausitz. Die Zeit, es ist 2:03 Uhr.
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